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0: Guten Morgen, es ist 17:30 Uhr, jetzt gibt es Kurznachrichten aus der Region. Im Studio ist der Maximilian Wickerhauser. Der Schaffhauser SVP-Ständerat Hannes Germann kritisiert das neue EU-Vertragspaket. Der Ständerat hat gestern mehr als 6 Stunden über die sogenannte bilaterale 3 diskutiert. Befürworter argumentieren, das Vertragspaket stabilisiere die Beziehungen zu der EU. Der Hannes Germann befürchtet aber unter anderem, dass durch die Personenfreizügigkeit mehr Leute könnten in die Schweiz kommen. Ein letztes Wort zu der bilaterale 3 hat mit sehr hoher Wahrscheinlichkeit die Stimmbevölkerung. Die Ersatzwahl für das Stadtpräsidium von Steyr am Rhein ist am 28. Februar 2027. Die Wahl ist nötig, weil die amtierende Stadtpräsidentin Corinne Ullmann ihr Amt per Ende August 2027 abgibt. Ihre Legislatur wäre eigentlich noch bis und mit 2028 gegangen. Kandidatinnen oder Kandidaten für ihre Nachfolge sind noch keine bekannt. Und der Eishockey-Club Schaffhausen wird diese Saison in die Playoffs einziehen. Der Präsident vom Verein, der Michael Meyer, sagt, die Mannschaft hat sich für die Saison das Ziel gesetzt und das, obwohl das Team relativ jung ist und eine schwierige letzte Saison hinter sich hat. Das erste Saisonspiel hat der EHC Schaffhausen mit 4:1 gegen die Wild Hawks Hockey-Club Arosa gewinnen. Das nächste Spiel haben sie am Samstag auswärts in Flims.
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0: Heute Dienstag gibt es einen Mix aus Sonne und Wolken über die Region Schaffhausen. Das aber nochmal mit relativ warmen Temperaturen von um die 26 Grad im Maximum. Auch morgen sieht es nochmal ähnlich aus. Gegen Ende Woche könnte es dann auch zwischendurch nochmal feucht werden. Und das war schon wieder mit dem Wetter und der Kurznews. Am 6. geht es weiter mit der Morgenshow. Heute mit dem Nico Bollinger.

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1: Am Mikrofon ist Philipp Bürgi. Guten Morgen. Die bilateralen Beziehungen zur EU gelten als eines der wichtigsten Dossiers in Bundesbern. Eine klare Mehrheit des Ständerates hat gestern nach einer sechsstündigen ersten Debatte den EU-Verträgen zugestimmt. Bei den Voten der Befürworter und der Gegner wurde die Tragweite des Vertragspaketes mit der EU klar. Mehr als die Hälfte der 46 Mitglieder des Ständerates ergriff das Wort. Nach den angeregten Wortmeldungen stimmten 29 für und 15 gegen ein Eintreten. Insbesondere die dynamische Rechtsübernahme sorgte für längere Voten. Das Abkommenspaket wurde zwischen Bern und Brüssel 2024 ausgehandelt. Es zielt darauf ab, bestehende Abkommen zu aktualisieren und neue in den Bereichen Strom, Gesundheit und Lebensmittelsicherheit zu schließen. Die Schweiz soll viel Geld in den Bau von Reservekraftwerken investieren. So soll das Land besser gegen Strommangellagen abgesichert werden, argumentiert der Nationalrat. Er hat gestern zwei entsprechende Kredite gutgeheißen. Iris Wippig mit den Einzelheiten.
2: 131 Millionen Franken sollen schon mal zur Verfügung gestellt werden, zum neuen Reservekraftwerk zu planen. Unter anderem auch ein Übergangsreservekraftwerk in der Walliser Gemeinde Monthey. Das hat der Nationalrat entschieden mit 118 zu 74 Stimmen. Die Nein-Stimmen sind dabei von der SP gekommen, von den Grünen und von der GLP. Der Walliser Grünen-Ständerat Christoph Kliwa hat argumentiert, die Reservekraftwerke, die mit fossilen Energien betrieben würden, seien Geldverschwendung. Der Energieminister Albert Rösti hat daran erinnert, dass ein länger anhaltende Strommangellage als grösstes Risiko für die Schweiz eingeschätzt werde. Die Kredite seien darum eine wichtige Investition in die Zukunft. Als nächstes muss sich der Ständerat mit dieser Vorlage befassen.
1: Zum Sport Fußball. Frankreich gewinnt in der Nations League auch das zweite Spiel unter Trainer Zinedine Zidane. Diesmal mit 1:0 in Belgien. Obwohl Frankreich mehr vom Spiel hatte, dauerte es bis in die 88. Minute, bis Olise nach einer starken Einzelleistung und einem platzierten Schuss den Siegestreffer einnetzte. Im zweiten Spitzenspiel von gestern Abend trennen sich Italien und die Türkei mit 4:1. Damit glückt den Italienern die Reaktion auf die Niederlage gegen Belgien.
3: Jetzt sind gerade 3 Minuten nach der 6. Das Wichtigste aus der Region gibt es in der Kurzfassung mit Maximilian Wickenhauser.
4: Der Schaffhauser SVP-Ständerat Hannes Germann kritisiert das neue EU-Vertragspaket. Der Ständerat hat gestern mehr als 6 Stunden über die sogenannte bilaterale 3 diskutiert. Befürworter argumentieren, ein Vertragspaket stabilisiere die Beziehungen zu der EU. Der Hannes Germann befürchtet aber unter anderem, dass dort Personenfreizügigkeit mehr Leute könnten in die Schweiz kommen. Das letzte Wort zu der bilaterale 3 hat mit höherer Wahrscheinlichkeit die Stimmbevölkerung. Die Ersatzwahl für das Stadtpräsidium von Stein am Rhein ist am 28. Februar 2027. Die Wahl ist nötig, weil die amtierende Stadtpräsidentin Corinne Ullmann ihr Amt per Ende August 2027 abgibt. Ihre Legislatur wäre eigentlich noch bis und mit 2028 gegangen. Kandidatinnen oder Kandidaten für ihre Nachfolge sind noch keine bekannt. Und neue Meldung aus dem Sport. Der Eishockey-Club Schaffhausen wird diese Saison in die Playoffs einziehen. Der Präsident vom Verein, der Michael Meyer, sagt, die Mannschaft hat sich das Ziel gesetzt für diese Saison. Und das, obwohl das Team relativ jung ist und eine schwierige letzte Saison hinter sich hat. Das erste Saisonspiel von dieser Saison hat der EAC Schaffhausen mit 4:1 gegen den Wildhawks Hockey-Club Arosa gewinnen können. Das nächste Spiel haben sie am Samstag auswärts zu Flims.
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3: In der Region Schaffhausen, da wird es heute nochmals sommerlich. Temperaturen bis zu 25 Grad kann es geben. Dazu haben wir ganz viel Sonnenblau. Vielleicht mal ein paar Wölkchen, sollte das aber heute nicht gross ins Gewicht gehen. Und sonst wirklich nochmals Sport-Sommer-Feeling heute den Tag durch. Und freie Fahrt, Feeling aktuell auch auf der Strasse in der Region Schaffhausen. Laut unserem Verkehrsradar hat es nämlich keine Meldung von Staus oder Stocker. Ich wünsche dir allen unterwegs zum Arbeiten. Gute Fahrt.
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3: Gestern nicht mal gespielt und trotzdem für Schlagzeilen gesorgt. Ja, der Schweizer Tag gestern war jetzt nicht so der beste von den Fußballern. Guten Morgen an dieser Stelle. Ich hoffe, wir starten besser in den Tag wie Sie. Weil gestern, wenn man es jetzt richtig plakativ formulieren wollte, ist der Tank einfach leer gewesen bei den Schweizern. Gut, ist auch faktisch so gewesen. Ihren Flieger hat nämlich kein Kerosin mehr gehabt. Sie mussten darum auf der Reise von Nordmazedonien auf Schottland zu Zürich müssen zwischenlanden, um wieder auftanken. Hat darum ein paar Turbulenzen gegeben. Murat Yakin als Nazi-Trainer ist darum auch ausgefallen nachher dann für die Pressekonferenz. Was aber die Spieler und vor allem auch jetzt das Trainerteam sonst noch alles heute Abend vor dem Spiel gegen Schottland in der Nations League gesagt haben. Wir konzentrieren uns nämlich hier aufs Sportliche. Das schauen wir uns gerade an, nach zwei Songs zum Start. Heute Morgen schon, an dem Dienstagmorgen. Ich wünsche ganz gutes Aufstehen und einen guten Start in den Tag. Für ein Mikrofon,

0: Mit den Imagine Dragons starten wir in einen neuen Tag rein. Für eine gute Stimmung. Am Morgen soll ich auch gesagt sein. 12 Minuten nach der 6 haben wir es. Und gestern Abend, da ist es ein bisschen turbulent geworden für die Schweizer Nazi. Die hat eigentlich in aller Ruhe anreisen für das heutige Nations League-Spiel Schottland. Ist aber mit einem leeren Tank im Flugzeug ein bisschen schwierig gewesen. Ein bisschen verspätet und mit einer Zwischenlandung in Zürich sind sie trotzdem noch angekommen. Zeit und Geduld hat es zwar trotzdem gebraucht, der Nico Elvedi hat die Zeit aber relativ gut überstanden. Hätte einfach ein bisschen müssen warten, hat der BSRF gemeint.
1: Ja, schon ein bisschen. Hat sich alles ein bisschen in die Länge gezogen mit dem Fliegen. Aber ich glaube, wir haben die Zeit gut vertreiben, ein paar Spiele gespielt und von dem her ist die Zeit relativ schnell vorbei gegangen.
0: Es ist jetzt heute Abend das nächste Nations League-Spiel und damit auch das zweite Spiel nach der WM. Einen kleinen Umbruch gibt es im Kader. Viele junge Spieler, die jetzt hier reingekommen sind. Und Nico Elvedi hat gefunden, gerade auch gestern im Zusammenhang mit der Pause, die sie hier hatten, haben die sich richtig gut gemacht.
1: Ja, es sind viele junge Spieler dazugekommen, die ich auch das erste Mal gesehen habe, auch im Training, die es wirklich gut machen. Haben sich sehr gut eingelebt, also in die Mannschaft reingekommen und auch gute Typen, nicht nur Fußballer. Und ja, es ist schön, dass sie auch bei uns in der Nationalmannschaft sind.
0: Am Samstag, ein Spiel gegen Nordmazedonien, hat die Schweiz ganz klar 3-0 gewonnen, ohne grosse Diskussionen. Heute Abend wartet jetzt eben auswärts Schottland. Sicher eher ein unangenehmerer Gegner. Wer da aber sicher dürfte für Furore sorgen, ist der Zeki Amdouni. Der Stürmer hat nämlich gerade beim letzten Spiel bei allen 3 Goals seine Füße mit im Spiel gehabt. Und der David Galla, Assistenztrainer von Murat Yakin, der freut sich schon, um den heute Abend zu sehen.
2: Ja, er ist natürlich ein Strassenfußballer. Einer von denen, wo man für ihn würde ich jetzt auch ein Ticket zahlen oder ein Ticket kaufen und ihn anschauen, weil er einfach eine außergewöhnliche Fähigkeiten hat. Mit all seinen Bewegungen sehr, sehr starken Fußballinstinkt. Er macht eigentlich instinktiv oftmals das Richtige. Und für ihn freut es mich extrem.
0: Heute Abend dürfte es aber nicht ganz so einfach werden wie noch gegen Nordmazedonien. Die Schotten, die sind unangenehm zu bespielen. Vor allem hat man immer wieder so ein bisschen das Klischee. Harten englischen Fußball, das stimme ich gar nicht zwingend so.
2: Ich würde sie auf keinen Fall nur auf Physis reduzieren. Dass sie viel Leidenschaft haben, das zeigen sie Match für Match. Aber es ist auch eine Mannschaft, die spielt, die auch gute Struktur hat, auch mit dem Ball. Natürlich, wenn sie haben eine sehr grosse Zweikampfstärke. Auf das müssen wir bereit sein. Und ich kann mir auch vorstellen, dass die Haie mit dem eigenen oder vor eigenem Publikum, dass da nochmal ein paar Prozent dazukommen. Also werden wir auch müssen, ja, wie Männer spielen.
0: Heute Abend müssen sie also kämpfen gegen die Schotten, die Schweizer Nazi. Wir drücken auf alle Fälle die Daumen, dass das klappt mit dem zweiten Nations League-Sieg. Abpfiff heute Abend ist am 8:45.

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0: Ein bisschen Liebe ist in der Luft mit dem Jean-Paul Young. Da 9 Minuten vor der halben 7. Und was heute sonst noch so in der Luft ist, über der Region Schaffhausen, das schauen wir uns jetzt mit unseren Wetterexperten an.
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0: Ich bin ja sonst schon eher ein Kellerkind und eigentlich auch sonst eher mal die Heim. Das heisst, als ich gestern mal wieder so aus verloren habe, bin ich gerade überrascht gewesen. Warm draussen, wirklich nochmal ein bisschen Sommergefühl, die da aufgekommen sind. Viel Sonne, bei den langen Hosen aus, hat gedacht, bist ein Depp, hättest eigentlich auch die kurzen Hosen können montieren. 26 Grad gestern und auch heute sieht es aus, als hätte man nochmal ein sommerliches Hoch. Oder wie würdest du es beschreiben, Ralf Rickli, unser Wetterexperte vom Meteotest?
2: Ja, wir haben die gleiche Luftmasse auf dem Weg. Am Morgen frisch, jetzt 10 Grad im

0: Oder seite von dem Tief, das heisst, in der Höhe kommt der Wind aus Südwesten und der bringt uns einmal dichtere Wolkenfelder da ins westliche Mittelland und eben später auch nach Schaffhausen und in Schwarzwald raus. Und die Wolkenfelder, die dämpfen dann ein bisschen die Sonneneinstrahlung. Das ist das, was morgen zu erwarten ist. Das Wetter sollte trocken sein bei uns da im Westen, da könnte es am Morgen mal ganz kurz ein bisschen tröpfeln. Und Temperatur nochmal so bis 24 Grad. Dann der Donnerstag ist der Tag, wo die Wolkenfelder dichter sind, von dem Tief, der da über dem Atlantik draussen ist. Sie sind aber nicht schön, wunderschön linear angeordnet, sondern sind ein bisschen zerzupft und das führt dann auch ein bisschen zu einem zerzupften Wettercharakter, sprich, ein paar Aufhellungen möglich, dann aber dicht das Gewölk und vor allem am Nachmittag ab und zu mal einen Spritzer, am einen Ort ein bisschen intensiver, am anderen Ort nur einen Hauch von Regen und Temperatur dann am Donnerstag bei 21 Grad.
1: Das passt ja eigentlich auch gerade. Ich meine, wir haben jetzt am Mittwoch, also morgen, der letzte Septembertag, nach Oktober, dort noch ab dort Herbstwetter.
0: Herbstwetter, jawohl, Schluss die Bus, Sack zu mit hohen Temperaturen, jetzt geht das Loch ab. Nein, nicht ganz so dramatisch, aber die nächsten Tage übers Wochenende hinweg und dann in die kommende Woche, also die erste Oktoberwoche, da haben wir noch so Tageshöchstwert um die 20 Grad oder knapp drunter, das ist schon mal das eine. Am Freitagmorgen könnte es noch einen Spritzerregen dabei haben, Samstag, Sonntag wahrscheinlich wieder freundlicher, am Samstag eventuell noch einen Spritzer, Nachmittag trocken und am Sonntag teilweise sonnig. Und eben wie vorhin gesagt, dann sind wir so bei der höchsten Marke von 20 Grad.
1: Das sind Wetteraussichten mit unserem Wetterexperten Marel Frickli von Meteotest.
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0: unterwegs. An dem Dienstagmorgen sind wir mit der Radio Monot Morgenshow und der Linda Ronstadt. Die Musik geht jetzt aber kurz Pause, weil es ist 6:30 Uhr. Das heisst, es ist Zeit für Ihre Nachrichten jetzt mit dem Maximilian Wickenhauser.
1: Der Schaffhauser SVP-Ständerat Hannes Germann übt Kritik am neuen EU-Vertragspaket. An der gestrigen Eintretensdebatte im Ständerat bezeichnet er Teile des Vertragswerks als bürokratisches Monster. Das ist der Webseite des Schweizer Parlaments zu entnehmen. Konkret kritisiert Germann unter anderem die Folgen der sogenannten bilateralen 3 für die Personenfreizügigkeit. Er befürchtet, dass mehr Personen über das Freizügigkeitsabkommen in die Schweiz kommen könnten. Befürworter des Pakets sagen, das neue Vertragspaket stabilisiere die existierenden EU-Beziehungen. Der Ständerat ist am Ende der Debatte deutlich auf das Vertragspaket eingetreten. Sowohl Germann als auch der Schaffhauser FDP-Ständerat Severin Brünker haben dagegen gestimmt. Das letzte Wort zu den bilateralen 3 hat mit hoher Wahrscheinlichkeit die Schweizer Stimmbevölkerung. Die Schaffhauser Nachrichten haben im Vergleich zum Vorjahr an Lesern verloren. Wie die Tageszeitung berichtet, geht das aus einer Auswertung des Medienforschungsunternehmens WEMF hervor. Mit ihrer Normalauflage erreichen die SN rund 35.000 Menschen. Das sind ca. 2.000 weniger als 2025. Rund 10.000 Personen haben die Printausgabe der SN abonniert. Die Auswertung des WEMF gibt auch Auskunft über andere Zeitungen aus der Region. So liege die Schaffhauser AZ quasi unverändert bei 2.500 Abonnements. Die höchste Auflage in Schaffhausen hat die Gratiszeitung Buck. Wie die Zeitung selbst berichtet, liegt die Auflage bei rund 44.400 Exemplaren. Das entspricht einer Abnahme von ca. 3.000 Exemplaren. Die Ersatzwahl für das Stadtpräsidium von Stein am Rhein findet am 28. Februar statt. Das teilt die Stadt mit. Nötig wird die Wahl, weil Stadtpräsidentin Corinne Ullmann ihr Amt per Ende August 2027 niederlegt. Ein allfälliger zweiter Wahlgang ist für den 25. April vorgesehen. Mit den frühen Wahlterminen soll die Nachfolge genügend Zeit für die Einarbeitung erhalten. Die offizielle Wahlanordnung mit den Fristen für die Kandidaturen wird im Dezember veröffentlicht. Der Eishockey-Club Schaffhausen ist erfolgreich in die neue Saison gestartet. Am Wochenende konnte die erste Mannschaft mit 4:1 gegen den Wildhawks Hockey Club Arosa bestehen und somit einen Heimsieg in der Saison starten. Für die Schaffhauser ein positiver Start in die Saison, in welcher sie sich ein hohes Ziel gesetzt haben. Das sagt der Präsident des EAC Schaffhausen, Michael Mayer, gegenüber Radio Monot.
2: Daher wäre es natürlich schön, wenn wir Playoffs erreichen. Es wird sicher nicht sein, dass wir zum Spitzenteam gehören. Aber ich bin zuversichtlich, dass wir daher sicher einen besseren Platz erreichen als die letzte Saison.
1: Die Mannschaft wolle sich im Vergleich zur letzten Saison verbessern. Dies mit einem jungen Team, welches im Vergleich zur Vorsaison allerdings mehr oder weniger unverändert blieb, so Mayer weiter. Das nächste Spiel für die erste Mannschaft des EHC Schaffhausen ist diesen Samstag auswärts gegen den EHC Flims. Anpfiff ist um 18.30 Uhr.
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0: In der Region Schaffhausen, da wird heute nochmal richtig sommerlich. Es sind wieder Temperaturen angesagt. Deutlich über 20 Grad, vielleicht so 25, etwas um den Dreh herum. Gepaart mit viel Sonne und blauem Himmel. Jetzt zuerst ist es aber noch dunkel. Bis die Sonne aufgeht, geht es noch einen Moment. Wir schauen auf den Morgenverkehr. Laut unserem Verkehrsradar hat es nämlich eine Meldung vorgegeben, nämlich im Bezirk Bülach 4 zwischen Eglisau und dem Kreisel Glattfelden hat es Stau wegen der Verkehrsüberlastung. Dort müsst ihr also ein bisschen mit Zeitverlust rechnen. Sollte ihr sonst noch irgendwo im Stau stehen oder ein Unfall gewesen, gehen Sie uns doch gerne schnell durch auf unsere gratis Verkehrshotline 0800 915 und 3x0. Ich wünsche weiterhin gute Fahrt.
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0: Am letzten Wochenende, da ist das Wort Trotte. Gerade im. Ja. vordere Klecki ordentlich aufgefallen. Es war nämlich das Ruttenfest Löningen. Das ist eigentlich so ein der Start in die Herbstfestsaison im Kanton Schaffhausen. Und gleichzeitig darf das Wort Trotte jetzt auch noch ein bisschen weiter vorne, gar nicht mehr im Klecki, sondern so zu Neuhausen wieder fallen. Dort geht es jetzt nämlich bald wieder los mit der Theatersaison im Trotte-Theater. Was in dieser Spielsaison alles auf dem Plan steht, das gehört ja gerade nach zwei Songs. Für mich von Nico Bollinger wünsche ich wieder einen ganz guten Start in den Dienstagmorgen.

Wenn die Musik so gut ist, da wirft man auch gerne das Programm mal schnell ein bisschen über den Haufen. Nur genau, damit Scala haben wir da gerade gehört. Passend zu heute. Heute Abend ist nämlich wieder Italo Monot angesagt. Hier bei uns auf Radio Monot. Von der 7. bis am 9. gibt es da dann wieder italienisches Flair bei uns hier auf Radio Monot. Und bei uns gibt es jetzt da auch gerade schon ein bisschen Kultur am 20 vor 7, nämlich von Neuhausen.

0: Emil Steinberger, Victor Giacobodo oder Michael Elsner sind alles Namen von bekannten Schweizer Komikern. Einer von denen kommt jetzt sogar hier zu uns in die Region Schaffhausen. Der Michael Elsner wird ab Oktober im neuen Programm vom Trottentheater Neuhausen auftreten. Die Eva Petretscher gibt einen Überblick über das neue Programm.
1: Ein Trottentheater gibt es seit dem 1586 und ist somit das älteste Gebäude von Neuhausen. Der Liedmacher Dieter Wiesmann oder der Komiker Claudio Zuccolini sind dort bereits auftreten. Dieses Jahr kommen auch bekannte Kabarettisten, sagt der zuständige Neuhauser Gemeinderat Andreas Neuschwander.
2: Die Bekannten, eben Michael Elsner, also Rindlisbachers, Peter Pfändler, werden sicher gut verkauft.
1: Das neue Programm ist sehr vielfältig und es ist für jeden und jede etwas dabei. Neben den Bekanntheiten Michael Elsner, Rindlisbachers und Peter Pfändler gibt es auch alte bekannte Gruppen mit neuem Programm.
2: Klassenschlager jedes Jahr sind die Laientheater, die Städterleuchten und das Theater Wirrwarr. Die kommen je viermal und sind mehr oder weniger immer voll.
1: Ein Theater ist immer gut besucht. Ein Publikum kommt teils aus der Gemeinde Neuhausen, aber es kommen auch Abonnenten von Schaffhausen, dem Klecki und sogar von Winterthur und Jestetten.
2: Das Trottentheaterpublikum ist gemischt und darum machen wir ein gemischtes Programm. So hat es für alle etwas dabei.
1: Auf was sich ein Publikum das Jahr auch wieder freuen kann, ist die Musik, die gespielt wird.
2: Wir haben immer wieder mal auch Musik-Acts. Das haben wir jetzt noch nie gehabt. Salonmusik, das ist jetzt wirklich eigentlich, also so wie ich mag zurückdenken, ist das Premiere und ich freue mich mal etwas anderes.
1: So der Neuhauser Gemeinderat Andreas Neuschwander. Das neue Programm für das Trottentheater Neuhausen startet am 24. Oktober und geht bis am 22. Mai 2027.

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0: Iris von den Goo Goo Dolls. Hier am Morgen früh. Jetzt haben wir eine gute Durchmische gehabt. Musikalisch, da ist jetzt schon für alle etwas dabei gewesen. 9 Minuten vor den 7 haben wir es jetzt auch schon wieder. Und damit ist es jetzt auch wieder Zeit, um ein paar Gedanken oder Zahnrädchen im Kopf oben ein bisschen in Bewegung zu bringen. Der Robert Weinbuch, Pastoralraumleiter von der katholischen Kirche am See und Rhein, wird da uns nämlich noch ein paar Gedanken mit auf den Weg geben.
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2: Wer ist wie Gott? Das bedeutet der hebräische Name Michael. Die katholische Kirche feiert heute seinen Namenstag. Das Fest der heiligen Erzengel Michael, Gabriel und Raphael. Michael, wer ist wie Gott? Das ist ein Kampfschrei, eine Herausforderung. Die Bibel erzählt, wie Michael mit seinen Engeln gegen den Drachen und gegen die Mächte des Bösen kämpft. So einen Michael wünschte ich mir für unsere Zeit. Einen starken Engel, der erfolgreich gegen die bösen Mächte kämpft, gegen die Kriegstreiber, gegen die Ausbeuter, gegen die Fake-News-Politiker und gegen die anderen bösen Drachen, die heute das Leben bedrohen. In der Klosterkirche St. Michael in Altparadies zeigt das Altarbild eindrücklich, wie der Erzengel seine Lanze in den Rachen des Drachen stößt. Doch den Drachen kann man gar nicht sehen. Er wird verdeckt vom Hochaltar mit dem Tabernakel. Man könnte sagen, das Böse versteckt sich gerne hinter dem Guten. Oder auch, schau nicht auf das Böse, schau auf das Gute. Kämpfe mit aller Kraft für das Leben. Nicht mit Feuer und Schwert und Lanze, sondern mit guten Worten, Gedanken und Taten, mit Toleranz und Solidarität. Und mit ganz viel Liebe.
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3: Am Mikrofon ist Philipp Bürgi. Guten Morgen. Die bilateralen Beziehungen zur EU gelten als eines der wichtigsten Dossiers in Bundesbern. Eine klare Mehrheit des Ständerates hat gestern nach einer 6-stündigen ersten Debatte den EU-Verträgen zugestimmt. Bei den Voten der Befürworter und der Gegner wurde die Tragweite des Vertragspaketes mit der EU klar. Mehr als die Hälfte der 46 Mitglieder des Ständerates ergriff das Wort. Nach den angeregten Wortmeldungen stimmten 29 für und 15 gegen ein Eintreten. Insbesondere die dynamische Rechtsübernahme sorgte für längere Voten. Das Abkommenspaket wurde zwischen Bern und Brüssel 2024 ausgehandelt. Es zielt darauf ab, bestehende Abkommen zu aktualisieren und neue in den Bereichen Strom, Gesundheit und Lebensmittelsicherheit zu schließen. Die Schweiz soll viel Geld in den Bau von Reservekraftwerken investieren. So soll das Land besser gegen Strommangellagen abgesichert werden, argumentiert der Nationalrat. Er hat gestern zwei entsprechende Kredite gutgeheißen. Iris Wippig mit den Einzelheiten.
4: 131 Millionen Franken sollen schon mal zur Verfügung gestellt werden, zum neuen Reservekraftwerk zu planen. Unter anderem auch ein Übergangsreservekraftwerk in der Walliser Gemeinde Monte. Das hat der Nationalrat entschieden mit 118 zu 74 Stimmen. Die Nein-Stimmen sind dabei von der SP gekommen, von den Grünen und von der GLP. Der Walliser Grünen-Ständerat Christoph Kliwa hat argumentiert, die Reservekraftwerke, die mit fossilen Energien betrieben würden, seien Geldverschwendung. Der Energieminister Albert Rösti hat daran erinnert, dass eine länger anhaltende Strommangellage als grösstes Risiko für die Schweiz eingeschätzt werde. Die Kredite seien darum eine wichtige Investition in die Zukunft. Als nächstes muss sich der Ständerat mit dieser Vorlage befassen.
3: Zum Sport Fußball. Frankreich gewinnt in der Nations League auch das zweite Spiel unter Trainer Zinedine Zidane. Diesmal mit 1:0 in Belgien. Obwohl Frankreich mehr vom Spiel hatte, dauerte es bis in die 88. Minute, bis Olysee nach einer starken Einzelleistung und einem platzierten Schuss den Siegestreffer einnetzte. Im zweiten Spitzenspiel von gestern Abend trennen sich Italien und die Türkei mit 4:1. Damit glückt den Italienern die Reaktion auf die Niederlage gegen Belgien.
5: Jetzt ist es 3 Minuten nach der 7. Das Wichtigste aus der Region gibt es noch in der Kurzfassung mit dem Maximilian Wickenhauser.
6: Der Schaffhauser SVP-Ständerat Hannes Germann kritisiert das neue EU-Vertragspaket. Der Ständerat hat gestern mehr als 6 Stunden lang über die sogenannten bilateralen 3 diskutiert. Befürworter argumentieren, ein Vertragspaket stabilisiert Beziehungen zu der EU. Der Hannes Germann befürchtet aber unter anderem, dass durch die Personenfreizügigkeit mehr Leute könnten in die Schweiz kommen. Das letzte Wort zu den bilateralen 3 hat mit sehr hoher Wahrscheinlichkeit die Stimmbevölkerung. Die Schaffhauser Nachrichten haben im Vergleich zum letzten Jahr Leser verloren. Laut einer Auswertung vom Medienforschungsunternehmen WEMF erreicht dessen in der normalen Auflage etwa 35'000 Personen. Das sind etwa 2'000 Personen weniger als letztes Jahr. Die Leute, die dessen lesen, lesen sie dafür fleissig. Der durchschnittliche SN-Leser liest 4/5 von der ganzen Zeitung. Etwa 10'000 Personen haben die Printausgabe von der SN abonniert. Und die Ersatzwahl für das Stadtpräsidium von Steyr am Rhein ist am 28. Februar 2027. Die Wahl ist nötig, weil die amtierende Stadtpräsidentin Corinne Ullmann ihr Amt per Ende August 2027 abgibt. Ihre Legislatur wäre eigentlich nur bis 2028 gegangen. Kandidatinnen oder Kandidaten für ihre Nachfolge sind aktuell noch keine bekannt.
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5: In der Region Schaffhausen gibt es heute noch mal ein Sommerfeeling. Jetzt meldet sich auch schon mal die Sonne zu Wort. So ein leicht rosa Touch hat es jetzt schon am Himmel. Es gibt noch heute noch ganz viel Sonne und blaue Himmel heute Tag durch. Vielleicht haben wir noch ein paar Wölkchen. Aber eben Temperaturen, vor allem Höchstwert wieder um die 25 Grad rum. Das Ganze heute also noch mal mit Sport-Sommerfeeling. Ein Blick riskieren wir auch noch auf unserem Verkehrsradar. Einmeldung jetzt dort weiterhin vom Bezirk Bülach zwischen Iglisau und dem Kreisel Glattfelden. Dort hat es weiterhin Stau. Solltet ihr dort also irgendwo drinnen stehen, wünsche weiterhin viel Geduld. Im Rest weiterhin gute Fahrt.
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5: Es ist Ende September, die Herbstferien sind gerade losgegangen und voraussetzen aber trotzdem noch sommerliche Temperaturen. Nicht gerade die Voraussetzungen, um an das Eishockey-Spiel zu denken. Anders sieht es beim EAC Schaffhausen aus, wenn es nach dem Präsidenten Michael Mayer geht. Würdet ihr schon gefühlt im Sommer gerne wieder aufs Eis?
8: Wir sind ja im August im Trainingslager in Skol und für uns wäre es natürlich ideal, wenn wir gerade nachher könnten hier anfangen. Jetzt hat man halt noch mal 3 Wochen Sommertraining gehabt, aber jetzt sind wir auf dem Eis, dort wo wir eigentlich hingehören und es macht allen richtig Spass, wieder auf dem Eis zu sein.
5: Der EAC Schaffhausen hat jetzt mittlerweile auch schon die ersten Spiele hinter sich und ist auch mit einem Sieg gerade in die neue Saison gestartet. Was Ziel für diese Saison sind und wie die Vorbereitungen gelaufen sind, das gehören da gerade nach 2 Songs. Für mich von Nico Bollinger wünsche ich wieder einen ganz guten Start in den Dienstagmorgen und vor allem ein gutes Wachwerden.

0: Neue Schweizer Musik. Bitte Katzengeräusch, das ist Thomas mit Hoodie Luna. 12 Minuten nach der 7 Uhr, dem Dienstagmorgen. Und der September geht langsam zu Ende. Ab dem Donnerstag haben wir Oktober. Die Spooky Season geht los. Und damit nähern wir uns auch mit grossen Schritten langsam aber sicher im Winter. Heute bei den Temperaturen, da denkt man jetzt noch nicht gross dran an Eis, Schneeballschlacht oder irgendwie sonst etwas in die Richtung. Und trotzdem sind jetzt gerade schon wieder ein paar, ja, sehr motivierte junge Herren voll im Modus für die Eishockey. Die erste Mannschaft vom EHC Schaffhausen ist seit einigen Wochen wieder auf dem Eis am Trainieren und hat auch schon die ersten Spiele gehabt. Unser Sportreporter Thomas Oswald hat mit unterschiedlichen Leuten vom EHC Schaffhausen auf die Saison 2026-2027 führen geschaut. Soraya Weber fasst zusammen.
1: Kaum ist der Sommer durch, geht es in der IWC Arena bei den KSS los mit den ersten Trainings vom EHC Schaffhausen. Das als Vorbereitung für die neue Saison. Für den Captain Dominik Stärk eine Art Heimkomm.
2: Das ist genau da, wo einem Spass macht. Das ist genau der Geruch. Das Eis, irgendwie einfach die gewissen Geschmäcker, die es gibt. Und auch natürlich von den Hockeyhändchen und von der Ausrüstung.
1: Eine lange Vorbereitungszeit bis zum ersten Freundschaftsspiel hat der EHC Schaffhausen das ja nicht gehabt. Ende August war es schon so weit gewesen. Trotzdem hätte sich der Verein für diese Saison Ziel vorgenommen, sagt der Präsident vom EHC, der Michael Mayer.
3: Ich hoffe natürlich, dass wir sicher ein bisschen weiter vorne sind wie die letzte Saison. Wir haben ja letztes Jahr weder Playoff noch Playouts erreicht. Also wir sind im Mittelfeld gewesen. Dieses Jahr wäre es natürlich schön, wenn wir Playoffs wären erreichen. Es wird sicher nicht sein, dass wir zum Spitzenteam gehören. Aber ich bin zuversichtlich, dass wir dieses Jahr sicher einen besseren Platz erreichen als die letzte Saison.
1: Mit an Bord, um das Ziel zu erreichen, ist ein Team, das sich von der letzten Saison nicht gross verändert hat. Beim EHC Schaffhausen setze ich mir eine weitere Saison auf ein EH-Jungs-Kader.
3: Abgänge, Zugänge hat sich eigentlich nicht viel geändert. Aber schlussendlich denke ich, sind wir von der Stärke her im gleichen Niveau wie letztes Jahr. Ich hoffe einfach, dass dieses Jahr sich das Team findet und so natürlich auch ein paar Spiele mehr gewinnt als letztes Jahr.
1: Zum Zusammenwachsen braucht es in einer Mannschaft nicht nur eine gute Atmosphäre, sondern auch Zeit. Die hat das Team vom Trainer Simon Korn unter anderem während dem Sommertraining bekommen und sei hier definitiv mit zusammengewachsen.
4: Man merkt halt einfach, dass die Mannschaft jetzt doch schon 2-3 Jahre, ich sage jetzt, mehr oder weniger Bestand hat. Da zeigt sich eigentlich, ich sage jetzt, von Sommer zu Sommer wieder. Man rückt nochmal ein Stück zusammen. Man merkt auch, dass aus dem sehr jungen Team, ja, sie werden halt jedes Jahr ein Jahr älter und sie werden ein bisschen reifer, sie fangen auch aus ihren Fehlern lernen und man rückt zusammen.
1: Sommertraining heisst für die erste Mannschaft vom EHC Schaffhausen aber nicht päuseln, sondern am Ball bleiben. Das auch trotz der Hitze Rücksicht genommen, hege mir dann aber schon auf die Jungs, so der Trainer von der ersten Mannschaft.
4: Wenn es jetzt gerade 35 Grad hat und voll abbrennt mit der Sonne, dass man ein bisschen Rücksicht nimmt, aber nichtsdestotrotz, ja, wenn man halt zu wenig trainiert, wenn man nicht am Ball bleibt, wenn du dann irgendwie eine Woche, zwei Pausen machst zwischendurch, dann kannst du gerade wieder zurück und das haben wir natürlich vermeiden.
1: Weil sie auch für die neue Saison 2026-2027 Ziele haben, die sie gerne möchten erfüllen. Dass Sommertraining wichtig ist, sieht auch der Captain Dominik Stärk so, auch in der Vertretung von allen aus dem Team.
2: Sommertraining ist der Grundstein, auch wenn es vor allem bei mir nicht das Liebste ist und vielleicht eben auch teilweise sehr streng war, aber es gehört dazu und es ist der Grundstein und jetzt gilt es einfach, das umzusetzen, was der Coach und Coaches uns sagen.
1: Neben der Vorbereitung der Mannschaft selber über den Sommer wird auch im Hintergrund beim EHC Schaffhausen gearbeitet. Sie haben sich um die bestehenden und neuen Sponsoren gekümmert, sodass die finanzielle Lage geregelt ist. So ist der EHC Schaffhausen letzten Samstag mit der ersten Mannschaft in die neue Saison gestartet.
0: Das ist der Beitrag von Soraya Weber über den EHC Schaffhausen und ihren Blick auf die neue Saison. Das erste Spiel von der Saison 2026-2027 hat die erste Mannschaft am Samstag die Hand gegen die Wild Hawks Hockey Club Arosa bestritten. Schaffhausen hat mit 4-1 gewonnen. Das nächste Spiel ist dann schon am Samstag, dann auswärts gegen den EHC Flims am Abend um 6:30 Uhr.

0: 20:07 ist es an dem Dienstagmorgen. Ihr habt die Radio Mono und Morgenshow eingeschaltet. Wir probieren euch ein helfen bei einem guten Start im Tag und schauen jetzt aufs Wetter.
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0: Ich bin ja sonst schon eher ein Kellerkind und eigentlich auch sonst eher mal daheim. Das heisst, als ich gestern mal wieder das Haus verloren habe, bin ich gerade überrascht gewesen. Warm draussen, wirklich nochmal ein bisschen Sommergefühl, wo da aufgekommen sind. Viel Sonne, mit langen Hosen raus, hat gedacht, bist ein Depp, hättest du eigentlich auch die kurzen Hosen können montieren. 26 Grad gestern und auch heute sieht es aus, als hätten wir nochmal ein sommerliches Hoch. Oder wie würdest du es beschreiben, Ralf Rickli, unser Wetterexperte vom Meteotest?
2: Ja, wir haben die gleiche Luftmasse um den Weg. Am Morgen frisch, jetzt 10 Grad im Klecki draussen, 13 in Schaffhausen, am Nachmittag wieder bis 25 Grad. Das ist Spiele, die heute abläuft, auch ähnlich wie gestern. Viel Sonnenschein, zeitweise dichtere Schleierwolken, die dann ein bisschen fahle Sonne geben und dann scheint die Sonne wieder ein bisschen Kecher in die Landschaft rein. Das ist das, was es zum Wetter zu sagen gibt. Der Wind ist schwach.
0: Und wenn wir dann am Morgen schauen, dann sieht das ja aus, als wäre das ein Abklatsch von heute.
2: Ja, sehr ähnlich, aber eben, es ist nie exakt gleich. Wir haben ein grosses Tief über dem Nordatlantik. Wir sind auf der Vorderseite von dem Tief, das heisst, in der Höhe kommt der Wind aus Südwesten und der bringt uns einmal dichtere Wolkenfelder da ins westliche Mittelland und eben später auch nach Schaffhausen und in Schwarzwald raus. Und die Wolkenfelder, die dämpfen dann ein bisschen die Sonneneinstrahlung. Das ist das, was morgen zu erwarten ist. Das Wetter sollte trocken sein bei uns da im Westen. Da könnte es am Morgen mal ganz kurz ein bisschen tröpfeln. Und Temperatur nochmal so bis 24 Grad. Dann der Donnerstag ist der Tag, wo die Wolkenfelder dichter sind, von dem Tief, der da über dem Atlantik draussen ist. Sie sind aber nicht schön, wunderschön linear angeordnet, sondern sind ein bisschen zerzupft und das führt dann auch ein bisschen zu einem zerzupften Wettercharakter, sprich ein paar Aufhellungen möglich, dann aber dichter das Gewölk und

0: Das Höchstwert um die 20 Grad oder knapp drunter, das ist einmal das eine. Am Freitagmorgen könnte es noch einen Spritzerregen dabei haben. Samstag, Sonntag wahrscheinlich wieder freundlicher. Am Samstag eventuell noch ein Spritzer, Nachmittag trocken und am Sonntag teilweise sonnig. Und eben wie vorhin gesagt, dann sind wir so bei der höchsten Marke von 20 Grad.
1: Das sind Wetteraussichten mit unserem Wetterexperten Marel Frickli von Meteotest.
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0: Laut Umfrage einer der nervigsten Songs überhaupt, die jemals geschrieben worden sind. Ist wirklich so. Die Leute haben das gefunden. James Blunt mit seinem Song You're Beautiful. Ein bisschen weniger nervig, hört es jetzt hier bei uns auf Radio Monat. Es ist nämlich 19:30 und dafür gibt es jetzt eine Regionalnachrichten mit dem Maximilian Wickenhauser.
1: Der Schaffhauser SVP-Ständerat Hannes Germann übt Kritik am neuen EU-Vertragspaket. Unter anderem befürchtet Germann, dass mehr Personen über die Personenfreizügigkeit in die Schweiz kommen könnten. Das ist der Webseite des Parlaments zu entnehmen. Die Schweiz müsse neu häufiger EU-Recht übernehmen, so Germann an der gestrigen Debatte.
2: Welches souveräne Land delegiert wichtige Teile seiner Gesetzgebung an fremde Vertragspartner und zahlt dafür auch noch Milliarden?
1: Laut Bundesrat könnte die Schweiz von Fall zu Fall entscheiden, welche EU-Regelungen übernommen werden. Befürworter der Verträge sagen, das neue Paket stabilisiere die Beziehung zur EU. Nach einer über 6-stündigen Debatte ist der Ständerat auf das Geschäft eingetreten. Sowohl Germann als auch der Schaffhauser FDP-Ständerat Severin Brünker haben gegen Eintreten gestimmt. Das letzte Wort zu den bilateralen drei hat mit hoher Wahrscheinlichkeit die Schweizer Stimmbevölkerung. Die Schaffhauser Nachrichten haben im Vergleich zum Vorjahr an Lesern verloren. Wie die Tageszeitung berichtet, geht das aus einer Auswertung des Medienforschungsunternehmens WEMF hervor. Mit ihrer Normalauflage erreichen die SN rund 35.000 Menschen. Das sind rund 2.000 weniger als 2025. Rund 10.000 Personen haben die Printausgabe der SN abonniert. Die Auswertung des WEMF gibt auch Auskunft über andere Zeitungen aus der Region. So liege die Schaffhauser AZ quasi unverändert bei 2.500 Abonnements. Die höchste Auflage im Kanton Schaffhausen hat die Gratiszeitung Buck. Wie die Zeitung selbst berichtet, liegt seine Auflage bei rund 44.400 Exemplaren. Das entspricht einer Abnahme von rund 3.000 Stück im Vergleich zum Vorjahr. Stacheldrahtzaun soll im Kanton Thurgau grundsätzlich verboten werden. Wie die Thurgauer Zeitung berichtet, hat das Kantonsparlament gestern einstimmig eine entsprechende Motion von SVP-Kantonsrat Paul Koch aus Oberneuenvorn angenommen. Ausgenommen wären Zäune und Absperrungen zu polizeilichen oder militärischen Zwecken und zum Schutz von bestimmten Objekten. Stacheldrahtzäune seien für Menschen und Tiere gefährlich, besonders wenn sie beispielsweise am Waldrand oder auf offener Flur vergessen werden und ihre Überreste in der Natur liegen bleiben. Auch Zäune, die unter Strom stehen, kritisiert Koch. So käme es häufig dazu, dass Wild- oder Nutztiere qualvoll in den Zäunen verrenden. Zwar sollen Stromzäune nicht verboten, aber stärker reguliert werden. Und noch eine Polizeimeldung. Gestern Abend hat sich eine Frau bei einem Autounfall auf der Hallauer Bergstraße erhebliche Verletzungen zugezogen. An ihrem Auto entstand ein Totalschaden. Zudem musste die Straße für mehrere Stunden gesperrt werden. Das teilt die Schaffhauser Polizei heute mit. Aus bisher ungeklärten Gründen sei die 44-Jährige in einer Linkskurve von der Fahrbahn abgekommen. Das Auto überschlug sich mehrfach und kam schlussendlich im Rebhang zu stehen. Die Frau musste durch den Rettungsdienst ins Spital gebracht werden. Im Einsatz standen nebst der Polizei und dem Rettungsdienst auch Einsatzkräfte der Feuerwehr, ein Bergungsunternehmen und ein Rettungshelikopter.
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0: In der Region Schaffhausen, da wird es heute nochmal sommerlich. Höchsttemperaturen um die 26 Grad. Die Sonne ist jetzt auch schon aufgestanden. Es hat zwar noch ein paar Schleierwolken. Die sollten heute aber keine grossen Auswirkungen haben. Das Thermometer geht auch sonst jetzt nur von etwa 12 Grad auf bis zu 26. Zwei Meldungen vom Morgenverkehr haben wir noch, nämlich einmal von der A4 Schaffhausen Richtung Winterthur zwischen Adliken und dem Lotterbuck-Tunnel. Dort stockt es genauso wie auch zwischen Eglisau und dem Kreisel Glattfelden. Auch dort hat es Stau. Sollte sonst irgendwo im Stau stehen oder einen Unfall gesehen, gehen Sie uns gerne durch auf unserer Gratisverkehrsortline 0800 915 und 3x0. Wünsche weiterhin gute Fahrt.
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0: ziemlich genau einem Monat, da ist Post abgegangen im Klecki. Beim Oberhallauer Bergrennen sind wieder die Boliden den Hang durchabgerast. Und auch wenn die dort einen Affenzahn drauf hatten, könnt die abstinken gegen die heutige Schlagzeile von 20 Minuten. In Frankreich hat ein Schweizer einen neuen Rekord aufgestellt. Die grösste Geschwindigkeitsüberschreitung überhaupt in Frankreich mit 312 Stundenkilometer. Also fast so schnell wie ein Formel-1-Auto ist er auf der Autobahn unterwegs gewesen. Die Polizei hat ihn rausgenommen, 170 Stundenkilometer schnell unterwegs. Der Lappe ist der Lappe nicht los und auch sein Porsche hat er müssen abgeben. Vor Gericht muss er auch noch. Am Mikrofon ist heute Morgen der Nico Bollinger für euch. Und weil er jetzt vom EZA den EH mit dem Velo seine Rennen wird bestreiten, hören wir doch auch gerade noch die passende Musik heute Morgen.

0: schön über Kinder aus Amerika singen, Kim Wilde. Dabei geht es bei uns jetzt eigentlich unserem Morgen schon nachher dann gerade um Kinder aus der Region, unserem Veranstaltungstipp.
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0: Es ist losgegangen mit der ersten Herbstferienwoche dort in Schaffhausen. Und es ist eben auch die Woche, wo die Schaffhausen die Spielmobil-Saison zu Ende geht. Vom April bis Oktober ist Spielmobil im ganzen Kanton immer unterwegs und macht von heute bis am Freitag gerade 4 Tage Halt bei der Munot Sporthalle. Was da genau ist und was dort angeboten wird, hört ihr jetzt vom Samuel Peter.
2: Seit vielen Jahren ist Spielmobil schon unterwegs. Das Projekt von der offenen Kinder- und Jugendschutzarbeit von der Stadt Schaffhausen. Es macht über mehrere Monate jeweils einen Tag lang Halt an verschiedensten Orten. Und zum Schluss, da steht es aber fast eine ganze Woche, erzählt der Zuständige für das Spielmobil, der Marvin Müller.
3: Es hat Fußball, es hat Volleyball, es hat Basketball, es hat Stelzen, es hat verschiedene Gefährte, wo man selber fahren kann, wo man zu zweit fahren kann. Es hat vielmotorische Spielsachen, es hat eine mobile Slackline.
2: Das Spielmobil ist vor Ort und dazu gibt es bei dieser Abschlussprojektwoche auch noch ein Werkmobil. Dort gibt es nochmal ein zusätzliches Angebot und das jedes Jahr mit einem neuen Motto. In dieser Woche heisst es «Alles, was fährt».
3: Sie können dort entweder Seifenkisten bauen, Modellautöle bauen, Sie können Flüge bauen und schauen, wie weit das der kommt mit unserer Flugzeugabschusswampe. Sie können ein Schiff bauen und mit verschiedenen Antrieben experimentieren und schauen, welches Schiff am schnellsten oder am weitesten über unser Becken kommt.
2: Das Werkmobil ist für Kinder im Primarschulalter. Jüngere dürfen in Begleitung mit Erwachsenen aber auch beim Spielmobil spielen. Und das alles, egal wann, ohne Anmelden und auch gratis. Heute, morgen und am Donnerstag, jeweils vom 9:30 bis um 12 Uhr und am Nachmittag nochmal vom 2:30 bis um 4:30 Uhr. Außer am Freitag, wo es zum grossen Abschluss noch ein bisschen Spezialprogramm gibt.
3: Auch dort treffen wir uns um 9:30 und fangen an basteln und werken. Dort gibt es aber keine Mittagspause, beziehungsweise verbringen wir die Mittagspause gemeinsam mit den Kindern und wir offerieren dort einen Mittag. Nach dem Mittagessen ist dann so ein bisschen ein Grande Finale, dürfen dann alle Kinder auch ihre Fahrzeuge nochmal präsentieren in Form von einer Parade. Es geht einfach darum, zu nochmal das würdigen, was die Kinder geschaffen haben in dieser Woche.
2: Sagt der Marvin Müller von der offenen Kinder- und Jugendarbeit Stadt Schaffhausen und Zuständige für das Spielmobil, das, wo nebst dem Werkmobil von heute bis am Freitag bei der Munot Sporthalle steht. Alle Infos inklusive der genauen Öffnungszeiten gibt es alles im Internet auf der Webseite www.jugend-sh.ch.

0: 10:50 an diesem Dienstagmorgen. Wir bleiben gerade noch ein bisschen bei den jüngeren Leuten und können jetzt gerade noch vielleicht auch gedanklich kurz ein bisschen zurück in die Schulzeit. Die Entwicklung der Schulen soll nämlich weiter vorantrieben werden. Das, um sie für die Zukunft zu widmen und parat zu machen. Zum Beispiel sollen jetzt Lehrpersonen besser unterstützt werden. Für das gibt es ein Projekt «Tragfähige Volksschule». Jennifer Gisler hat gestern beim Vorsteher vom Erziehungsdepartement nach dem aktuellen Stand nachgefragt. Zoraya Weber berichtet.
1: Der Erziehungsrat vom Kanton Schaffhausen hat den Umsetzungsplan vom Projekt «Tragfähige Volksschule» angenommen. Gestartet hat das Projekt schon im Dezember 2024, wo er die Dienststelle Primar- und Sekundarstufe 1 vom Erziehungsdepartement in Auftrag gegeben hat, einen konkreten Umsetzungsplan für eine wirksamere und tragfähigere Volksschule zu erarbeiten. Wie der Vorsteher vom Erziehungsdepartement Schaffhausen, der Patrick Strasser, sagt, sei sie hier einiges gegangen.
2: Man hat jetzt in einem grossen Prozess, wo sehr viele Leute mitgeschafft haben, aus dem Bildungsbereich, aber auch von verwandten Orten, zuerst vier sogenannte Stossrichtungen definiert. Man hat diese vier Stossrichtungen Massnahmen entwickelt, sind gesamthaft 32 Massnahmen.
1: Und jetzt heisst, jede einzelne von diesen 32 Massnahmen wird schrittweise ausgearbeitet. Bei einer Stossrichtung liegt der Fokus auf den Schülerinnen und Schülern und ihren Bedürfnissen.
2: Unser Ziel ist, dass wir die Stammklassen stärken, einerseits, und andererseits auch, dass wir bei den Grundkompetenzen die Stärke der Grundkompetenzen vorantreiben.
1: In der zweiten Stossrichtung geht es um die Lehrpersonen und wie die am besten unterstützt werden können.
2: Lehrpersonen müssen heutzutage in einer Klasse mit ganz vielen anderen pädagogischen Fachkräften zusammenarbeiten. Ich denke an Heilpädagoginnen oder Assistenten und so weiter. Und insbesondere die Zusammenarbeit, da braucht es noch ein bisschen mehr klare Vorgaben, organisatorische Grundlagen, damit die Zusammenarbeit wirklich gewinnbringend kann sein.
1: Eine weitere Stossrichtung fokussiert sich auf die Schule als attraktiver Lern-, Arbeits- und Lebensort für alle. Da soll ein Ausbau der Blockzeiten für alle Beteiligten eingeführt werden. Zum Beispiel, dass es so Blockzeiten nicht nur am Morgen gibt, sondern auch am Nachmittag.
2: Ziel dahinter ist auch, dass eben auch für die Eltern, nicht nur für die Lehrpersonen, für die Kinder, auch für die Eltern klarer ist, wenn jetzt die Kinder in der Schule sind und wenn nicht, und dass man da wirklich auch von einer Regelmäßigkeit ausgeht.
1: Die vierte Stossrichtung dreht sich um die Steuerung und die Rahmenbedingungen auf allen Ebenen im Kanton, damit es eine tragfähige Volksschule in Zukunft kann geben. Bis es aber so weit ist, muss noch einiges gemacht werden, so der Vorsteher vom Erziehungsdepartement, der Patrick Strasser.
2: Es geht jetzt darum, dass das Erziehungsdepartement die Massnahmen nach einer bestimmten Reihenfolge, die der Erziehungsrat vorgelegt hat, ausarbeitet. Dort werden wir dann auch immer müssen entscheiden, wer muss schlussendlich Ja dazu sagen. Lange es, wenn der Erziehungsrat das sagt, oder muss sogar bis in den Kantonsrat. Und entsprechend kommen dann Vorlagen. Ich gehe davon aus, dass wir im nächsten Jahr auch schon erste Vorlagen im Kantonsrat werden haben.
1: Wie viel das Projekt kostet und wie der personelle Aufwand aussieht, das kann zum aktuellen Zeitpunkt noch nicht gesagt werden. Bis die ersten Massnahmen sicht- und auch spürbar werden, gehen es aber sicherlich noch ein paar Jahre. Angeschrieben wird zum jetzigen Stand das Jahr 2032.

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3: Am Mikrofon ist Philipp Bürgi. Eine Polizeistreife in Frankreich hat einen Porsche-Fahrer mit 312 Kilometern pro Stunde auf einer Autobahn südöstlich von Genf geblitzt. Auf einem Abschnitt, auf dem eine Tempolimite von 130 gilt. Laut einem französischen Medienbericht stammt der Raser aus der Schweiz. Demnach handelt es sich um einen der schlimmsten jemals in Frankreich gemessenen Tempoverstöße. Wie die Polizei mitteilt, habe der Fahrer seinen Führerschein abgeben, eine Sicherheitsleistung von 1.500 Euro bezahlen müssen und sein Wagen sei abgeschleppt worden. Der Fahrer wird sich nun vor Gericht verantworten müssen. Ihm drohen 3 Monate Haft und eine Geldstrafe von rund 4.000 Euro. Die bilateralen Beziehungen zur EU gelten als eines der wichtigsten Dossiers in Bundesbern. Eine klare Mehrheit des Ständerates hat gestern nach einer 6-stündigen ersten Debatte den EU-Verträgen zugestimmt. Bei den Voten der Befürworter und der Gegner wurde die Tragweite des Vertragspaketes mit der EU klar. Mehr als die Hälfte der 46 Mitglieder des Ständerates ergriff das Wort. Nach den angeregten Wortmeldungen stimmten 29 für und 15 gegen ein Eintreten. Insbesondere die dynamische Rechtsübernahme sorgte für längere Voten. Das Abkommenspaket wurde zwischen Bern und Brüssel 2024 ausgehandelt. Es zielt darauf ab, bestehende Abkommen zu aktualisieren und neue in den Bereichen Strom, Gesundheit und Lebensmittelsicherheit zu schließen. Die Schweiz soll viel Geld in den Bau von Reservekraftwerken investieren. So soll das Land besser gegen Strommangellagen abgesichert werden, argumentiert der Nationalrat. Er hat gestern 2 entsprechende Kredite gutgeheißen. Iris Wippig mit den Einzelheiten.
4: 131 Millionen Franken sollen schon mal zur Verfügung gestellt werden, zum neuen Reservekraftwerk zu planen. Unter anderem auch ein Übergangsreservekraftwerk in der Walliser Gemeinde Monthey. Das hat der Nationalrat entschieden mit 118 zu 74 Stimmen. Die Nein-Stimmen sind dabei von der SP gekommen, von den Grünen und von der GLP. Der Walliser Grünen-Ständerat Christoph Kliwa hat argumentiert, die Reservekraftwerke, die mit fossilen Energien betrieben würden, seien Geldverschwendung. Der Energieminister Albert Rösti hat daran erinnert, dass ein länger anhaltender Strommangel lag, als grösstes Risiko für die Schweiz eingeschätzt werde. Die Kredite seien darum eine wichtige Investition in die Zukunft. Als nächstes muss sich der Ständerat mit dieser Vorlage befassen.
5: Klima wie 3 Minuten nach 8. Das Wichtigste aus der Region gibt es jetzt noch in einer Kurzfassung mit dem Maximilian Wickenhauser.
6: Der Schaffhauser SVP-Ständerat Hannes Germann kritisiert das neue EU-Vertragspaket. Der Ständerat hat gestern mehr als 6 Stunden über die sogenannten bilateralen 3 diskutiert. Befürworter argumentieren, ein Vertragspaket stabilisiere die Beziehungen zu der EU. Der Hannes Germann befürchtet aber unter anderem, dass durch die Personenfreizügigkeit mehr Leute in die Schweiz kommen. Das letzte Wort zu den bilateralen 3 hat mit sehr hoher Wahrscheinlichkeit die Stimmbevölkerung. Die Schaffhauser Nachrichten haben im Vergleich zum letzten Jahr Leser verloren. Laut einer Auswertung vom Medienforschungsunternehmen WEMF erreicht dessen in der normalen Auflage etwa 35'000 Personen. Das sind etwa 2'000 Personen weniger als letztes Jahr. Die Leute, die dessen lesen, lesen sie dafür sehr fleissig. Der durchschnittliche SN-Leser liest 4/5 der ganzen Zeitung. Etwa 10'000 Personen haben die Printausgabe von dessen abonniert. Und gestern hat sich eine Autofahrerin bei einem Unfall in Zellau schwer verletzt. Auf der Bergstrasse sei sie laut der Polizei aus noch unklärten Gründen in einer Linkskurve von der Strasse abgekommen. Das Auto hat sich darauf aber mehrfach überschlagen und sei dann in der Rebbe zum Stillstand gekommen. Die Strasse hat darauf aber für mehrere Stunden müssen gesperrt werden.
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5: In der Region Schaffhausen gibt es heute noch mal einen sommerlichen Tag. 26 Grad, viel Sonne, blauer Himmel, wenige Wolken. Es wird heute noch mal richtig freundlich. Ende dieser Woche wechselt es dann aber. Heute wird es dann eher herbstlich. Heute und morgen wird es aber noch Sommer bleiben. Ein Blick auf den Morgenverkehr riskieren wir auch noch kurz. Unser Verkehrsradar zeigt weiterhin die beiden bekannten Meldungen. Einmal A4 Schaffhausen Richtung Winterthur zwischen Adliken und dem Lotterburg-Tunnel. Dort stockt es genauso wie auf der A4. Das ist gerade spannend. Es steht nur 4. Vielleicht kenne ich mich zu wenig aus. Auf jeden Fall zwischen Eglisau und Kreisel Glattfelden. Dort hat es Stau. Ich wünsche aber trotzdem weiterhin gute Fahrt.
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5: 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Auf dem Pausenplatz schnell den Schläger führen, genau. Ab und zu auch einfach das Handy oder vielleicht auch einfach mal eine Trinkflasche. Haben wir alles schon gemacht, wenn der Schläger daheim halt liegen geblieben ist. Und dann... Dann ist dies Tennis gespielt worden. Halt bei uns noch eher vielleicht Ping-Pong und ein bisschen Hobby-Niveau. Aber jetzt gehen die Profis wieder los in Richtung neue Saison. Und der TTC Neuhausen, das beste Tischtennis-Team hier in der Region, hat hohe Ansprüche für diese Saison. Was das grosse Ziel ist und vor allem, wie so die Saison vorbereitet gelaufen ist, das gehört ihr gerade nach zwei Songs hier auf Radio Monat. Für am Mikrofon Nico Bollinger. Ich wünsche weiterhin ganz einen guten Start in den Dienstagmorgen.

12 Minuten nach der 8. an dem Dienstag Morgen, 29. September, haben wir es mittlerweile auch schon wieder. Ihr habt die Radio Mundart Morgenshow eingeschaltet.

0: Es geht bald wieder los mit dem höchsten Tischtennis von der Schweiz. Mit dort dazu zu den Favoritinnen gehören auch Tischtennisspielerinnen vom Tischtennisclub Neuhausen. Dort gibt es jetzt aber gerade ein bisschen Umbrüche. Da Chiara Patra und zwei weitere Spielerinnen haben neue Wege eingeschlagen. Für die nächste Saison gibt es jetzt also fast eine komplett neue Teamaufstellung. Unser Sportchef, der Jonas Mielsch, hat nach den genauen Saisonzielen nachgefragt. Eva Petritscher fasst zusammen.
1: An diesem Wochenende startet die neue Saison für ein Männer- und Frauenteam vom Tischtennisclub Neuhausen. Der Club hat eine schwierige letzte Saison und einige Umbrüche hinter sich. Für die nächste Saison bleiben sie realistisch mit ihren Zielen, sagt der neue Cheftrainer PK Pelz.
2: Also ich denke, zwei Siege wäre ein bisschen vermessen, da wir gerade gegen die zwei Teams spielen, die letztes Jahr im Finale waren, die auch diese Saison wieder sehr, sehr stark sein werden. Für uns wird es erstmal darum gehen, uns als Team zusammenzufinden. Wir werden unser Bestes geben. Vielleicht springt ja ein Punkt bei raus, vielleicht sogar zwei. Das weiß man nie im Sport. Das meiste ist ja immer alles offen. Aber zu sagen, dass es das Ziel zwei Siege direkt werden, wäre ein bisschen zu viel.
1: In der letzten Saison hat das Männerteam immer wieder Probleme gehabt mit kurzfristigen Ausfällen, die schwierig sind zum Ersetzen. Weil die meisten vom Team einen langen Anreiseweg hatten, zum Beispiel von Litauen. Das wird sich jetzt ändern.
2: Wir haben es mit dem neuen Team relativ gut geschafft, dass eigentlich immer alle Zeit haben sollten, so wie sie eingeplant sind. Also wir haben jetzt ein Team, was relativ in der Umgebung wohnt, sage ich mal. Also 2-2,5 Stunden entfernt ist der, wo am weitesten weg wohnt. Das ist natürlich anders als letzte Saison. Da waren die Leute schon teilweise von ganz weit weg aus Litauen zum Beispiel, mussten immer hergeflogen werden.
1: Beim Frauenteam ist es zwar weniger chaotisch gewesen als bei den Männern. Trotzdem ist das letzte Saisonziel verfehlt worden. Darum sind für die nächste Saison auch bei den Spielerinnen Veränderungen vorgenommen worden, sagt der sportliche Leiter vom Tischtennisclub Neuhausen, Leo Bührer.
3: Wir haben jetzt die Mannschaft neu aufgestellt, wir haben die Mannschaft relativ jung aufgestellt, was mich freut. Wir haben auch hier wieder hauptsächlich Spielerinnen aus der Nähe können gewinnen. Also im Umkreis Singen, Biswil wohnen 3 von 4 Spielerinnen, plus dann Nummer 1, die einen weiteren Anfahrtsweg noch hat, aber wo wir da sicher auch etwas sehr gut können gewinnen.
1: Durch die Veränderungen ist die Zielsetzung für die neue Saison bewusst realistisch gewählt worden. Die nachhaltige Entwicklung steht im Vordergrund. Der Fokus liegt auf hoher Präsenz, stabilen Abläufen und einem gut funktionierenden Team, damit dann sicher ein Frauenteam im Superfinale in der BBC Arena Schaffhausen dabei sein kann.
3: Das Ziel ist klar, wir möchten die Mannschaft dabei haben. Das ist realistischerweise die Damenmannschaft, wo das definitiv angestrebt ist. Auch dort die Konkurrenz ist stark, die Konkurrenz ist stärker wie auch schon. Es ist wie gewohnt einerseits CZ Lancy, wo jetzt letzte Saison auch Schweizer Meister werden konnte, der sicher der stärkste Konkurrent wieder ist.
1: Das sagt der sportliche Leiter vom Tischtennisclub Neuhausen, Leo Bührer. Am Wochenende startet die neue Saison mit dem doppelten Heimspiel und der neuen Teamaufstellung für den Tischtennisclub Neuhausen.
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8: Der Song, der erinnert mich immer an meine Trainingseinheiten zu Hause.
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13: Hallo zusammen, ich bin Nalani. Mein Song of my life ist «Bei Nacht» von der Künstlerin Ailiva. Den Song finde ich mega cool. Ja.

0: sonst auch bei uns nicht so im regulären Programm laufen. Aber ist der Song of My Life von Nalani. Weihnacht. Nalani hat sich den Song gewünscht. So ist es richtig. Man muss nämlich die Wörter noch richtig formulieren. Es ist 19 Minuten nach der 8. Wir werfen einen ausführlichen Blick auf nochmal das Sommer aufbäumen.
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0: Schon gestern nochmal Temperaturen deutlich über 20 Grad, viel Sonne. Und in dem Stil geht es heute eigentlich auch gerade nahtlos weiter, meint unser Wetterexperte der Ralf Rickli vom Meteotest.
2: Ja, wir haben die gleiche Luftmasse am Weg. Morgen frisch, jetzt 10 Grad im Klecki draussen, 13 in Schaffhausen und am Nachmittag wieder bis 25 Grad. Das ist Spiele, die heute abläuft, auch ähnlich wie gestern. Viel Sonnenschein, zeitweise dichtere Schleierwolken, die dann ein bisschen fahle Sonne geben und dann scheint die Sonne wieder ein bisschen Kecher. In die Landschaft hinein. Das ist das, was es zum Wetter zu sagen gibt. Der Wind ist schwach.
0: Und wenn wir dann nachher dann gerade mal noch ein bisschen weiter schauen, wird das Sommerhoch auch noch ein bisschen anhalten.
2: Ja, sehr ähnlich, aber eben, es ist nie exakt gleich. Wir haben ein grosses Tief über dem Nordatlantik. Wir sind auf der Vorderseite von dem Tief. Das heisst, in der Höhe kommt der Wind aus Südwesten. Und der bringt uns einmal dichtere Wolkenfelder da ins westliche Mittelland und eben später auch nach Schaffhausen und in Schwarzwald raus. Und die Wolkenfelder, die dämpfen dann ein bisschen die Sonneneinstrahlung. Das ist das, was morgen zu erwarten ist. Das Wetter sollte trocken sein bei uns hier im Westen, da könnt ihr morgen mal ganz kurz ein bisschen tröpfeln. Und Temperatur nochmal so bis 24 Grad. Dann der Donnerstag ist der Tag, wo die Wolkenfelder dichter sind, von dem Tief, der da über dem Atlantik draussen ist. Sie sind aber nicht schön, wunderschön linear angeordnet, sondern sind ein bisschen zerzupft und das führt dann auch ein bisschen zu einem zerzupften Wettercharakter, sprich, ein paar Aufhellungen möglich, dann aber dicht das Gewölk und vor allem am Nachmittag ab und zu mal einen Spritzer, am einen Ort ein bisschen intensiver, am anderen Ort nur einen Hauch von Regen und Temperatur dann am Donnerstag bei 21 Grad.
0: Und nachher dann kommt dann auch schon der Herbstwetter mässig. Vor allem am Wochenende könnte es doch auch noch der ein oder andere Regengutsch geben und Temperaturen gehen auch zurück. Das sind Wetteraussichten mit dem Wetterexperten dem Ralf Rickli vom Meteotest.
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0: Kiss.
1: Ein bisschen. Nur vom Prince, da am Morgen früh. Ein Küsschen. Es ist 8:30 und jetzt? Zeit für Regionalnachrichten. Und die gibt's mit dem Maximilian Wickerhauser.
2: Der Schaffhauser SVP-Ständerat Hannes Germann übt Kritik am neuen EU-Vertragspaket. Unter anderem befürchtet Germann, dass mehr Personen über die Personenfreizügigkeit in die Schweiz kommen könnten. Das ist der Webseite des Parlaments zu entnehmen. Die Schweiz müsse neu häufiger EU-Recht übernehmen, so Germann an der gestrigen Ständeratsdebatte.
3: Welches souveräne Land delegiert wichtige Teile seiner Gesetzgebung an fremde Vertragspartner und zahlt dafür auch noch Milliarden?
2: Laut Bundesrat könnte die Schweiz von Fall zu Fall entscheiden, welche EU-Regelungen übernommen werden. Befürworter der Verträge sagen, das neue Paket stabilisiere die Beziehung zur EU. Nach einer über 6-stündigen Debatte ist der Ständerat auf das Geschäft eingetreten. Sowohl Germann als auch der Schaffhauser FDP-Ständerat Severin Brünker haben gegen Eintreten gestimmt. Das letzte Wort zu den bilateralen drei hat mit hoher Wahrscheinlichkeit die Schweizer Stimmbevölkerung. Nach dem Nein zur Änderung des Lehrpersonalgesetzes im Kanton Zürich kündigt der Lehrerverband Konsequenzen an. Das ist einem Interview von Geschäftsleitungsmitglied Daniel Hackel im Tagesanzeiger zu entnehmen. Im Raum stehen laut Hackel das Streichen von Lagern, wie beispielsweise dem Abschlusslager. Auch das Abschaffen von Elternabenden und Schulausflügen stünden zur Debatte. Zudem seien Bürozeiten für Lehrer eine Möglichkeit, also dass es beispielsweise keine Elterngespräche nach 17 Uhr mehr gäbe. Das neue Lehrpersonalgesetz hätte vorgesehen, dass Lehrer mehr bezahlte Arbeitsstunden erhalten. Heute leisten Lehrer laut Hackel zu viel Gratis-Arbeitszeit. Stacheldrahtzaun soll im Kanton Thurgau grundsätzlich verboten werden. Wie die Thurgauer Zeitung berichtet, hat das Kantonsparlament gestern einstimmig eine entsprechende Motion von SVP-Kantonsrat Paul Koch aus Oberneuenhorn angenommen. Ausgenommen wären Zäune und Absperrungen zu polizeilichen oder militärischen Zwecken und zum Schutz von bestimmten Objekten. Stacheldrahtzäune seien für Menschen und Tiere gefährlich, besonders wenn sie beispielsweise am Waldrand oder auf offener Flur vergessen werden und ihre Überreste in der Natur liegen bleiben. Auch Zäune, die unter Strom stehen, kritisiert Koch. So käme es häufig dazu, dass Wild- oder Nutztiere qualvoll in den Zäunen verrenden. Zwar sollen Stromzäune nicht verboten, aber stärker reguliert werden. Die Schaffhauser Nachrichten haben im Vergleich zum Vorjahr an Lesern verloren. Wie die Tagesanzeitung berichtet, geht das aus einer Auswertung des Medienforschungsunternehmens WEMF hervor. Mit ihrer Normalauflage erreichen die SN rund 35.000 Menschen. Das sind ca. 2.000 weniger als 2025. Rund 10.000 Personen haben die Printausgabe der SN abonniert. Die Auswertung der WIMF gibt auch Auskunft über andere Zeitungen aus der Region. So liege die Schaffhauser AZ quasi unverändert bei 2.500 Abonnements. Die höchste Auflage im Kanton Schaffhausen hat die Gratiszeitung Bock. Wie die Zeitung selbst berichtet, liegt ihre Auflage bei rund 44.400 Zeitungen. Das entspricht einer Abnahme von rund 3.000 Exemplaren im Vergleich zum Vorjahr. Und noch eine Polizeimeldung. Gestern Abend hat sich eine Frau bei einem Autounfall auf der Hallauer Bergstraße erhebliche Verletzungen zugezogen. An ihrem Auto entstand ein Totalschaden. Zudem musste die Straße für mehrere Stunden gesperrt werden. Das teilt die Schaffhauser Polizei heute mit. Aus bisher ungeklärten Gründen sei die 44-Jährige in einer Linkskurve von der Fahrbahn abgekommen. Das Auto überschlug sich mehrfach und kam schlussendlich im Rehhang zu stehen. Die Frau musste durch den Rettungsdienst ins Spital gebracht werden. Im Einsatz standen nebst der Polizei und dem Rettungsdienst auch Einsatzkräfte der Feuerwehr, ein Bergungsunternehmen und ein Rettungshelikopter.
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4: In der Region Schaffhausen, da wird es heute noch mal richtig warm. Kurze Hosenzeit angesagt, bei 26 Grad heute im Höchstwert. Das mit viel Sonne, blauem Himmel, vor allem über freundlichem Wetter. Schauen wir noch kurz auf die Strasse. Laut unserem Verkehrsradar hat es nämlich weiterhin stockenden Verkehr. auf der H4 zwischen Eglisau und dem Kreisel Glattfelde. Dort geht es nur ein Stückchen voran. Wünsche aber trotzdem weiterhin allen unterwegs gute Fahrt.
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4: Es ist eine der Spezialitäten der Schweiz. Die vier Landesteile oder die vier Sprachregionen. Deutsch dürfte bei uns allen klar sein. Französisch können auch noch viele verstehen. Bei Italienisch wird es schon langsam ein bisschen schwieriger. Und bei Rätoromanisch wird es langsam ganz kritisch. Ich kann euch drüben auch leider überhaupt nicht sagen, was der Bündner Musiker, der Gianni Janet, da gerade singt. Aber ich kann sagen, dass auch wir es ab jetzt sollten verstehen können, wenn er singt. Er hat jetzt nämlich auf Schweizerdeutsch neu gewechselt. Wie das bei ihm tönt und wer der Gianni Janet ist, das hören wir gerade nach einem Song hier bei uns auf Radio Uno. Ich wünsche weiterhin einen ganz schönen Dienstagmorgen. Am Mikrofon, der Nico Bollinger.

0: stellen sich noch viele Musikerinnen und Musiker, gerade am Anfang von ihrer Karriere. When will I be famous? Wann werde ich berühmt sein? Ja, die Frage haben sich schon Bros gestellt, 1988. Und sie stellt sich auch heute immer noch ganz viel mit und auch unser heutiger Swissmate wahrscheinlich.
1: Ein kleines Land mit grosser Musik. Das ist Swissmate.
0: Mal ein bisschen Rap, mal ein bisschen R&B, mal ein bisschen akustische Musik und auch mal ein bisschen Blues oder Pop. Ja, der Schweizer Musiker Gianni Jeannette, der hat ganz eine breite musikalische Palette. Und wer jetzt vorhin zugelassen hat, der wird wahrscheinlich ein ähnliches Fragezeichen im Kopf gehabt wie ich. Ich habe nämlich kein Wort verstanden. Kein Wunder, der Gianni Jeannette ist ein Bündner und hat am Anfang vor allem auf Rätoromanisch gesungen. Nicht nur, seine erste Single war damals auf Englisch vor 5 Jahren. Er ist vor knapp 4 Jahren ist er richtig bekannt worden, ist beim RTR mit seiner retro-romanischen Musik auftreten und ist damals auch noch an eine Musikschule gegangen.
2: Hallo, ich nehme euch mit an meine Schule und zeige euch, wie es am Tag ist.
0: Auf Social Media hat er den Einblick gegeben, ein bisschen, wie es bei ihm im Schulalltag aussieht, auch ein bisschen Bandprobe. Und wenn man so ein bisschen weiter zurückschaut auf Social Media, dann findet man dort auch noch Covers von bekannten Songs. Oder was Gianni Jeannette auch gerne mal noch macht, mal ein Stubenkonzert.
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0: Und die nächsten Stubenkonzerte dürfen von jetzt auch noch spannender werden bei ihm. Gianni Jeannette hat nämlich in den letzten Monaten an einem neuen Album geschafft. Auf Schweizerdeutsch damals und hat jetzt auch schon einen Vorgeschmack draussen. Seine neue Single Herbst. In die hören wir jetzt schon mal rein. Ein Album selber kommt dann Ende Oktober raus.
4: Ich bin der Gianni. Ich mache bündnerdeutsche Musik. Ich bin Sänger, Rapper, Gitarrist. Vor allem schreibe ich Lieder. Und genau, freut mich, bist du dabei.

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10 von 9 an diesem Dienstagmorgen. Ihr habt Radio Mono zum Morgenshow eingeschaltet, um euch zu helfen beim Aufstehen. Und heute ist ein besonderer Tag. Vor allem dürfte der Song jetzt gerade noch vielleicht ein oder andere im Ohr geblieben sein. Vor allem dank dem Film Top Gun Maverick. Heute ist nämlich eine grosse Legende, heute Geburtstag. 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Der Jerry Lee Lewis würde heute 91 werden. Ist leider schon vor 4 Jahren aber gestorben. Ich muss jetzt ehrlicherweise aber sagen, ich bin nicht böse, bin ich nie an einem Geburtstag von ihm dabei gewesen. Vor 50 Jahren ist bei ihm dort nämlich, nicht formuliert, ordentlich die Post abgegangen. Er hat nämlich im wahrscheinlich schon gut angeheiterten Zustand ein bisschen zeigen, wann er mit seiner Pistole so drauf hat. Er wollte eine Whiskyflasche abschiessen. Ja, getroffen hat er nichts. Also, die Flasche zumindest, sein Bassist dafür schon. Hat er schöne Brust getroffen. Er hat es aber überlebt, wie auch immer. Aber bin ich jetzt, glaube ich, nicht böse, dass ich da bei diesen Feierlichkeiten nicht irgendwie als Zielscheibe haben müssen anheben. Und mit dieser kleinen Anekdote aus der Musikgeschichte sind wir auch schon wieder am Ende von unserer heutigen Morgenshow angekommen. Bei uns geht es jetzt nachher dann gerade weiter mit guter Musik aus allen Jahrzehnten. Nicht ganz so alt wie der Jerry Lee Lewis, aber halt sonst einfach alles, was die letzten Jahrzehnte so zu bieten kennt. Ab der 11 geht es bei uns nachher dann weiter mit der Mittagsshow. Dort übernimmt dann an dieser Stelle Jennifer Gisela und darf gerade sich am Anfang mal mit einem kleinen Insekt auseinandersetzen, unserem Ökotyp. Dort geht es nämlich um die Marienkäfer. Die haben jetzt nämlich, die suchen einen Überwinterungsort, kommen immer mehr in die Häuser rein, finden wir auch darum immer wieder an den Fenstern, Türen, Wänden, überall etc. Was wir dort machen und wie sie das genau so machen, das gehört alles dann ab der 11. dort bei ihr natürlich dann zusammen auch noch mit allem Wichtigen rund um den heutigen Tag und natürlich auch um die Krankenkasse. Das alles da nachher dann bei uns Thema. Jetzt geht es zuerst mal weiter mit guter Musik. Für am Mikrofon war Nico Bullinger. Heute Morgen wünsche ich einen ganz schönen Dienstag.

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3: Am Mikrofon ist Philipp Bürgi. In der Schweiz sind die Preise für Wohnen und Mobilität im August deutlich gestiegen. Vor allem Heizöl, Diesel und Benzin haben sich im Jahresvergleich als Folge des anhaltenden Konfliktes im Nahen Osten stark verteuert. Doch auch andere Kosten legten zu. Der vierteljährlich erhobene WOMO-Preisindex des Vergleichsportals Comparis stieg im August 2026 gegenüber dem Vorjahresmonat um 2,4%. Damit seien die Kosten für Wohnen und Mobilität dreimal so stark gestiegen wie die allgemeine Teuerung. Dies belastet die Haushaltsbudgets. Wohnen und Mobilität machen bei einer durchschnittlichen Familie rund 40% des Budgets für den täglichen Konsum aus. In den Ferien geben viele Leute mehr aus als ursprünglich geplant. Knapp die Hälfte überzieht laut einer Umfrage der Bank Claire das selbstgesetzte Budget für die freien Tage. Konkret gaben 62% der insgesamt 1000 befragten Personen an, dass sie in den Ferien mehr ausgeben als im Alltag. Und 44% überschreiten dabei auf Reisen das eigene Ferienbudget. Dabei werde vor den Ferien durchaus finanziell bewusst vorgegangen. Gemäß der Befragung sparen viele im Voraus, setzen sich ein Budget und vergleichen Preise. In der Schweiz blicken die Beschäftigten verhalten in die Zukunft. Die Sorge ist groß, dass ihre Fähigkeiten in den kommenden Jahren nicht mehr gefragt sein könnten. Das zeigt eine Studie von PricewaterhouseCoopers. Skeptisch sind Schweizer Arbeitnehmende zudem, wenn es um den Nutzen von künstlicher Intelligenz am Arbeitsplatz geht. KI ist im Arbeitsalltag vieler Beschäftigter angekommen, vom Nutzen sind aber nur wenige überzeugt. Als Knackpunkt macht PwC die oft fehlende Weiterbildung aus. Im Zollstreit zwischen den USA und Kanada ist der vom US-Präsident Donald Trump gesetzte Termin für neue Einfuhrverbote erreicht. Im kanadisch-amerikanischen Handelskonflikt ist weiter keine Deeskalation in Sicht. Mehrere Dekrete Trumps vom 8. September sehen vor, dass von heute Dienstag an eine Reihe von Molkereiprodukten, alkoholischen Getränken und Motorrädern aus Kanada nicht mehr in die Vereinigten Staaten eingeführt werden dürfen. Es gehe dabei um einen Warenwert in einstelligen Milliarden-Dollar-Bereich, hat es von einem hochrangigen Regierungsvertreter geheißen. Kanada ist laut US-Daten derzeit der zweitgrößte Handelspartner der USA.
4: 3 Minuten nach den 9. Das Wichtigste aus der Region gibt es jetzt noch mit dem Maximilian Wickenhauser in einer Kurzfassung.
5: Der Schaffhauser SVP-Ständerat Hannes Germann kritisiert das neue EU-Vertragspaket. Der Ständerat hat gestern mehr als 6 Stunden über die sogenannte bilaterale 3 diskutiert. Befürworter argumentieren, das Vertragspaket stabilisiere die Beziehungen zu der EU. Der Hannes Germann befürchtet aber unter anderem, dass dort Personenfreizügigkeit mehr Leute könnten in die Schweiz kommen. Das letzte Wort zu der bilaterale 3 hat mit höherer Wahrscheinlichkeit irgendwann die Stimmbevölkerung. Der Zürcher Lehrerverband droht nach einem Nein zu der Änderung vom Lehrpersonalgesetz am Sonntag jetzt mit Konsequenzen. Die Gesetzesänderung hätte im Kanton Zürich sollen bewirken, dass Lehrer mehr Überzeit verrechnen können. Heute würden Lehrer laut dem Verband zu viel gratis arbeiten. Darum stößen jetzt Massnahmen wie ein Streichen von verschiedenen Lagern und älteren Arbeit zur Debatte. Und gestern hat sich eine Autofahrerin bei einem Unfall in Zalau schwer verletzt. Auf der Bergstrasse sei sie laut der Polizei aus einem ungeklärten Grund in einer Linkskurve von der Strasse abgekommen. Das Auto hat sich darauf aber mehrfach überschlagen und sei dann in der Rebbe zum Stillstand gekommen. Die Strasse hat darauf aber für mehrere Stunden gesperrt werden müssen.
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4: Es gibt nochmal ein sommerliches Höch, der heute und dann auch die nächsten paar Tage. Es gibt nochmal so 26 Grad heute und morgen auch nochmal etwas um die Erde herum. Nur dazu haben wir noch viel Sonne, blauer Himmel und vor allem eben freundliches Wetter. Abschliessend gibt es auch noch einen Blick auf den Morgenverkehr, weiterhin auf den H4. Bülachen, Eglisau, Kreisel-Glattfelden, dort überall hat es Stau. Wir müssen mit Zeitverlust rechnen, wünsche aber weiterhin trotzdem gute und vor allem sichere Fahrt.

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1: Am Mikrofon ist Philipp Bürgi. In der Schweiz sind die Preise für Wohnen und Mobilität im August deutlich gestiegen. Vor allem Heizöl, Diesel und Benzin haben sich im Jahresvergleich als Folge des anhaltenden Konfliktes im Nahen Osten stark verteuert. Doch auch andere Kosten legten zu. Der vierteljährlich erhobene WOMO-Preisindex des Vergleichsportals Comparis stieg im August 2026 gegenüber dem Vorjahresmonat um 2,4%. Damit seien die Kosten für Wohnen und Mobilität dreimal so stark gestiegen wie die allgemeine Teuerung. Dies belastet die Haushaltsbudgets. Wohnen und Mobilität machen bei einer durchschnittlichen Familie rund 40% des Budgets für den täglichen Konsum aus. In den Ferien geben viele Leute mehr aus als ursprünglich geplant. Knapp die Hälfte überzieht laut einer Umfrage der Bank Claire das selbstgesetzte Budget für die freien Tage. Konkret gaben 62% der insgesamt 1000 befragten Personen an, dass sie in den Ferien mehr ausgeben als im Alltag. Und 44% überschreiten dabei auf Reisen das eigene Ferienbudget. Dabei werde vor den Ferien durchaus finanziell bewusst vorgegangen. Gemäß der Befragung sparen viele im Voraus, setzen sich ein Budget und vergleichen Preise. In der Schweiz blicken die Beschäftigten verhalten in die Zukunft. Die Sorge ist groß, dass ihre Fähigkeiten in den kommenden Jahren nicht mehr gefragt sein könnten. Das zeigt eine Studie von PricewaterhouseCoopers. Skeptisch sind Schweizer Arbeitnehmende zudem, wenn es um den Nutzen von künstlicher Intelligenz am Arbeitsplatz geht. KI ist im Arbeitsalltag vieler Beschäftigter angekommen, vom Nutzen sind aber nur wenige überzeugt. Als Knackpunkt macht PwC die oft fehlende Weiterbildung aus. Im Zollstreit zwischen den USA und Kanada ist der vom US-Präsident Donald Trump gesetzte Termin für neue Einfuhrverbote erreicht. Im kanadisch-amerikanischen Handelskonflikt ist weiter keine Deeskalation in Sicht. Mehrere Dekrete Trumps vom 8. September sehen vor, dass von heute Dienstag an eine Reihe von Molkereiprodukten, alkoholischen Getränken und Motorrädern aus Kanada nicht mehr in die Vereinigten Staaten eingeführt werden dürfen. Es gehe dabei um einen Warenwert in einstelligen Milliarden-Dollar-Bereich, hat es von einem hochrangigen Regierungsvertreter geheißen. Kanada ist laut US-Daten derzeit der zweitgrößte Handelspartner der USA.
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3: Es gibt nochmals Sommer in der Region Schaffhausen. Heute mit Höchsttemperaturen so um die 25 Grad, gepaart mit viel Sonne, blauem Himmel. Und eben einfach nochmal ein bisschen Sommergefühl. Das bleibt dann auch noch so. Am Morgen und auch vielleicht am Donnerstag könnte es auch nochmal in die Richtung gehen vom Wetter her.

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Wir unterbrechen das aktuelle Musikprogramm für eine Verkehrsmeldung. Und zwar ist der Kolfiastunnel in beide Richtungen auf der A4 aktuell wegen einem Unfall im Tunnel gesperrt. Umleitungen sind eingerichtet, dürfte noch etwas länger gehen. Aktuell ein Unfall im Kolfiastunnel, darum ist der Verkehr auf der A4 aktuell gesperrt.

Wir unterbrechen das aktuelle Musikprogramm nochmal für eine dringende Verkehrsmeldung, und zwar von der A4 von Winterthur Richtung Schaffhausen zwischen Flurlingen und Schaffhausen Süd. Im Kohl-4-Tunnel hat es einen Unfall gegeben und darum wird dort der Verkehr in beide Richtungen umgeleitet. Ein Unfall im Kohl-4-Tunnel sorgt dafür, dass eben die A4 aktuell gesperrt ist in beide Richtungen. Der Verkehr wird umgeleitet. Kommen gut und sicher an.

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1: Am Mikrofon ist Corinna Zurkinden. Der Ständerat unterstützt die neuen Lohnschutzregeln im Vertragspaket mit der EU. Mit 29-15 Stimmen hat er heute Dienstag den Vorschlag des Bundesrats angenommen. Damit folgt der Ständerat der Linie der EU und der Sozialpartner. Umstritten war vor allem die Regelung zur Kaution für ausländische Firmen. Die Mehrheit der zuständigen Kommission wollte diese ablehnen. Auch eine strengere Haftung für Firmen bei Lohndumping durch Subunternehmen fand keine Mehrheit. Noch offen ist der Kündigungsschutz von Arbeitnehmenden. Darüber entscheidet der Ständerat erst am Mittwoch. Der Nationalrat möchte für Kadermitglieder von Krankenkassen einen Höchstlohn festlegen. Dieser soll sich am Maximalbetrag der höchsten Lohnklasse in der Bundesverwaltung orientieren. Die Große Kammer hat eine parlamentarische Initiative vom Neuenburger SP-Ständerat Battist Hurni mit 157-27 Stimmen bei 8 Enthaltungen angenommen. Betroffen sind Mitglieder der leitenden Organe der Versicherer für ihre Tätigkeit im Bereich der Grundversicherung. Der Lohndeckel soll an die Teuerung angepasst werden und sowohl den versicherten Bestand als auch die durchschnittlichen Gesamtkosten pro versicherter Person berücksichtigen. Das Geschäft geht als nächstes in den Ständerat. Der mutmaßliche Täter im Tötungsdelikt von Escholz-Matt im Kanton Luzern ist tot. Dies teilt die Luzerner Staatsanwaltschaft mit. Der 35-jährige Mann sei seinen schweren Verletzungen erlegen. Am 22. Juni war im luzernischen Escholz-Matt eine 37-jährige Ukrainerin tot aufgefunden worden. Neben ihr lag der schwer verletzte Mann. Die Ermittlungen ergaben, dass er die Frau mit einer Schusswaffe tödlich verletzt haben dürfte. Anschließend soll er sich selbst verletzt haben. Nach seinem Tod hat die Luzerner Staatsanwaltschaft die Untersuchung nun eingestellt. Die Gespräche zwischen Iran und den USA über die Straße von Hormuz gehen weiter. Das sagt der iranische Außenminister Abbas Araghchi laut seinem Ministerium. Katar versucht derzeit, zwischen den beiden Ländern zu vermitteln und will den USA einen neuen Vorschlag zur Öffnung der wichtigen Schifffahrtsroute vorlegen. Die Antwort der USA soll dann über Katar an Iran weitergegeben werden. Araghchi erwartet die Antwort noch heute. US-Präsident Donald Trump hatte einen früheren Vorschlag aus Iran abgelehnt. Iran stellt Bedingungen für die Öffnung der Straße von Hormuz. Laut dem Wall Street Journal gehört dazu auch, dass die USA ihre Seeblockade aufheben.
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3: Heute gibt es einen sommerlichen Herbsttag. Es hat Schleierwilchen über der Region. Die Sonne ist aber am Dominieren. Das bei aktuellen Temperaturen von um die 17 Grad. Maximal gibt es heute bis zu 25. Es hat einen Unfall gegeben, und zwar im Tunnel Chol-Fürst, entsprechend Stau.

Florlingen und zwischen Florlingen und die Diessaufenstrasse in Fürthalen. Dort überall staut es aktuell, wie möglich also umfahren. Und sonst ganz viel Geduld und auch weiterhin einen guten Weg und Reise auf der Strasse. Herzlich willkommen in der heutigen Mittagsshow. Der schwierigste Teil vom Tag haben wir schon geschafft, es aufstehen. Jetzt müssen wir noch den Tag überstehen, aber zusammen schaffen wir das sicher. Heute starten wir auch mit einem herzigen Thema. Und zwar geht es in der nächsten halben Stunde um den Marienkäfer. Ein Symbol für Glück und auch ein wichtiger kleiner Helfer für unsere Natur. Was der Marienkäfer so Besonderes macht und wie es um ihn steht, das ist Thema gerade nach ein bisschen Musik in unserem Ökotipp mit dem Oscar Paul. Den Mittag begleitet euch heute Jennifer Gisela. Schön, dass ihr eingeschaltet. Schalte.

0: mit der Schweizerin Noemi Besak immer dort Mittagsshow hier auf Radio Monat. Und ich habe Oskar Paul bei mir im Studio. Das für den Radio Monat Ökotipp. Hallo Urs, schön bist du da.
1: Danke, dass ich wieder mal hier sein darf und allen Zuhörern herzlich willkommen.
0: Wir haben ja heute ein besonderes Thema, das wir anschauen, den Marienkäfer. Jeder kennt die charakteristischen Punkte auf dem Flügeldeck von der Marienkäfer. Der Kleinkäfer ist ein Symbol für Glück und wird auf Geburtstags- und Neujahreskarten mit vielen guten Wünschen unserer Bekannten und Freunden verschickt. Urs, warum gelten den Marienkäfer als Glücksbringer?
1: Ja, der Marienkäfer mit seinem halbkugelförmigen Körper und der auffälligen Punkt gilt vor allem darum als Glückssymbol, weil sie viele Schädlinge in der Landwirtschaft und im Garten fressen. Ein Marienkäfer frisst täglich bis zu 150 Blattläuse, Schildläuse, Spinnmilben oder Wanzen. Allein in ihrer Larvenzeit fressen sie je nach Art bis zu 3000 Pflanzenläuse. Aufgrund der Nützlichkeit von diesen Insekten hat der Bauer die Käfer als Geschenk von der Jungfrau Maria angeschaut und hat sie dann auch noch ihre benannt. Der Einsatz von chemischen Giften ist darum überflüssig. In der Schweiz trägt der Marienkäfer viele mundartliche Namen, zum Beispiel Himmelgügli, Herrgottskäferli, Muttergotteskäferli, Himmelmietzchen oder sogar Motschekiepchen. In vielen Kulturen ist der Marienkäfer nicht nur Glücksbringer, sondern auch ein Zeichen für Wohlstand, Schutz und positive Veränderungen. Sie gelten als Himmelsbote und sollen Kinder beschützen und kranke Menschen heilig bringen. Und in den Promos gelten sie als Hochzeitsbringer. Wenn ein Käfer auf einem Mahl landet, steht ihm in der nächsten Zeit eine Hochzeit bevor. Und Frauen setzen den Marienkäfer auf den Zeigefinger und zählen Sekunden, bis er wegfliegt. Jede Sekunde bedeutet ein Jahr bis zur Heirat.
0: Jetzt gibt es ja ganz viele verschiedenfarbige Marienkäfer und auch solche mit vielen oder wenig Punkten. Wieso sind denn Marienkäfer so unterschiedlich im Erscheinungsbild?
1: Ja, bei den Punkten hat man eben früher gesagt, das sei die Anzahl Lebensjahr, die der Käfer hätte. Das ist aber falsch. 7-Punkt-Marienkäfer, 2-Punkt-Marienkäfer, 14-Punkt-Marienkäfer, 22-Punkt-Marienkäfer und so weiter. Das sind verschiedene Arten. Weltweit gibt es etwa 6'000 verschiedene Marienkäferarten. In der Schweiz leben ca. 80 Arten. Marienkäfer sind je nach Art farblich recht variabel. Die gleiche Art kann in Dutzenden von Mustervarianten auftreten. Der Luzerne-Marienkäfer erreicht sogar über 4'000 verschiedene Varianten und beim 2-Punkt-Marienkäfer sind über 150 Bezeichnungen bekannt. Das macht die genaue Artbestimmung recht schwierig. Es gibt Marienkäfer mit schwarzen Deckflügeln und roten Punkten, solche mit roten Deckflügeln und schwarzen Punkten oder gelbe mit schwarzen Punkten oder auch solche, die Punkte ganz fehlen. Körperfarbe kann von hellbeige über gel, orange, alle Brauntöne, rosa, rot bis zu schwarz variieren. Die bekanntesten Vertreter von Marienkäfer haben rote, gelbe, schwarze und braune Deckflügel. Frisch geschlüpfte Marienkäfer zeigen ihre Färbung oft erst nach einigen Stunden. Sie sind am Anfang fast weiss oder leicht gelblich und das Chitin in den Deckflügeln ist noch nicht ausgehärtet.
0: Das kennt man ja normalerweise gar nicht so von Insekten. Sie sind ja meistens eher so ein bisschen blattfarbig oder so erdfarbig. Die Marienkäfer sind ja ganz leuchtig. Warum sind denn die so auffällig gefärbt?
1: Ja, die Färbung, das ist ein Warnsignal an die Fressfeinde. Aber Marienkäfer warnen nicht nur durch ihre auffällige Färbung. Zusätzlich haben Marienkäfer einen äußerst bitteren Geschmack, der sie unattraktiv macht. Sie können bei Gefahr nämlich ein gelbliches Sekret aus den Öffnungen in der Gelenkhütte absondern. Das Wehrsekret vertreibt Finde, zum einen durch seinen unangenehmen Geruch. Zum anderen enthält das Sekret auch giftige Alkaloide. Gleichzeitig stellen die Marienkäfer sich dabei tot und ziehen die Beine in kleine Vertiefungen an der Körperunterseite ein. Marienkäfer schützen sich also recht vielfältig, um für Fressfinde möglichst unattraktiv zu sein.
0: Jetzt haben wir viel über das optische Bild und so ein bisschen die Bedeutung des Marienkäfer geredet. Als nächstes schauen wir noch so ein bisschen drauf, wie der Marienkäfer lebt und auch, wie es im Aktuellen so geht. Das machen wir gerade nach ein bisschen Musik.

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0: Der Logo ist Ritter. 8 Minuten noch bis zum 11:30 Uhr. Ihr hört die Radio Monat Mittagsshow. Wir sind mit unserem Ökotipp mit dem Oskar Paul. Unser heutiges Thema, der Marienkäfer. Der Marienkäfer ist sehr beliebt und gilt als Glücksbringer. Seine auffälligen Farben dienen zu der Abschreckung von Fressfeinden. Urs, wo lebt der Marienkäfer?
1: Die Marienkäferarten sind weltweit verbreitet. Sie kommen aber hauptsächlich in den Subtropen und Tropen vor. Die meisten Arten bevorzugen nämlich wärmes Klima. In den kälteren Gebieten sind sie eher artenarm vertreten. Sie besiedeln unter anderem Wälder, Wiesen, Trockenrasen, Moor und Heide, aber auch Parks, Gärten und landwirtschaftliche Kulturen, sofern die giftfrei sind. Ihre Lebensräume hängen oft von stark von den benötigten Pflanzen und der dortigen vorhandenen Nahrung ab. Der Heidekraut Marienkäfer kann beispielsweise nur dort leben, wo Erika, also das Heidekraut, wächst. Der 14-Punkt Marienkäfer wiederum, die können sich an viele, viele verschiedene Lebensräume anpassen. Die meiste Zeit verbringen Marienkäfer alleine. Sie finden nur zueinander, um zu überwintern oder um sich zu paaren. Marienkäfer leben in der freien Natur durchschnittlich nur etwa 1 bis 3 Jahre, wobei die meisten nur einen Winter können bestehen.
0: Wir sehen Marienkäfer meistens am Tag. Sind sie denn tagaktiv?
1: Die meisten Arten sind tagaktiv, ja. Manche Arten, wie etwa der Lichtmarienkäfer, die fliegen aber auch zur Nacht. Es wird durch künstliches Licht angezogen, was auf eine nächtliche Ausbreitung und Ausbreitungsflüge hinweisen. Im Übrigen ist es auch interessant, den Flug der Marienkäfer zu beobachten. Zuerst klettern sie auf eine höhere Position, wie eine Pflanze oder eine Knospe oder eben ein Finger, kann es auch mal sein. Dann spreizen sie ihre harten Deckflügel und darunter springen dann die feinen, noch zusammengefalteten Unterflügel führen. Die durchsichtigen Flügel fangen an, schnell zu schlagen, bis zu 90 Mal pro Sekunde, und dann hebt der Käfer ab. Marienkäfer sind erstaunlich schnell und können bei Wind bis zu 60 Stundenkilometer erreichen.
0: Darum verschreckt es mich auch, wenn sie dann plötzlich wieder abfliegen. Jetzt haben wir vorhin geredet, Marienkäfer im Winter hat meistens ja leider nur einen Winter. Wie denn das?
1: Jetzt im Herbst sieht man Schwärme von Marienkäfer, die sich an Mauern, Hauswänden, auf Balkongeländer oder Baumrinden versammeln. Sie kommen zusammen, um gemeinsam geeignete Verstecke für den Winter zu finden, um sich vor Kälte und Nässe zu schützen. Solche Rückzugsorte sind beispielsweise Baumrinden, Laubhaufen, offene Keller, Dachsparren, Rollläden, Mauerritzen oder auch Insektenhotels, die man ihnen zur Verfügung stellen kann. Sobald die Temperatur unter 10 Grad sinkt, fallen sie in eine Art Kältestarre. Damit ihre Körperflüssigkeiten im Winter nicht eingefrieren, bildet sie ein Frostschutzmittel. Das ist biologisches Glycerin, wo Zellen und damit Marienkäfer vom Erfrieren schützen. Marienkäfer fallen dann in eine Winterstarre. Dabei verlangsamt sich der Stoffwechsel drastisch und damit wird auch Energie gespart. Einzelne Arten, das ist etwas Spezielles, wandern auch in südlichere, wärmere

0: ihnen die Nahrung, fressen also richtig weg. Zudem frisst der Harlekin Marienkäfer auch unsere einheimischen Marienkäferlarven. Marienkäfer können nur überleben, wenn sie ausreichend und giftfreie Nahrung finden. Ihrem Ruf als Glücksbringer wird Marienkäfer aber jedenfalls gerecht. Wer viele Marienkäfer im Garten hat oder auf dem Balkon, hat Glück. Denn im Frühling wird sie wieder zur biologischen Blattlausbekämpfung antreten.
1: Über den Marienkäfer hat uns der Urs Gapal erzählt, das ist unser Ökotipp.

0: Call Me in L.A. Jetzt macht die Musik aber kurz Pause. Dort sagen 11:30 Uhr, es ist Zeit für unsere regionalen Nachrichten. Die gibt es von Jonas Mielsch.
1: Im Kanton Schaffhausen hat die Zahl der Physiotherapiepraxen deutlich zugenommen. Das schreibt der Regierungsrat in seiner Antwort auf eine Kleine Anfrage von GLP-Kantonsrat Raphael Kreuchi. Im Jahr 2025 gab es 26 Physiotherapiebetriebe. Im Jahr 2017 waren es erst halb so viele. Der Regierungsrat ist deshalb der Ansicht, dass es im Bereich Physiotherapie keinen Fachkräftemangel gibt. Zudem gäbe es keine Hinweise auf einen Versorgungsengpass. Kreuchi wollte vom Regierungsrat wissen, wie es um die physiotherapeutische Versorgung der Schaffhauser Bevölkerung steht. Das Museum zur Allerheiligen in Schaffhausen erhält vom Bundesamt für Kultur 70.000 Franken. Das Geld wird für die Provenienzforschung bei der Sammlung Ebnötter genutzt, wie das Bundesamt für Kultur mitteilt. Das entsprechende Projekt untersucht drei zentrale Konvolute der Sammlung Ebnötter, deren Erwerbsgeschichten durch wiederkehrende Akteure eng miteinander verbunden sind. Die zwischen 1975 und 1989 erworbene Bestände sollen insbesondere im Hinblick auf Händlernetzwerke und mögliche Provenienzrisiken untersucht werden. Ein Pilotprojekt hatte bereits problematische Hinweise auf Raubgrabungen in der Sammlung Ebnötter ergeben. Insgesamt unterstützt das Bundesamt für Kultur 26 Schweizer Museen mit knapp 2 Millionen Franken für die Provenienzforschung. Der Kanton Schaffhausen benötigt immer wieder zu viel Zeit, um Gemeinden eine Rückmeldung zu ihren Nutzungsplänen

0: Hoffnung zu geben. Das schreibt SP-Kantonsrätin Linda de Ventura in einem politischen Vorstoß. Weil sich der Kanton nicht an die üblichen Fristen halte, verzögern sich die kommunalen Verfahren. Zudem entstehen Zusatzkosten und die Bauherren haben nicht die nötige Planungssicherheit, so de Ventura weiter. Nun, wie sie vom Regierungsrat wissen, wie häufig der Kanton die üblichen Fristen nicht einhalten kann. Zudem soll die Regierung angeben, was die Gründe für die Verzögerungen sind. Der Regierungsrat muss sich nun mit der kleinen Anfrage der SP-Politikerin befassen. Auf dem Dach der Schaffhauser Riebadi entsteht eine Photovoltaikanlage. Das teilt SA Power in einer Medienmitteilung mit. Die Anlage erzeugt jährlich etwa 65.000 Kilowattstunden Strom. Die Solarenergie wird größtenteils direkt für den Betrieb der Riebadi genutzt. Der Überschuss fließt ins Netz und steht der Schaffhauser Stromversorgung zur Verfügung. Finanziert wird die Anlage über den Rahmenkredit Erneuerbare Energien der Stadt Schaffhausen. Die Arbeiten haben gestern begonnen und laufen noch bis zum 30. Oktober.
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2: Heute gibt es einen sommerlichen Herbsttag. Es hat zwar einzelne Schleierwirkel über der Region, die Sonne ist aber am dominieren. Das sind bei Temperaturen von aktuell um die 17 Grad. Maximal gibt es heute bis zu sommerlichen 25. Immer noch ist der Kohlfirsch gesperrt, das wegen dem Unfall. Entsprechend an die Strasse rundum, die A4 Schaffhausen Richtung Winterthur zwischen Schaffhausen Nord und Flolingen. Dasselbe auf der anderen Seite zwischen Flolingen und Schaffhausen Süd. Dann ist auch noch die A4 Schaffhausen Richtung Winterthur zwischen Schaffhausen Herblingen und Schaffhausen Nord. Aktuell hat es dort Stau drauf und im Bezirk Handelfingen die Winterthurer Strasse, die Zürcher Strasse zwischen Flolingen und der Diesshofer Strasse in Fürthalen. Dort stauen es aktuell auch, also eigentlich ein bisschen überall rund im Sendegebiet. Wünsche viel Geduld, dass es braucht und die, die es nicht brauchen, trotzdem eine gute Fahrt. Ich glaube, so ein Rekord aufstellen ist ja grundsätzlich was mega, mega Cooles. Als Kind habe ich auch immer eine Rekordhalterin von etwas sein. Zum Beispiel am meisten Luftballon in einer Minute aufblasen oder am meisten Sachen in einer Hand tragen. Ein neuer Rekord gebrochen hat übrigens erst letztens in Schweizer gemäss 20 Minuten. Es ist allerdings einer, da bin ich froh, habe ich den nicht gebrochen. Und zwar hat er den Rekord von mit den meisten kmh geblitzt zu werden. Auf der A40 in Haute-Savoie ist ein Schweizer nämlich mit 312 km geblitzt worden. Ein neuer Rekord gebrochen, dafür sind Führerschein verloren und 1500 Franken hat es ihn auch noch gekostet. Rekordlos, aber dafür ohne Buß zu dem Mittag, bringt euch heute Jennifer Gisela.

0: 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Wat ons dort erwartet, dat schauen wir uns jetzt een beetje genauer an. Im höheren Alter geistig fit bleiben. Genau das gehört zum Konzept von der Schaffhauser Senioren-Uni und ein Konzept scheint aufzugehen. Im letzten Jahr sind die Vorlesungen von der Senioren-Uni so gut wie noch nie besucht worden, sagt der Präsident Stefan Baluzzi.
1: Im Durchschnitt sind zwischen 250 und 300 Personen jeweils am Montagnachmittag im Pavillon im Park zu uns gekommen. Und haben uns attestiert, dass wir auch ein vielfältiges Programm haben können auf die Beine stellen.
0: Jetzt im Wald startet die Schaffhauser Senioren-Uni ins 29. akademische Jahr. Auch fürs neue Semester hat die vierköpfige Programmkommission wieder spannende Gäste geladen. Vor allem Rednerinnen und Redner, die die Leute unterhalten und abholen, sagt Stefan Baluzzi.
1: Begeistert haben vor allem diejenigen, die wirklich mehr oder weniger ohne Manuskript reden. Und vor den Leuten stehen eben vor diesen 250 bis 300 Besucherinnen und Besuchern und zu einem Thema einfach einem können fesseln.
0: Welche Themen im neuen Semester auf dem Programm stehen und vor allem welche Gäste eingeladen worden sind, ist unter anderem Thema bei uns im Infomittag nach der 12.

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0: mit Schweizer Musik. Von der Stefanie Heinzmann bewegen wir uns immer mehr in Richtung Mittag. Mein Magen grummelt schon. Noch gut 10 Minuten geht's und dann haben wir es 12 Uhr. Bevor wir aber schauen, was es zum Mittag gibt, schauen wir zuerst noch, was die Börse aktuell sagt.
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0: Der Euro kostet 94,61 €. Der US-Dollar hat einen Wert von 83,48 €. Der Kurs für ein Kilo Gold sind aktuell bei 111.284 Franken. Und zum Schluss noch der SMI, der ist um 0,41% gestiegen und liegt im Moment bei 14.002 Punkte. So viel von der Börse.

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1: Am Mikrofon Corinna Zurkinden. Der Nationalrat will die Löhne der Krankenkassenchefs begrenzen. Die Kaderlöhne bei den Krankenkassen sollen sich neu am Maximallohn in der Bundesverwaltung orientieren. Gegen den Lohndeckel argumentierte der Zürcher FDP-Nationalrat Andri Silberschmidt.
2: Sie wollen dem Bundesrat und der Verwaltung neue Kontrollkompetenzen geben, um am Schluss im besten Fall 50 Rappen, 30 Rappen Prämien pro Jahr einzusparen. Ist das wirklich Ihr Ernst? Das kann es doch nicht sein. Gerade an diesem Tag, wenn die Prämien kommuniziert werden, beraten wir ein Gesetz, das wirklich nichts bringt.
1: Das Geschäft geht nun in den Ständerat. Der Ständerat unterstützt die neuen Lohnschutzregeln im Vertragspaket mit der EU. Mit 29-15 Stimmen hat er heute Dienstag den Vorschlag des Bundesrats angenommen. Damit folgt der Ständerat der Linie der EU und der Sozialpartner. Umstritten war vor allem die Regelung zur Kaution für ausländische Firmen. Die Mehrheit der zuständigen Kommission wollte diese ablehnen. Auch eine strengere Haftung für Firmen bei Lohndumping durch Subunternehmen fand keine Mehrheit. Noch offen ist der Kündigungsschutz von Arbeitnehmenden. Darüber entscheidet der Ständerat erst am Mittwoch. Die Sommerhitze in Europa macht dem Schokoladenhersteller Lind & Sprüngli zu schaffen. Wie Lind & Sprüngli mitteilt, senkt das Unternehmen deshalb zum zweiten Mal in diesem Jahr seine Umsatzprognose. Für 2026 erwartet Lind nur noch ein organisches Umsatzwachstum von 0-2%. Bisher rechneten sie mit 4-6%. Grund für die schwächere Nachfrage sind laut Lind & Sprüngli die hohen Kakaopreise, die den Preis für Schokolade in die Höhe trieben, und die extreme Hitze. Besonders in den eigenen Geschäften kauften die Kunden weniger Schokolade. Lind-Chef Adalbert Lechner sagte, bei 37 Grad habe niemand Lust, in ein Schokoladengeschäft zu gehen. In den Supermärkten sei die Entwicklung nicht so deutlich gewesen. Die Gespräche zwischen Iran und den USA über die Straße von Hormuz gehen weiter. Das sagt der iranische Außenminister Abbas Araghchi laut seinem Ministerium. Katar versucht derzeit, zwischen den beiden Ländern zu vermitteln und will den USA einen neuen Vorschlag zur Öffnung der wichtigen Schifffahrtsroute vorlegen. Die Antwort der USA soll dann über Katar an Iran weitergegeben werden. Araghchi erwartet die Antwort noch heute. US-Präsident Donald Trump hatte einen früheren Vorschlag aus Iran abgelehnt. Iran stellt Bedingungen für die Öffnung der Straße von Hormuz. Laut dem Wall Street Journal gehört dazu auch, dass die USA ihre Seeblockade aufheben.
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4: Es hat aktuell Schleierwürchli über der Region. Die Sonne, die ist aber am Dominieren. Der Monat seit zwar Herbst, Temperaturen sagen am Sommer. Aktuell immer um die 18 Grad. Maximal gibt es heute bis zu 25. Ein bisschen mehr Wolken ziehen dann morgen in die Region. Die Sonne güchselt aber trotzdem ab und zu durch. Dazu gibt es nochmal warme Temperaturen. Von morgen dann bis zu 26 Grad. Dann schauen wir noch auf den Verkehr, was sich dort zu tun hat. Ja, nicht viel, leider. Das Tunnel, sag ich mal.

wünsche viel Geduld auf der Straße. 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Wir starten in Infomittag hier auf Radio Mundo. Das geht als nächstes mit dem Thema. Wenn Seniorinnen und Senioren mit gut 65 aus dem Berufsleben aussteigen und in die Pension starten, haben die meisten von ihnen auf einmal mehr Zeit für andere Sachen. Gerade darum besuchen gewisse Seniorinnen und Senioren aus der Region Schaffhausen zum Beispiel regelmässig die Vorlesungen an der Schaffhauser Senioren-Uni. Am 19. Oktober startet das 29. akademische Jahr. Was alles auf dem Programm steht, gehört gerade in gut 7 Minuten. Im Studio für euch, der Infomittag, ist Jennifer Gisela. Hoffe, es

0: Neuer Song vom Civilian Newts heisst der. Weil es genau bedeutet, schauen wir es jetzt wieder. Während wir uns aber anschauen, ist das Programm von der Senioren-Uni. Das jetzt gut 12 Minuten nach der 12. Schaffhausen Seniorinnen und Senioren, die gerne ihr Wissen erweitern, können im Kanton Schaffhausen bei einem speziellen Angebot mitmachen. An der Schaffhausen Senioren-Uni gibt es regelmässig Vorlesungen zu unterschiedlichen Themen. Im Herbst startet ein 29. akademische Jahr. Da hat der Jonathan Schmid für euch zusammengefasst.
1: Die Schaffhausen Senioren-Uni startet am 19. Oktober ins 29. akademische Jahr. Zum Auftakt hat die vierköpfige Programmkommission den ehemaligen Bundeskanzler Walter Thurnher eingeladen, sagt der Präsident der Senioren-Uni, der Stefan Balduzzi.
2: Ihm attestiert man wirklich, dass er rhetorisch wirklich sehr, sehr gut sei. Und er wird an dem Anlass, kann ich mir vorstellen, im Pavillon im Park sicher auch ein bisschen aus dem Nähkästchen plaudern.
1: Nicht nur bekannte Leute aus der nationalen Politik, sondern auch Rednerinnen und Redner aus der Region dürfen im neuen Schuljahr eine Vorlesung halten. So zum Beispiel der Schaffhauser Historiker Matthias Wipf, der ehemalige Chefredaktor von der Schaffhauser AZ, der Marlon Rusch oder der Martin Huber. Er wird über 75 Jahre Kleinkunst im Schützenstübli referieren. Jedes Jahr versucht die Programmkommission, möglichst ein vielfältiges und zeitnahes Programm zusammenzustellen.
2: Darum war es uns ein Anliegen, dass man wirklich auch darauf schauen tut, dass man aktuell ist. So ist unter anderem sicherlich auch ein Referat von der Frau Professorin Simona Grano hochspannend, wo ein Blick in den Osten werfen tut und referiert, wie es denn dort aktuell her und zugeht.
1: In den letzten Jahren sind Vorlesungen über Russland und Ukraine besonders beliebt gewesen. In diesem Jahr gibt es darum auch einen Vortrag über die Verteidigungsbereitschaft der Schweiz.
2: Dann haben wir aber auch den Benedikt Ross, der neue Armeechef. Das Thema Armee ist ein Thema, das einfach wirklich polarisiert tut, interessiert tut. Die einen wollen mehr Geld investieren in die Verteidigung der Schweiz, die anderen weniger. Von dem kann ich mir vorstellen, dass auch an diesem Anlass wirklich wieder viele Besucherinnen und Besucher im Pavillon im Park werden kommen.
1: Der Pavillon im Park hat sich über die Jahre als feste Location der Senioren-Uni etabliert. Im letzten Jahr sind durchschnittlich 250 bis 300 Personen am Montagnachmittag bei der Vorlesung dabei gewesen. Nochmal eine Steigerung zu den Vorjahren. Die meisten Leute sind aber älter wie 50 gewesen, sagt der Präsident Stefan Balduzzi.
2: Die Frage ist eigentlich aber etwa die, wer hat am Montagnachmittag schon Zeit und frei? Und in der Regel sind es halt die Pensionierten, die frühen Pensionierten. Und wir haben festgestellt, dass unser Publikum, wenn man das Alter anschauen tut, so sagen sie zwischen 50 und 90 ist. Und wenn dann mal Ferien sind, tatsächlich auch, haben wir auch schon jüngere Leute gesehen, die natürlich Freude haben, wenn sich für das ein oder andere Thema interessiert.
1: Ein bisschen verjüngt wird jetzt zumindest der Beirat von der Senioren-Uni. Im Beirat sind aktuell bekannte Leute aus der Politik, den Medien und der Wirtschaft. Der 48-jährige Schaffhauser FDP-Ständerat Severin Brünker soll frischen Wind in den Beirat bringen.
2: Der Hannes Germann, der eine Ständerat vom Kanton Schaffhausen, ist schon dabei. Und Dur Saxer, der ehemalige Monatvater und Kantdirektor, der zwischenzeitlich in St. Gallen wohnt und eben nicht mehr viel da ist, hat angeboten, dass er aus dem Beirat zurücktritt. Und dann sind wir relativ schnell auf den Sevi Brünker gekommen. Wenn wir aber künftig ein bisschen darauf achten und dann müssen wir uns an der eigenen Nase nehmen, dass der Beirat sich dann vielleicht auch parteipolitisch ein bisschen ausgewogener zusammensetzen tut wie jetzt.
1: Das neue Uni-Jahr startet am 19. Oktober mit dem Altbundeskanzler Walter Thurnher als Ehrengast. Alle weiteren Vorlesungen sind auf der Website der Schaffhauser Senioren-Uni aufgeschaltet.
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0: Aus dem 2012 der Hitsong von der Rihanna, Diamonds. Noch gut 10 Minuten haben wir bis zum 12:30. Wir nehmen den Zeitpunkt, um etwas genauer aufs Wetter zu schauen.
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0: Ein bisschen Sommer im Herbst haben wir seit einem Wochenende bei uns. Gestern wäre es wirklich fast wieder ein Badetag eigentlich gewesen. Wie sieht es denn heute aus, Ralf Rickli vom Meteotest?
2: Sehr ähnlich wie gestern. Im Gegensatz zu gestern ein bisschen mehr Schleierwolken. Temperatur aber schon wieder bei 23 Grad in Schaffhausen. 25 oder 26 sind die Maxima den Nachmittag, wo wir dürfen erwarten. Der Wind ist schwach, die Sonne zeitweise noch kräftig. Im Verlauf des Nachmittags dann immer ein bisschen flauer, weil die Schleierwolken zunehmen.
0: Wie geht es denn morgen am Mittwoch weiter?
2: Morgen gibt es Wolkenfelder. Die betreffen uns hier im Westen ein bisschen stärker als euch im Osten. Bei euch gibt es etwa 6 bis 8 Sonnenstunden, bei uns nur noch 3 bis 4. Und die Wolkenfelder sind dann am Nachmittag dichter als am Vormittag. Temperatur bei etwa 24 Grad.
0: Nicht mehr ganz so sommerlich oder warm ist in der Rest der Woche, oder?
2: Ja und nein. Die Temperatur geht ein bisschen zurück. Der Grund, es gibt eben mehr Wolken und am Donnerstag, vor allem am Nachmittag, auch zeitweise ein bisschen Regen. Der zieht sich in die Nacht auf den Freitag und Freitagmorgen rein. Die Temperatur, die geht dann zurück und wird so bei um die 20 Grad um hin und her pendeln. Ein bisschen drüber, ein bisschen drunter. Das ist die Währung dann auch gerade fürs Wochenende. Samstag und Sonntag, zeitweise Wolkenfelder. Eventuell am Sonntag haben wir noch einen Spritzer Regen dabei. Das ist eventuell, es kann, es muss nicht. Und am Samstag möglicherweise am Morgen dichter Bodennebel, weil eben die Luft ist angefeuchtet worden. Das ist so der Ausblick für die ersten Oktobertage.
0: Der Ralf Rickli vom Meteotest mit den Wetteraussichten für die Region Schaffhausen.
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0: Springsteen, The River aus dem 1979. Jetzt macht Musik aber kurz Pause. Es ist 12:30, jetzt gibt's Regen-News mit dem Jonas Mielsch.
1: Im Kanton Schaffhausen hat die Zahl der Physiotherapiepraxen deutlich zugenommen. Das schreibt der Regierungsrat in seiner Antwort auf eine Kleine Anfrage von GLP-Kantonsrat Raphael Kreuchi. Im Jahr 2025 gab es 26 Physiotherapiebetriebe. Im Jahr 2017 waren es erst halb so viele. Der Regierungsrat ist deshalb der Ansicht, dass es im Bereich Physiotherapie keinen Fachkräftemangel gibt. Zudem gäbe es keine Hinweise auf einen Versorgungsengpass. Kreuchi wollte vom Regierungsrat wissen, wie es um die physiotherapeutische Versorgung der Schaffhauser Bevölkerung steht. Das Museum zur Allerheiligen in Schaffhausen erhält vom Bundesamt für Kultur 70.000 Franken. Das Geld wird für die Provenienzforschung bei der Sammlung Ebnötter genutzt, wie das Bundesamt für Kultur mitteilt. Das entsprechende Projekt untersucht drei zentrale Konvolute der Sammlung Ebnötter, deren Erwerbsgeschichten durch wiederkehrende Akteure eng miteinander verbunden sind. Die zwischen 1975 und 1989 erworbene Bestände sollen insbesondere im Hinblick auf Händlernetzwerke und mögliche Provenienzrisiken untersucht werden. Ein Pilotprojekt hatte bereits problematische Hinweise auf Raubgrabungen in der Sammlung Ebnötter ergeben. Insgesamt unterstützt das Bundesamt für Kultur 26 Schweizer Museen mit knapp 2 Millionen Franken für die Provenienzforschung. Der Kanton Schaffhausen benötigt immer wieder zu viel Zeit, um Gemeinden eine Rückmeldung zu ihren Nutzungsplanungen zu geben. Das schreibt SP-Kantonsrätin Linda De Ventura in einem politischen Vorstoß. Weil sich der Kanton nicht an die üblichen Fristen halte, verzögern sich die kommunalen Verfahren. Zudem entstehen Zusatzkosten und die Bauherren haben nicht die nötige Planungssicherheit, so De Ventura weiter. Nun, wie Sie vom Regierungsrat wissen, wie häufig der Kanton die üblichen Fristen nicht einhalten kann. Zudem soll die Regierung angeben, was die Gründe für die Verzögerungen sind. Der Regierungsrat muss sich nun mit der Kleinen Anfrage der SP-Politikerin befassen. Auf dem Dach der Schaffhauser Riebadi entsteht eine Photovoltaikanlage. Das teilt SA Power in einer Medienmitteilung

0: Die Anlage erzeugt jährlich etwa 65.000 Kilowattstunden Strom. Die Solarenergie wird größtenteils direkt für den Betrieb der Ribadi genutzt. Der Überschuss fließt ins Netz und steht der Schaffhauser Stromversorgung zur Verfügung. Finanziert wird die Anlage über den Rahmenkredit Erneuerbare Energien der Stadt Schaffhausen. Die Arbeiten haben gestern begonnen und laufen noch bis zum 30. Oktober.
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2: Es gibt einen sommerlichen Herbsttag heute. Es hat Schleierwölkli über der Region. Die Sonne die ist aber definitiv am dominieren. Das sind bei Temperaturen von aktuell um die 23 Grad. Maximal gibt es bis zu 25, 26 Grad. Ein bisschen mehr Wolken hat es dann morgen in der Region. Die Sonne die drückt sich aber trotzdem ab und zu durch. Dazu gibt es morgen nochmal sehr warme Temperaturen von bis zu 26 Grad. Immer noch beschäftigt uns der Unfall im

zwischen Flurlingen und Schaffhausen Süd. Dann ist auch die Strasse richtig oder zwischen Herblingen und Schaffhausen Nord gesperrt. Nein, dort hat es Stau mit einem Zeitverlust von bis zu 20 Minuten. Dasselbe auch zwischen Benken und Flurlingen. Dort hat es Zeitverlust von bis zu 15 Minuten. Überall braucht es also aktuell ein bisschen mehr Geduld.

Die Herbstferien sind angebrochen. Viele sind auch weg, wirklich in den Ferien. Gewisse sind aber auch da geblieben. Und wobei das Wetter ja aktuell noch gut ist, um draussen etwas zu unternehmen, hat gerade Familie mit Kind wahrscheinlich irgendwann auch alle Ideen durch, um sich zu beschäftigen. Für das gibt es diverse Kiosk und Angebote. Ein Angebot schauen wir uns etwas genauer an. Das geht in gut 7 Minuten. Am Mikrofon ist Jennifer Gisela. Zusammen gehen wir durch den Mittag.

0: 20 Minuten vor den Eis Himmels. Bevor wir aufs nächste Thema schauen, gibt es noch mal ein kurzes Update. Gemäss unserem Verkehrsradar sieht der Kohlfjordstunnel wieder offen, bis es wieder rund läuft auf der Strasse rundherum. Dauert es allerdings noch ein bisschen viel Geduld weiterhin. Wir geniessen jetzt noch den restlichen Mittag.
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0: In dieser Woche ist es losgegangen mit der ersten Herbstferienwoche im Kanton Schaffhausen. Und das ist eben auch die Woche, wo Schaffhausen die Spielmobil-Saison zu Ende geht. Vom April bis Oktober ist das Spielmobil im ganzen Kanton unterwegs und macht von heute bis am Freitag gerade 4 Tage Halt bei der Monat Sporthalle. Was das genau angeboten wird, gibt es jetzt im Veranstaltungstipp von Samuel Peter.
2: In vielen Jahren ist das Spielmobil schon unterwegs. Ein Projekt von der offenen Kinder- und Jugendschutzarbeit von der Stadt Schaffhausen. Es macht über mehrere Monate jeweils einen Tag lang Halt an verschiedensten Orten. Und zum Schluss, da steht es aber fast eine ganze Woche, erzählt der Zuständige für das Spielmobil, der Marvin Müller.
3: Es hat Fußball, es hat Volleyball, es hat Basketball, es hat Stelzen, es hat verschiedene Gefährte, wo man selber fahren kann, wo man zu zweit fahren kann. Es hat vielmotorische Spielsachen, es hat eine mobile Slackline.
2: Spielmobil ist vor Ort und dazu gibt es bei dieser Abschlussprojektwoche auch noch ein Werkmobil. Dort gibt es nochmal ein zusätzliches Angebot und das jedes Jahr mit einem neuen Motto. In dieser Woche heisst es «Alles, was fährt».
3: Sie können dort entweder Seifenkisten bauen, Modellautos bauen, sie können Flieger bauen und schauen, wie weit das der kommt mit unserer Flugzeugabschusswampe. Sie können ein Schiff bauen und mit verschiedenen Antrieben experimentieren und schauen, welches Schiff am schnellsten oder am weitesten über unser Becken kommt.
2: Das Werkmobil ist für Kinder im Primarschulalter. Jüngere dürfen in Begleitung mit Erwachsenen aber auch beim Spielmobil spielen. Und das alles, egal wann, ohne Anmelden und auch gratis. Heute, morgen und am Donnerstag, jeweils vom 9:30 bis um 12 Uhr und am Nachmittag nochmal vom 2:30 bis um 4:30 Uhr. Außer am Freitag, wo es zum grossen Abschluss noch ein bisschen Spezialprogramm gibt.
3: Auch dort treffen wir uns um 9:30 und fangen an basteln und werken. Dort gibt es aber keine Mittagspause, beziehungsweise verbringen wir die Mittagspause gemeinsam mit den Kindern und wir offerieren dort einen Mittag. Nach dem Mittagessen ist dann so ein bisschen ein Grande Finale, dürfen dann alle Kinder auch ihre Fahrzeuge nochmal präsentieren in Form von einer Parade. Es geht einfach darum, zu nochmal das würdigen, was die Kinder geschaffen haben in dieser Woche.
2: Sagt der Marvin Müller von der offenen Kinder- und Jugendarbeit Stadt Schaffhausen und Zuständige für das Spielmobil, das, was nebst dem Werkmobil von heute bis am Freitag bei der Munot Sporthalle steht. Alle Infos inklusive der genauen Öffnungszeiten gibt es alles im Internet auf der Webseite www.jugend-sh.ch.

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0: bisschen spanische Musik bringt David Bisbal mit Silencio. 9 Minuten vor der 1 haben wir es. Wir nehmen uns einen Moment zum Zurückschauen auf den heutigen Morgen. Der Tank ist leer bei der Schweizer Fußball-Nazi. Wäre wahrscheinlich die passende Schlagzeile für gestern gewesen. Und dann nicht, weil die Spieler zu müde sind, sondern ein Flugzeug hat keinen Saft mehr gehabt im Flug auf Schottland. Darum hat die Nazi müssen zwischenlanden. In der Morgenshow hat der Mikko Bollinger auf den Flug zurück und aufs Spiel heute Abend für ihn geschaut.
1: Haben wie Warten einfach ein bisschen Spiele gespielt am Zürich Flughafen. Ein Nazi-Trainer Murat Yakin hat es hingegen ein bisschen mehr zugesetzt. Aus gesundheitlichen Gründen hätte er die Pressekonferenz darum müssen auslassen. Dafür hat sein Assistent David Gala aufs Spiel heute Abend gegen Schottland führen geschaut. Schottland sei ein zäher Gegner, der nicht nur Herz spielt, so ja bei SRF.
2: Ich würde sie auf keinen Fall nur auf Physis reduzieren. Dass sie viel Leidenschaft haben, das zeigen sie Match für Match. Aber es ist auch eine Mannschaft, die spielt, die auch gute Struktur hat, auch mit dem Ball. Natürlich, wenn sie haben eine sehr grosse Zweikampfstärke, auf das müssen wir bereit sein.
1: Ab der Viertel von 9 geht es heute Abend los. Die Schweiz will hier auch gerade ihr zweites Spiel in der Nations League möglichst erfolgreich gestalten. Möglichst erfolgreich sein, wenn diese Saison auch die Schaffhauser Eishockey-Spieler. Für den EHC Schaffhausen ist die Saison am Wochenende schon mit einem Sieg losgegangen. Das mitunter dank einer guten Vorbereitung, auch wenn der Präsident, der Michael Mayer, gern früher noch aufs Eis wäre.
3: Wir sind ja im August im Trainingslager in Skol. Und für uns wäre es natürlich ideal, wenn wir gerade nachher könnten hier anfangen. Jetzt hat man halt noch mal 3 Wochen Sommertraining gehabt. Aber jetzt sind wir auf dem Eis, dort, wo wir eigentlich hingehören. Und es macht allen richtig Spass, wieder auf dem Eis zu sein.
1: Wie das Ziel vom EHC Schaffhausen ausgesehen und wie die Vorbereitung so gelaufen ist, das könnt ihr auf unserer Webseite radiomonat.ch oder unserer Radiomonat-App nachhören. Heute da wird auch ein von den grossen Rock'n'Roller seinen Geburtstag feiern. Der Jerry Lee Lewis. You brought my way up. Seine Partys haben hier zum Teil den Ruf gehabt, um aus dem Ruder laufen. Kein Wunder, vor 50 Jahren hat er seinen Geburi gefunden. Er wollte jetzt zeigen, wie gut er kann schiessen kann. Und hat auf eine Flasche gezielt und dabei glorreich verfehlt und seinen Bassist getroffen. Trotz Schuss in die Brust hat er das aber irgendwie überlebt. Alles Gute trotzdem, Jerry Lee Lewis, auch wenn er vor 4 Jahren gestorben ist. Ich verabschiede mich an dieser Stelle und wünsche euch jetzt noch ganz einen schönen Mittag.

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1: Am Mikrofon Corinna Zurkinden. Der erste umgebaute VF-Dosto-Zug der SBB nimmt den Betrieb auf. Durch den Umbau sollen die Passagiere von einem angenehmeren Reiseerlebnis profitieren, sagen die SBB. Mia Schirmer berichtet.
2: Vor 8 Jahren ist der FV-Dosto-Zug eingeführt worden. Seitdem hat es aber immer wieder technische Probleme und Verzögerungen gegeben. Am Anfang haben die Türen geklemmt, Heizungen und Klimaanlagen haben nicht richtig funktioniert und die Wege haben unangenehm geschüttelt. Der Umbau soll das jetzt ändern. Mit der vereinfachten Technik soll es auch für die SBB billiger werden. Das Ziel ist, dass alle FV-Dosto-Züge umgebaut werden. Anfangs 2030 sollten alle Arbeiten abgeschlossen sein.
1: Mia Schirmer. Der Nationalrat will die Löhne der Krankenkassenchefs begrenzen. Die Kaderlöhne bei den Krankenkassen sollen sich neu am Maximallohn in der Bundesverwaltung orientieren. Das sei bei stetig steigenden Prämien ein wichtiges Zeichen, sagt der Zürcher GLP-Nationalrat Patrick Hessig.
3: Wenn sowohl Prämien als auch Löhne von Krankenkassen-CEOs im gleichen Jahr deutlich steigen, ist es doch absolut verständlich, wenn bei der Bevölkerung den Eindruck entsteht, dass sich einige hier auf Kosten der Versicherten bereichern. Und dieser Eindruck ist Gift für die Akzeptanz für eine der wichtigsten Sozialversicherungen der Schweiz.
1: Das Geschäft geht nun in den Ständerat. Das schwere Hagelunwetter vom 28. August sorgt bei Autogaragen in den betroffenen Regionen für Hochbetrieb. Kundinnen und Kunden müssen deshalb teilweise viel Geduld haben, wie eine Umfrage der Nachrichtenagentur AWP zeigt. Nach Angaben des Schweizerischen Versicherungsverbands wurden durch den Sturm und Hagelkörner von bis zu 5 cm Durchmesser vermutlich mehr als 100.000 Fahrzeuge beschädigt. Besonders betroffen waren die Kantone Bern, Solothurn, Aargau, Zürich und Thurgau. Im Westjordanland ist es erneut zu Gewalt durch radikale israelische Siedler gekommen. Nach Medienberichten waren in einer Ortschaft südlich von Nablus mehr als 100 Siedler an den Ausschreitungen beteiligt. Nach Angaben der israelischen Armee versuchten die Siedler die Rückkehr einer palästinensischen Familie in ihr Haus zu verhindern. Sie sollen Straßen blockiert, Gebäude und Autos angezündet und Steine auf Sicherheitskräfte geworfen haben. 3 Polizisten wurden dabei verletzt. 2 Randalierer wurden festgenommen. Palästinensische Medien berichten, dass auch das Haus der Familie in Brand gesetzt wurde. Die Familie hatte zuvor vor Gericht erreicht, dass die Siedler das Haus verlassen müssen. Die Times of Israel berichtet, dass die Familie wegen der neuen Ausschreitungen bisher nicht zurückkehren konnte.
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25, 26. Ein bisschen mehr Wolken ziehen den Morgen in die Region. Die Sonne güchselt aber trotzdem ab und zu durch. Dazu gibt es nochmal warme Temperaturen von morgen bis zum 26 Grad.

0: jetzt um das Eishockey-Spieler denken. Anders sieht das beim EHC Schaffhausen aus. Wenn es nach dem Präsidenten Michael Mayer geht, würden sie schon gefühlt im Sommer gerne aufs Eis.
1: Wir sind ja im August im Trainingslager in Skol. Und für uns wäre es natürlich ideal, wenn wir gerade nachher hier anfangen könnten. Jetzt hatten wir halt noch 3 Wochen Sommertraining gehabt. Aber jetzt sind wir auf dem Eis, dort wo wir eigentlich hingehören. Und es macht allen richtig Spass, wieder auf dem Eis zu sein.
0: Der EHC Schaffhausen hat mittlerweile schon die ersten Freundschaftsspiele hinter sich und ist mit einem Sieg in der neuen Saison gestartet. Was die Ziele für die Saison 2026 sind und wie die Vorbereitungen gelaufen sind, da gehört ihr in gut 7 Minuten. Nach ein bisschen Musik im Studio von euch, Jennifer Gisela.

0: könnt nicht nur die ganze Zeit Happy Musik hören. Manchmal braucht es auch etwas Dramatisches wie Natasha Bedingfield und Soulmate. 12 Minuten nach der 1 haben wir's. Ihr hört die Radio Monat Mittagsshow. Eishockey oder Schlittschuhe ist den meisten von uns eine Aktivität, die man vorzugsweise im Winter macht. Die wenigsten denken jetzt schon dran oder machen es sogar schon, außer man hat Eishockey oder Eiskunstlauf als Hobby. So sind Spieler von der ersten Mannschaft vom EHC Schaffhausen schon seit einigen Wochen wieder auf dem Eis am Trainieren und sie haben da schon die ersten Spiele gehabt. Unser Sportreporter Thomas Oswald hat mit unterschiedlichen Leuten vom EHC Schaffhausen auf die Saison 2026-2027 geschaut. Zur Reihe Weber fast zusammen.
1: Kaum ist der Sommer durch, geht es in der IWC Arena bei der KSS los mit den ersten Trainings vom EHC Schaffhausen. Das als Vorbereitung für die neue Saison. Für den Captain Dominik Stärk eine Art Heimkommen.
2: Das ist genau da, wo einem Spass macht. Das ist genau der Geruch. Das Eis, irgendwie einfach die gewissen Geschmäcker, die es gibt. Und auch natürlich von den Hockeyhändchen und von der Ausrüstung.
1: Eine lange Vorbereitungszeit bis zum ersten Freundschaftsspiel hat der EHC Schaffhausen das ja nicht gehabt. Ende August war es schon so weit gewesen. Trotzdem hätte sich der Verein für diese Saison Ziel vorgenommen, sagt der Präsident vom EHC, der Michael Mayer.
3: Ich hoffe natürlich, dass wir sicher ein bisschen weiter vorne sind wie die letzte Saison. Wir haben ja letztes Jahr weder Playoff noch Playouts erreicht. Also wir sind im Mittelfeld gewesen. Dieses Jahr wäre es natürlich schön, wenn wir Playoffs wären erreichen. Es wird sicher nicht sein, dass wir zum Spitzenteam gehören. Aber ich bin zuversichtlich, dass wir dieses Jahr sicher einen besseren Platz erreichen als die letzte Saison.
1: Mit an Bord, um das Ziel zu erreichen, ist ein Team, das sich von der letzten Saison nicht gross verändert hat. Beim EHC Schaffhausen setze ich mir eine weitere Saison auf ein EH-Jungs-Kader.
3: Abgänge, Zugänge hat sich eigentlich nicht viel geändert. Aber schlussendlich denke ich, sind wir von der Stärke her im gleichen Niveau wie letztes Jahr. Ich hoffe einfach, dass dieses Jahr sich das Team findet und so natürlich auch ein paar Spiele mehr gewinnt als letztes Jahr.
1: Zum Zusammenwachsen braucht es in einer Mannschaft nicht nur eine gute Atmosphäre, sondern auch Zeit. Die hat das Team vom Trainer Simon Kohn unter anderem während dem Sommertraining bekommen und sei hier definitiv mehr zusammengewachsen.
4: Man merkt halt einfach, dass die Mannschaft jetzt doch schon 2-3 Jahre, ich sage jetzt, mehr oder weniger Bestand hat. Da zeigt sich eigentlich, ich sage jetzt, von Sommer zu Sommer wieder. Man rückt nochmal ein Stück zusammen. Man merkt auch, dass aus dem sehr jungen Team, ja, sie werden halt jedes Jahr ein Jahr älter und sie werden ein bisschen reifer, sie fangen auch aus ihren Fehlern lernen und man rückt zusammen.
1: Sommertraining heisst für die erste Mannschaft vom EHC Schaffhausen aber nicht päuseln, sondern am Ball bleiben. Das hat trotz der Hitze Rücksicht genommen, hege mir dann aber schon auf die Jungs, so der Trainer von der ersten Mannschaft.
4: Wenn es jetzt gerade 35 Grad hat und voll abbrennt mit der Sonne, dass man ein bisschen Rücksicht nimmt, aber nichtsdestotrotz, ja, wenn man halt zu wenig trainiert, wenn man nicht am Ball bleiben, wenn du dann irgendwie eine Woche, zwei Pausen machst zwischendurch, dann kannst du gerade wieder zurück und das haben wir natürlich vermeiden.
1: Weil sie ja für die neue Saison 2026-2027 Ziel haben, die sie gerne möchten erfüllen. Dass Sommertraining wichtig ist, sieht auch der Captain Dominik Stärk so, auch in der Vertretung von allen aus dem Team.
2: Sommertraining ist der Grundstein, auch wenn es vor allem bei mir nicht das Liebste ist und vielleicht eben auch teilweise sehr streng war, aber es gehört dazu und es ist der Grundstein und jetzt gilt es einfach, das umzusetzen, was der Coach und die Coaches uns sagen.
1: Nebst der Vorbereitung der Mannschaft selber über den Sommer wird auch im Hintergrund beim EHC Schaffhausen gearbeitet. Sie haben sich um die bestehenden und neuen Sponsoren gekümmert, sodass die finanzielle Lage geregelt ist. So ist der EHC Schaffhausen letzten Samstag mit der ersten Mannschaft in die neue Saison gestartet.
0: Der Beitrag von der Soraya Weber über den EHC Schaffhausen und ihren Blick auf die Saison. Das erste Spiel von der Saison hat die erste Mannschaft am letzten Samstag die Heim gegen die Wild Hogs Hockey Club Arosa bestritten. Die Schaffhausen haben mit 4-1 gewonnen. Das nächste Spiel ist dann am Samstag auswärts gegen den EHC Flims am Abend um 6:30 Uhr.

0: Maroon 5 haben wir gerade gehört mit ihrem Song Heroin. Und bei der Zahl 5 bleiben wir gerade 8 Minuten noch bis zum 13:30. Gut 5% höher sollen es werden, Krankenkassenprämien fürs nächste Jahr. Von dem gehen aktuelle Schätzungen aus. Heute Nachmittag am 2 wird es dann klar. Dem verkündet Bundesrätin Elisabeth Bonschneider die neue Prämie. Schon heute Morgen ist im Nationalrat über die Löhne der Chefs der Krankenkasse geredet worden. Bundeshausredaktor Dani Glur.
1: Ja, und der Nationalrat will die deckeln. Künftig sollen sich die Löhne der Krankenkassenchefs an den Maximallöhnen in der Verwaltung orientieren. Millionensalär wie bei der CSS-Chefin Philomena Colatrella sollen künftig nicht mehr möglich sein, sagt Baselbieter SP-Nationalrätin Samira Marti.
2: Im letzten Jahr erhielt sie eine Lohnerhöhung von 17% und damit eine knappe Million Franken. Darauf angesprochen erklärt der Mediensprecher, das Jahresergebnis 25 sei eines der besten in der Geschichte der CSS. Liebe Kolleginnen und Kollegen, das geht nicht. Für die Prämienzahler und Prämienzahlerinnen ist das ein schlechter Witz.
1: Gegen den Lohndeckel hat vergeblich der Zürcher FDP-Nationalrat André Silberschmidt gekämpft. Der Lohndeckel würde nämlich nichts bringen.
3: Also selbst wenn alle Menschen in der Geschäftsleitung der Grundversicherung gratis arbeiten würden in Zukunft, würde das die Menschen um 3 Franken pro Jahr entlasten. Ein Espresso in der Stadt Zürich ist teurer als diese 3 Franken.
1: Neben Mitte Links hat der Lohndeckel auch bei der SVP Anklang gefunden. Wir müssen aber realistisch bleiben, sagt Thurgauer SVP-Nationalrätin Diana Gutjahr.
4: Die Prämienzahlerinnen und Prämienzahler erwarten zu Recht, dass bei den Entschädigungen der Krankenkassenleitungen Maß gehalten wird. Dieses Anliegen unterstützen wir. Gleichzeitig sollten wir uns aber nichts vormachen. Diese Vorlage wird die Prämien kaum senken. Und da gebe ich Kollege Silberschmidt recht.
1: Das Geschäft geht als nächstes in Ständerat.
0: Der Bundeshausredaktor Dani Glur. Die Krankenkassenprämienerhöhung wird uns heute noch den ganzen Tag ein bisschen beschäftigen. Ab der 2 ist dann klar, was wird. Wir werden im heutigen Infoabend einen genaueren Blick darauf werfen, was das denn für die Region Schaffhausen genau bedeutet.

0: Patrick Kelly. Wir machen jetzt aber keinen Throwback, sondern schauen eh auf Führer. Und so auf Nachrichten eh zum halb zwei, die gibt's mit dem Jonas Mielsch.
1: Im Kanton Schaffhausen hat die Zahl der Physiotherapiepraxen deutlich zugenommen. Das schreibt der Regierungsrat in seiner Antwort auf eine Kleine Anfrage von GLP-Kantonsrat Raphael Kreuchi. Im Jahr 2025 gab es 26 Physiotherapiebetriebe. Im Jahr 2017 waren es erst halb so viele. Der Regierungsrat ist deshalb der Ansicht, dass es im Bereich Physiotherapie keinen Fachkräftemangel gibt. Zudem gäbe es keine Hinweise auf einen Versorgungsengpass. Kreuchi wollte vom Regierungsrat wissen, wie es um die physiotherapeutische Versorgung der Schaffhauser Bevölkerung steht. Das Museum zur Allerheiligen in Schaffhausen hält vom Bundesamt für Kultur 70.000 Franken. Das Geld wird für die Provenienzforschung bei der Sammlung Ebnötter genutzt, wie das Bundesamt für Kultur mitteilt. Das entsprechende Projekt untersucht drei zentrale Konvolute der Sammlung Ebnötter, deren Erwerbsgeschichten durch wiederkehrende Akteure eng miteinander verbunden sind. Die zwischen 1975 und 1989 erworbene Bestände sollen insbesondere im Hinblick auf Händlernetzwerke und mögliche Provenienzrisiken untersucht werden. Ein Pilotprojekt hatte bereits problematische Hinweise auf Raubgrabungen in der Sammlung Ebnötter ergeben. Insgesamt unterstützt das Bundesamt für Kultur 26 Schweizer Museen mit knapp 2 Millionen Franken für die Provenienzforschung. Der Kanton Schaffhausen benötigt immer wieder zu viel Zeit, um Gemeinden eine Rückmeldung zu ihren Nutzungsplanungen zu geben. Das schreibt SP-Kantonsrätin Linda De Ventura in einem politischen Vorstoß. Weil sich der Kanton nicht an die üblichen Fristen halte, verzögern sich die kommunalen Verfahren. Zudem entstehen Zusatzkosten und die Bauherren haben nicht die nötige Planungssicherheit, so De Ventura weiter. Nun, wie sie vom Regierungsrat wissen, wie häufig der Kanton die üblichen Fristen nicht einhalten kann. Zudem soll die Regierung angeben, was die Gründe für die Verzögerungen sind. Der Regierungsrat muss sich nun mit der Kleinen Anfrage der SP-Politikerin befassen. Auf dem Dach der Schaffhauser Riebadi entsteht eine Photovoltaikanlage. Das teilt SA Power in einer Medienmitteilung mit. Die Anlage erzeugt jährlich etwa 65.000 Kilowattstunden Strom. Die Solarenergie wird größtenteils direkt für den Betrieb der Riebadi genutzt. Der Überschuss fließt ins Netz und steht der Schaffhauser Stromversorgung zur Verfügung. Finanziert wird die Anlage über den Rahmenkredit Erneuerbare Energien der Stadt Schaffhausen. Die Arbeiten haben gestern begonnen und laufen noch bis zum 30. Oktober.
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0: Es gibt einen sommerlichen Herbsttag. Wir haben Schleierwolken über unserer Region. Die Sonne, die ist aber trotzdem am Durchdrücken. Dazu sind auch die Temperaturen relativ hoch. Wir haben aktuell schon um die 23 Grad. Es kann aber noch ein bisschen steigen, das Thermometer. Ein bisschen mehr Wolken ziehen dann

in der Region. Die Sonne gewechselt aber trotzdem ab und zu noch durch. Dazu soll es noch mal warme Temperaturen vom Mond bis zu 26 Grad gehen. Ja, es beschäftigt immer noch den Unfall auf der A4 Winterthur Richtung Schaffhausen zwischen Trilliken und Binken. Beziehungsweise zwischen Binken und Urwiesen. Die Straße ist gesperrt, wenn möglich umfahren. Sonst haben wir keine Meldungen. Aktuell weiterhin eine gute und sichere Fahrt und viel Geduld, wenn ihr es braucht.

Deutsch darf der Bus für alle Klasse sein. Französisch könnt auch noch viele verstehen. Bei Italienisch wird es dann schon schwieriger. Und bei Rätoromanisch dort wird es dann langsam ganz kritisch. Ich kann euch darum auch leider nicht sagen, wer der Bündner Musiker, der Gianni Genet, da singt. Aber ich kann sagen, dass wir ab jetzt sollten auch verstehen. Er ist nämlich auf Schweizerdeutsch gewechselt. Wie das tönt und wer der Gianni Genet ist, das hören wir gerade gut 7 Minuten nach ein bisschen anderer Musik. Für euch im Studio in der heutigen Mittagsshow, Jennifer Giselon.

0: Cool, ich liebe dich. Von Musik aus dem letzten Jahrhundert gehen wir jetzt über zu brandneuer Musik. Das ist unsere Rubrik Swiss Made. Jetzt 19 Minuten, 18 Minuten vor der 2.
1: 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Das ist Swiss Made.
0: Mal ein bisschen Rap, mal ein bisschen R&B, mal ein bisschen Akustik und auch mal Blues oder Pop. Der Schweizer Musiker, der Gianni Jeannette, der hat ganz eine breite musikalische Palette. Wer jetzt zugelassen hat, der hat auch gemerkt, du, das verstehe ich also nicht. Kein Wunder, der Gianni Jeannette ist ein Bündner und hat am Anfang vor allem auf Rätoromanisch gesungen. Aber nicht nur, sein erster Single ist ein

0: ist vor knapp 4 Jahren erst so richtig bekannt worden, ist beim RTR mit seiner retro-romanischen Musik auftreten und ist dort zumals auch noch an eine Musikschule gegangen.
1: Hallo, ich nehme euch mit an meine Schuhe und zeige euch, wie so ein Tag ist. Hi, Mark.
2: Nice. Oktober.
3: Okay, das ist der Text.
4: Was ist das Klassenschluss?
0: So ein kleiner Einblick in seinen Schulalltag. Und wenn man mal auf Social Media so ein bisschen weiter zurückschaut, dann findet man dort auch noch Covers von bekannten Songs. Zum Beispiel da Elton John, Tiny Dancer. Oder was Johnny Janet auch gerne macht, mal ein Stubenkonzert. Nächstes Stubenkonzert darf heute für Reza noch spannender werden. Der Johnny Janet hat die letzten Monate an einem neuen Album geschafft auf Schweizerdeutsch und hat jetzt auch schon einen Vorgeschmack draussen. Seine neue Single Herbst, in die hören wir schon mal rein. Das Album selber kommt dann Ende Oktober raus.
5: Ich bin der Johnny, ich mache bündnerdeutsche Musik. Ich bin Sänger, Rapper, Gitarrist. Vor allem schreibe ich Lieder und genau, freut mich, bist du dabei.

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3: Hey zusammen.
4: Hallo zusammen.
3: 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Der Song of my life.
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6: Der Song, der erinnert mich immer an meine Trainingseinheiten zu Hause.
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7: Hallo zusammen, ich bin Nalani. Mein Song of my life ist «Bei Nacht» von der Künstlerin Ayliva. Den Song finde ich mega cool. Ja.

0: In dieser Woche gibt es nochmal einen Sommeranschlag. Der Grill wird nochmal angeheizt und die Gartenmöbel können auch noch länger draußen bleiben. Gleichzeitig ist jetzt die beste Zeit, um den Garten oder Balkon herbstfit zu machen. Unsere Kollegin von der Deutschen Presseagentur, Diana Kramer, die freut sich über das und vor allem über sommerliche Wetter. Diana, bei Sonnenschein und teilweise nahe 30 Grad fällt es einem ja fast schwer, an Herbst zu denken. Sollen wir trotzdem schon anfangen mit dem Balkon oder im Garten?
1: Ja, kann man auf jeden Fall und ich persönlich habe das sonnige Wochenende schon dafür genutzt und es macht auf jeden Fall ja deutlich mehr Spaß als bei grauem Regenwetter. Im Moment blüht ja vieles noch aus dem Sommer, es bleibt also weiter bunt. Und das kann man jetzt ganz hervorragend ergänzen durch Herbstblumen wie Chrysanthemen, Astern oder das beliebte Heidekraut. Hier macht es tatsächlich die Mischung, die Pflanzen vertragen sich nämlich auch prima zusammen in Kästen und Kübeln. Und wenn die Herbstpflanzen jetzt noch eher klein sind, einfach zwischen die Sommerblumen pflanzen und die dann rausnehmen, wenn sie dann doch verblüht sind.
0: Tönt nach einem guten Plan. Heidekraut sieht man ja auch aktuell überall in den Gärtnereien und Pflanzenzentren. Das in 100 verschiedenen Varianten. Geht es da nach der Optik oder muss ich auf sonst etwas schauen?
1: Ja, da kann man sich schon ein bisschen verlieren in der Fülle. Es kommt einfach darauf an, was man für welchen Zweck möchte. Ganz beliebt ist ja die Glockenheide, weil sie nämlich besonders große, eben glockenartige Blüten hat. Oft sieht man die in kräftigen Pink. Die sind besonders geeignet für geschützte Standorte, denn sie sind nicht winterhart. Bei Frost werden sie braun und die Schönheit ist weg. Wer den ganzen Winter über was davon haben will, sollte auf Besenheide setzen. Auch die gibt's in vielen tollen Farben oder Schneeheide. Die ist jetzt noch grün, erblüht dann aber spätestens ab Dezember meist in Weiß.
0: Und der Standort ist bei denen auch egal?
1: Also grundsätzlich mag es Heidekraut sonnig, so kennt man es ja auch aus der Natur und dann leuchten die Farben auch am schönsten. Aber sie wachsen natürlich auch gut weiter, wenn graue Tage kommen, wie gesagt bis in den Winter. Der Boden oder die Pflanzerde sollte eher sandig als lehmig sein und sollte es länger nicht regnen, braucht die Heidepflanze auch im Herbst und Winter ab und zu etwas Wasser. Übrigens noch ein persönlicher Tipp, in der Adventszeit kann man Heidekrautkästen und Kübel super mit Tannenzweigen oder Lichterketten aufpimpen und dann hat man eine richtig schöne natürliche Weihnachtsdeko.
0: Diana Kramer von der Deutschen Presseagentur. Wenn ihr also einen hübschen Balkon oder einen Garten habt und heute vielleicht auch mal ein bisschen Zeit übrig, wäre definitiv eine Idee wert, so ein bisschen zu gärtnern. Am besten mit unserer Musikbox im Hintergrund. Da gibt es als nächstes, wir sind am Ende von der heutigen Mittagsshow. Dort am Mittag begleitet hat euch Jennifer Gisela. Hoffe, ihr genießt die Sonne am heutigen Tag.

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1: Am Mikrofon Corinna Zurkinden. Der erste umgebaute VF-Dosto-Zug der SBB nimmt den Betrieb auf. Durch den Umbau sollen die Passagiere von einem angenehmeren Reiseerlebnis profitieren, sagen die SBB. Mia Schirmer berichtet.
2: Vor 8 Jahren ist der FV-Dosto-Zug eingeführt worden. Seitdem hat es aber immer wieder technische Probleme und Verzögerungen gegeben. Am Anfang haben die Türen geklemmt, Heizungen und Klimaanlagen haben nicht richtig funktioniert und die Wege haben unangenehm geschüttelt. Der Umbau sollte das jetzt ändern. Mit der vereinfachten Technik soll es auch für die SBB billiger werden. Das Ziel ist, dass alle FV-Dosto-Züge umgebaut werden. Anfangs 2030 sollten alle Arbeiten abgeschlossen sein.
1: Mia Schirmer. Der Nationalrat will die Löhne der Krankenkassenchefs begrenzen. Die Kaderlöhne bei den Krankenkassen sollen sich neu am Maximallohn in der Bundesverwaltung orientieren. Das sei bei stetig steigenden Prämien ein wichtiges Zeichen, sagt der Zürcher GLP-Nationalrat Patrick Hessig.
3: Wenn sowohl Prämien als auch Löhne von Krankenkassen-CEOs im gleichen Jahr deutlich steigen, ist es doch absolut verständlich, wenn bei der Bevölkerung den Eindruck entsteht, dass sich einige hier auf Kosten der Versicherten bereichern. Und dieser Eindruck ist Gift für die Akzeptanz für eine der wichtigsten Sozialversicherungen der Schweiz.
1: Das Geschäft geht nun in den Ständerat. Das schwere Hagelunwetter vom 28. August sorgt bei Autogaragen in den betroffenen Regionen für Hochbetrieb. Kundinnen und Kunden müssen deshalb teilweise viel Geduld haben, wie eine Umfrage der Nachrichtenagentur AWP zeigt. Nach Angaben des Schweizerischen Versicherungsverbands wurden durch den Sturm- und Hagelkörner von bis zu 5 cm Durchmesser vermutlich mehr als 100.000 Fahrzeuge beschädigt. Besonders betroffen waren die Kantone Bern, Solothurn, Aargau, Zürich und Thurgau. Im Westjordanland ist es erneut zu Gewalt durch radikale israelische Siedler gekommen. Nach Medienberichten waren in einer Ortschaft südlich von Nablus mehr als 100 Siedler an den Ausschreitungen beteiligt. Nach Angaben der israelischen Armee versuchten die Siedler die Rückkehr einer palästinensischen Familie in ihr Haus zu verhindern. Sie sollen Straßen blockiert, Gebäude und Autos angezündet und Steine auf Sicherheitskräfte geworfen haben. 3 Polizisten wurden dabei verletzt. 2 Randalierer wurden festgenommen. Palästinensische Medien berichten, dass auch das Haus der Familie in Brand gesetzt wurde. Die Familie hatte zuvor vor Gericht erreicht, dass die Siedler das Haus verlassen müssen. Die Times of Israel berichtet, dass die Familie wegen der neuen Ausschreitungen bisher nicht zurückkehren konnte.
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5: Heute steht ein sommerlicher Herbst an. Es hat einzelne Schleierwölkchen über der Region. Die Sonne, die ist aber am dominieren. Das wird bei Temperaturen von bis zu 25, 26 Grad. Ein bisschen mehr Wolken ziehen dann morgen in die Region. Die Sonne güchselt aber trotzdem ab und zu durch. Dazu morgen nochmal warme Temperaturen von bis zu 26 Grad.
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5: Uns beschäftigt aktuell ein Unfall auf der A4 Winterthur Richtung Schaffhausen zwischen Binken und Uwiesel. Die A4 ist dort in dem Teil gesperrt. Es wird entsprechend umgeleitet. Viel Geduld dort, wo es braucht. Und weiterhin eine gute Fahrt.

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1: Uns beschäftigt aktuell ein Unfall auf der A4 Winterthur Richtung Schaffhausen zwischen Binken und Uwiesel. Die A4 ist dort in dem Teil gesperrt. Es wird entsprechend umgeleitet. Viel Geduld dort, wo es braucht. Und weiterhin eine gute Fahrt.

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1: Am Mikrofon Corinna Zurkinden. Der erste umgebaute VF-Dosto-Zug der SBB nimmt den Betrieb auf. Durch den Umbau sollen die Passagiere von einem angenehmeren Reiseerlebnis profitieren, sagen die SBB. Mia Schirmer berichtet.
2: Vor 8 Jahren ist der FV-Dosto-Zug eingeführt worden. Seitdem hat es aber immer wieder technische Probleme und Verzögerungen gegeben. Am Anfang haben die Türen geklemmt, Heizungen und Klimaanlagen haben nicht richtig funktioniert und die Wege haben unangenehm geschüttelt. Der Umbau soll das jetzt ändern. Mit der vereinfachten Technik soll es auch für die SBB billiger werden. Das Ziel ist, dass alle FV-Dosto-Züge umgebaut werden. Anfangs 2030 sollten alle Arbeiten abgeschlossen sein.
1: Mia Schirmer. Der Nationalrat will die Löhne der Krankenkassenchefs begrenzen. Die Kaderlöhne bei den Krankenkassen sollen sich neu am Maximallohn in der Bundesverwaltung orientieren. Das sei bei stetig steigenden Prämien ein wichtiges Zeichen, sagt der Zürcher GLP-Nationalrat Patrick Hessig.
3: Wenn sowohl Prämien als auch Löhne von Krankenkassen-CEOs im gleichen Jahr deutlich steigen, ist es doch absolut verständlich, wenn bei der Bevölkerung den Eindruck entsteht, dass sich einige hier auf Kosten der Versicherten bereichern. Und dieser Eindruck ist Gift für die Akzeptanz für eine der wichtigsten Sozialversicherungen der Schweiz.
1: Das Geschäft geht nun in den Ständerat. Das schwere Hagelunwetter vom 28. August sorgt bei Autogaragen in den betroffenen Regionen für Hochbetrieb. Kundinnen und Kunden müssen deshalb teilweise viel Geduld haben, wie eine Umfrage der Nachrichtenagentur AWP zeigt. Nach Angaben des Schweizerischen Versicherungsverbands wurden durch den Sturm und Hagelkörner von bis zu 5 cm Durchmesser vermutlich mehr als 100.000 Fahrzeuge beschädigt. Besonders betroffen waren die Kantone Bern, Solothurn, Aargau, Zürich und Thurgau. Im Westjordanland ist es erneut zu Gewalt durch radikale israelische Siedler gekommen. Nach Medienberichten waren in einer Ortschaft südlich von Nablus mehr als 100 Siedler an den Ausschreitungen beteiligt. Nach Angaben der israelischen Armee versuchten die Siedler die Rückkehr einer palästinensischen Familie in ihr Haus zu verhindern. Sie sollen Straßen blockiert, Gebäude und Autos angezündet und Steine auf Sicherheitskräfte geworfen haben. 3 Polizisten wurden dabei verletzt. 2 Randalierer wurden festgenommen. Palästinensische Medien berichten, dass auch das Haus der Familie in Brand gesetzt wurde. Die Familie hatte zuvor vor Gericht erreicht, dass die Siedler das Haus verlassen müssen. Die Times of Israel berichtet, dass die Familie wegen der neuen Ausschreitungen bisher nicht zurückkehren konnte.
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5: Heute steht ein sommerlicher Herbst an. Es hat einzelne Schleierwölkchen über der Region. Die Sonne, die ist aber am dominieren. Das wird bei Temperaturen von bis zu 25, 26 Grad. Ein bisschen mehr Wolken sind dann morgen in der Region. Die Sonne güchselt aber trotzdem ab und zu durch. Dazu morgen nochmal warme Temperaturen von bis zu 26 Grad.

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1: Am Mikrofon Corinna Zurkinden. Die Krankenkassenprämien steigen 2027 im Durchschnitt um 5%. Das teilt das Bundesamt für Gesundheit, kurz BAG, mit. Damit steigt die mittlere Monatsprämie um knapp 20 Franken auf 412 Franken. Erwachsene zahlen nun im Durchschnitt 487 Franken, junge Erwachsene rund 339 Franken, bei Kindern sind es gut 128 Franken. Am stärksten steigen die Prämien im Kanton Jura mit 6,6%, am wenigsten steigen sie im Kanton Glarus mit 3%. Als Grund nennt das BAG die steigenden Gesundheitskosten. Dazu gehören unter anderem die Alterung der Bevölkerung, medizinische Fortschritte und mehr Behandlungen. In den Ferien geben viele Menschen mehr Geld aus als geplant. Laut einer Umfrage der Bank Claire überschreitet knapp die Hälfte der Befragten ihr Ferienbudget. Mia Schirmer berichtet.
2: Besonders beim Essen oder beim Trinken in den Ferien geben Touristinnen und Touristen mehr Geld aus als geplant. Es gibt aber Unterschiede beim Alter. Touristen über 50 haben sich öfter an ihr Budget als Jüngere. Neben Essen gibt man beim Shoppen und für Souvenirs oft mehr Geld aus als geplant. Die ungeplanten Ausgaben werden aber später selten bereut. Fast jeder Zweite, der das Budget überschritten hat, ist sogar froh darüber, dass er sich etwas Zusätzliches gönnt hat.
1: Mia Schirmer. Fast 8,3 Millionen Flüchtlinge und Vertriebene weltweit könnten bald Hilfsleistungen und Unterkunft verlieren, weil das UN-Flüchtlingshilfswerk UNHCR kein Geld mehr hat. Von den für dieses Jahr benötigten 8,5 Milliarden US-Dollar sei erst ein Drittel gedeckt, teilt die UN-Organisation mit. Zahlreiche Länder haben ihre Zuwendungen für humanitäre Aufgaben seit vergangenem Jahr gekürzt. Beim UNHCR sind die Mittel von 2024 auf 2025 von 5,2 auf 3,9 Milliarden Dollar gesunken. Ohne Geld könnten Flüchtlinge nicht mehr registriert werden. Es könnten keine sicheren Unterkünfte zur Verfügung gestellt werden. Und der besondere Schutz von Kindern bleibe auf der Strecke, teilt das UNHCR mit. In Frankreich haben sich die teils gewaltsamen Schülerproteste gegen die schlechte Ausstattung von Schulen ausgeweitet. Laut dem französischen Kultusministerium waren heute mehr als 300 Gymnasien von Blockaden oder Protesten betroffen. Dabei wurden 40 Menschen festgenommen und 10 verletzt, darunter Schülerinnen und Lehrkräfte. Die Schüler protestieren unter anderem gegen fehlende Lehrkräfte und Mittel und heruntergekommene Schulgebäude. Die Proteste hatten vergangene Woche im Großraum Paris begonnen.
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4: Merci.

26 Grad. Ein bisschen mehr Wolken ziehen dann morgen noch in die Region. Die Sonne güchselt aber trotzdem ab und zu durch. Dazu gibt es nochmal warme Temperaturen von bis zu 26 Grad auch morgen. Dann schauen wir auf den Verkehr. Dort haben wir zum aktuellen Zeitpunkt eine Meldung und zwar auf dem H4 Schaffhauserstrasse. Auf der H4 Schaffhauserstrasse. Zürich Richtung Schaffhausen zwischen Bülach Nord und Kreisel Glattfelden. Dort stauen sie aktuell. Sonst sollten die Strassen frei sein im Sendegebiet. Wir wünschen eine gute Fahrt. Wir starten in die Abendshow und das machen wir gerade als erstes musikalisch. Die Miley Cyrus ist zurück. Für mich persönlich ein riesen Highlight, weil sie ist die Berühmtheit, die mich da meine Kinder gebracht hat. Jeden Tag bin ich von der Schule heimgekommen und habe mich gefreut, zum das hier im Fernsehen zu hören. Mittlerweile den Smiley aber ganz anders und ist auch ihren Nachnamen losgeworden. Wie jetzt Smiley tönt, 20 Jahre nach einer Montana, das lassen wir uns an. Gerade gut 7 Minuten. Am Mikrofon ist Jennifer Gisela.

0: mit ein bisschen Boyband-Feeling von den britischen Buben von Boyzone gehen wir. Irisch, die sind irisch, Entschuldigung. Von den irischen Buben von Boyzone gehen wir Richtung Feierabend zu. Wir haben 12 Minuten nach der Vieri. Und jetzt lassen wir Musik, als ob wir das nicht schon die ganze Zeit am Machen sind.
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0: Es gibt, glaube ich, kaum ein Gesicht, das ich häufiger im Fernsehen gesehen habe, als ihres. Ein Gesicht von der Miley Cyrus.

meiner Seite oder Lola in LOL. Das sind nur ein paar Rollen, wo sie ihre Karriere gespielt hat. Ihre größte Rolle und der Name, der mit ihr neben ihrem eigenen am meisten erwähnt wird, der ist natürlich noch Hannah Montana. Miley Cyrus aber schon lange nicht mehr. Auf ihrem neuen Album Bass Persuades, das sie am 18. September veröffentlicht hat, zeigt sie sich wieder mal in einem komplett neuen Licht. Let's go! Und eben auch geht's mit einem neuen Namen. Und zwar nennt sie sich nicht mehr Miley Cyrus, sondern nur noch Miley. Sie stricht also ihren Nachnamen, das als künstlerischer Schritt und Emanzipationsgeste. Sie macht also der Beyoncé, der Adele oder auch einer Cher. Wie jetzt denn die neue Miley tönt, das lassen wir uns an. Wir lassen darum einen neuen Song vom neuen Album namens Bass Persuades. Der Song heisst Neon Lights. Viel Spaß!

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0: Der geht doch einfach immer real life mit Send Me an Angel, ein alter Klassiker aus dem Jahr 1983. Noch gut 8 Minuten bis zum 16:30, weil mein Vorabend nach der 5 Thema ist. Das schauen wir uns jetzt an. Jede in der Schweiz wohnhafte Person bekommt monatlich eine Rechnung, die gezahlt werden muss. Krankenkassenprämie. Im September werden einmal die neue Prämie für das kommende Jahr durch den Bundesrat bekannt gegeben. So hat das Bundesamt für Gesundheit heute Nachmittag verkündet, der Anstieg von der Krankenkassenprämie für das 2027 beträgt durchschnittlich 5%. Der Grund sehe ich klarer, so die Bundesrätin Elisabeth Baumschneider.
1: Die Anzahl Leistungen pro Patient nimmt zu und damit auch die Kosten. Das ist der Hauptgrund für die steigenden Kosten.
0: Ein Teil deiner Kosten, die zum Anstieg geführt haben, sollen politisch gewollt sein, so die Bundesrätin Elisabeth Baumschneider. Es spiegelt die gute Seite des Behandlungsangebots in der Schweiz wider.
1: Patientinnen und Patienten profitieren von neuen Untersuchungs- und Behandlungsmethoden, zum Beispiel gegen bestimmte Blutkrebsarten. Die Patientinnen und Patienten profitieren auch von der Ausweitung des Leistungskatalogs. Heute werden mehr Leistungen von der Krankenkasse übernommen als früher. So gibt es zum Beispiel für Menschen mit psychischen Leiden ein breiteres und besser zugängliches Therapieangebot.
0: Im Vergleich zu der ganzen Schweiz, wo die Krankenkassenprämie um 5% im Durchschnitt steigt, trifft es den Kanton Schaffhausen nächstes Jahr noch stärker. Da steigen die Prämie für 2027 um 6,4%. Was Schaffhauser Regierung und Stimmen aus der Politik zu dieser steigenden Prämie sagen und was in Zukunft könnte gemacht werden, das gehört in meinem Vorabend nach der 5.

0: Die Uhr zeigt 16:30 Uhr, es ist Zeit für unsere regionalen Nachrichten. Die gibt es mit Jonas Mielsch.
1: Die Krankenkassenprämien steigen im nächsten Jahr im Kanton Schaffhausen um durchschnittlich 6,4%.

0: ins 29. akademische Jahr. Zum Auftakt ins neue Unijahr wird Altbundeskanzler Walter Thurn herkommen, sagt Präsident Stefan Balduzzi gegenüber Radio Monot.
1: Ihm attestiert man wirklich, dass er rhetorisch wirklich sehr, sehr gut sei. Und er wird an dem Anlass, kann ich mir vorstellen, im Pavillon im Park sicher auch ein bisschen aus dem Nähkästchen plaudern.
0: Weiter sind im Laufe des Jahres Vorträge zur Verteidigungsbereitschaft der Schweiz sowie zur Lage im Osten geplant. Im letzten Jahr nahmen durchschnittlich zwischen 250 und 300 Besucherinnen und Besucher an den Vorträgen teil. Dies sei nochmals eine deutliche Steigerung zu den Vorjahren. Der Schaffhauser Regierungsrat soll aufzeigen, wie Prostituierte dabei unterstützt werden, wenn sie aus dem Sexgewerbe aussteigen wollen. Das fordert die Wilchinger EVP-Kantonsrätin Regula Salaté. Sie hat deshalb einen politischen Vorstoß eingereicht. Die meisten Menschen, die im Sexgewerbe tätig sind, würden gerne aussteigen. Eine Hürde dabei sei, dass die Betroffenen keine berufliche Alternative finden, argumentiert Salaté. Sie will deshalb wissen, wie viele Personen in der Prostitution tätig sind und wie ihnen geholfen wird. Der Regierungsrat muss nun auf die kleine Anfrage der Wilchinger EVP-Kantonsrätin antworten. Die Neuhauser Kilbi findet nach über 15 Jahren wieder statt. Das bestätigt Reto Bütiker, Organisator der Kilbi, gegenüber Radio Monot. Die Kilbi wird vom 9. bis 11. Oktober, jeweils vom Freitagnachmittag bis Sonntagabend, auf der Neuhauser Burgunwiese sein. Es wird unter anderem ein 30 Meter großes Riesenrad, die große Drehschaukel Phoenix und ein vierstöckiges Irrgartenhaus geben. Die Aufbauarbeiten beginnen am kommenden Freitag.
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3: Es ist Herbst, das Wetter ist aber eher sommerlich. Es hat zwar mehrheitlich Wolken aktuell am Himmel, Temperaturen sind aber hoch. Aktuell haben wir um die 26 Grad. Nochmal bewölkt wird es den Morgen, die Sonne gewechselt aber trotzdem ab und zu durch. Dazu gibt es am Morgen nochmal warme Temperaturen von nochmal bis zu 26 Grad. Dann schauen wir noch auf unseren Verkehrsradar. Dort haben wir immer noch eine Meldung rum. Auf der H4 Schaffhausenstrasse, Richtung Schaffhausen, zwischen der Bülachnord und dem Kreisel Glappfelde. Dort startet es aktuell. Falls ihr sonst noch etwas gesehen oder euch etwas auffällt, dann würdet ihr uns das jederzeit gerne melden auf unsere gratis Verkehrslotline 0800 915 und 3x1 0.

Stadtteil und Sprachregionen. Deutsch darf bei uns für alle klar sein. Französisch könnt ihr auch noch viel verstehen. Bei Italienisch wird es dann schon ein bisschen schwieriger. Und bei Rap-Romanisch, da wird es dann langsam ganz kritisch. Darum auch leider nicht sagen, was der Bündner Musiker, der Gianni Cinit, da singt. Aber ich kann sagen, dass auch wir es aber jetzt verstehen. Er hat auf Schweizerdeutsch gewechselt, wie das tönt und wer der Gianni Cinit überhaupt ist. Das hören wir gerade in gut 7 Minuten nach ein bisschen Musik, unter anderem vom Stress. Bei einem Studio in der heutigen Abendshow, Gianni von Gisela, schön, dass ihr noch mit dabei.

0: Von Musik aus dem letzten Jahrhundert gehen wir jetzt über zu brandneuer Musik. Unsere Rubrik Swiss Made steht heute ein Künstler im Mittelpunkt, der schon ziemlich alle Sprachen durchgemacht hat.
1: Ein kleines Land mit grosser Musik. Das ist Swiss Made.
0: Und eben auch alle Genres. Mal ein bisschen Rap, mal ein bisschen R&B, mal ein bisschen Akustik und auch mal Blues oder Pop. Der Schweizer Musiker, der Gianni Genet, der hat ganz eine breite musikalische Palette. Wer jetzt zugelassen hat, der hat auch gemerkt, da verstehe ich also gar nicht. Kein Wunder, der Gianni Genet ist ein Bündner und hat am Anfang vor allem auf Rätoromanisch gesungen. Aber nicht nur, seine erste Single war englisch.

0: 4 Jahren erst so richtig bekannt worden, ist beim RTR mit seiner retro-romanischen Musik auftreten und steht zumals auch noch an eine Musikschule gegangen.
1: Hallo, ich nehme euch mit an meine Schuhe und zeige euch, wie so ein Tag ist.
2: Hi, Marc.
0: Nice. Ein paar Einblicke in seinen Alltag in der Musikschule. Darüber hat er eben auch unter anderem auf Social Media berichtet. Und wenn wir dort mal ein bisschen weiter zurückschauen, dann findet man auch noch Covers von bekannten Songs. Wie da. Elton John, Tiny Dancer. Was er also auch gerne macht, das ist ein Stubenkonzert. Und eben die nächsten Stubenkonzerte dürften von jetzt an noch spannender werden. Der Johnny Janet hat die letzten Monate an einem neuen Album geschaffen, auf Schweizerdeutsch, und hat jetzt auch schon einen Vorgeschmack draussen. Sein neues Single Herbst, in die lassen wir schon mal rein. Das Album selber kommt dann Ende Oktober raus.
3: Ich bin der Johnny, ich mache bündnerdeutsche Musik. Ich bin Sänger, Rapper, Gitarrist. Vor allem schreibe ich Lieder und genau. Freut mich, bist du dabei.

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poppige Country angehaucht, der Sound von der US-Sängerin Taylor Swift, geschrieben für den neuesten Toy Story Film und jetzt eben auch bei Radio Monat I Knew It, I Knew You, da bei uns 10 Minuten vor der 5. Bis zum Feierabend geht es noch ein bisschen, jedenfalls für uns, aber wir können uns ja schon mal in Gedanken machen, wie wir den Feierabend verbringen wollen.

0: Schaffhausen haben die Herbstferien angefangen. Für den einen geht es dann nochmal Richtung Süden, also auf Italien oder Spanien in die Ferien. Es gibt aber auch einfach die, die hier in der Region bleiben. Und denen ihre Kinder haben jetzt einen Haufen Zeit, sich zu langweilen. Aber nicht in der ersten Ferienwoche. Da gibt es wieder das Spielmobil-Projektwoche auf dem Monat. Das ist unter anderem Thema heute Abend in den News im Schaffhauser Fernsehen. So verwirrt hat der Überblick.
1: Jeweils in der ersten Herbstferienwoche ist während 4 Tagen die Projektwoche Spielmobil auf dem Hartplatz vor der Dreifachhalle auf einem Monat. Das Jahr sei der Andrang besonders gross gewesen, meinte Marvin Müller von der offenen Kinder- und Jugendarbeit von der Stadt Schaffhausen, die das Spielmobil organisiert.
2: Wir sind heute Morgen gestartet mit einer, wie ich glaube, Rekordanzahl von Kindern. Also es sind auch sehr viele Gesichter von den letzten Jahren wieder da und auch neue Gesichter. Und so ein Start wie jetzt dieses Jahr haben wir also noch nie erlebt. Ich viel ist das Materiallager, geht schon fast wieder zur Neige. Wir müssen schnell wieder posten, damit sie da weiter basteln können.
1: Für die Kinder im Primarschulalter gibt es eine Haufen Möglichkeiten, sich auszutoben.
2: Also neben dem Spielmobil, das wir sonst haben, haben wir ein Malatelier dabei. Da können die Kinder einfach malen. Plus eben ein grosses Werkangebot, wo sie entweder Seifenkisten bauen oder Modellautos bauen. Man kann Schiffli bauen. Wir haben einen Pool aufgestellt, wo man Schiffli dann auch fahren lassen. Wir haben ein Flugzeugabschluss. Rampe zum Flügerli, das man gebaut hat, möglichst weit spicken. Oder einfach spielen beim Spielmobil, wenn einem nicht neu ist zum Arbeiten. Wir haben ein Restaurant.
1: Von heute bis am Freitag ist das Gratis-Angebot vom Spielmobil noch. Wie das aussieht, wenn die Kinder auf dem Sportplatz von Monat werkeln, unter anderem das, sehen wir in den News ab 6 Uhr. Daraufhin machen wir schon mal einen Abstecher in Schnee. Mit 19 gehört Noemi Wittmer schon zu der erweiterten Weltspitze im Snowboard-Cross. Die Berner Oberländerin redet im heutigen Gespräch über den Druck im Sport, Rückschlag und fragt, was es braucht, um mit dieser harten Sportart vorne mitzufahren. Daraufhin gibt es noch Folge tierisch und den SHF-Musiktipp. Das Programm von 6 bis 7 wird stündlich wiederholt.

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1: Am Mikrofon Corinna Zurkinden. Die Krankenkassenprämien steigen 2027 im Durchschnitt um 5%. Das teilt das Bundesamt für Gesundheit, kurz BAG, mit. Damit steigt die mittlere Monatsprämie um knapp 20 Franken auf 412 Franken. Erwachsene zahlen nun im Durchschnitt 487 Franken, junge Erwachsene rund 339 Franken, bei Kindern sind es gut 128 Franken. Am stärksten steigen die Prämien im Kanton Jura mit 6,6%, am wenigsten steigen sie im Kanton Glarus mit 3%. Als Grund nennt das BAG die steigenden Gesundheitskosten. Dazu gehören unter anderem die Alterung der Bevölkerung, medizinische Fortschritte und mehr Behandlungen. Nach dieser angekündigten Erhöhung der Krankenkassenprämien fördert der Ärzteverband FMH weniger Bürokratie im Gesundheitswesen. Wie die FMH mitteilt, sollten nicht noch mehr Regeln geschaffen werden. Stattdessen müssten die bereits beschlossenen Reformen umgesetzt und ihre Wirkung überprüft werden. Unnötige Dokumentations-, Melde- und Kontrollpflichten würden Ärztinnen und Ärzten wertvolle Zeit für die Behandlung von Patienten kosten. Die FMH verweist dabei unter anderem auf den neuen Arzttarif TARDOC und die geplante einheitliche Finanzierung von ambulanten und stationären Leistungen. Die Umsetzung dieser Reformen benötige Zeit. In Österreich gibt es trotz des verschärften Waffenrechts immer mehr Waffen. Wie das Innenministerium einen Bericht der Tageszeitung «Der Standard» bestätigt, waren Anfang September knapp 1,6 Millionen Waffen registriert. Das sind rund 42.000 mehr als ein Jahr zuvor. Auch die Zahl der österreichischen Waffenbesitzenden ist um 5.000 gestiegen, auf rund 380.000. Das Waffenrecht war nach dem Amoklauf an einer Grazer Schule im Juni 2025 verschärft worden. Damals kamen 11 Menschen ums Leben. Unter anderem wurde das Mindestalter für den Waffenbesitz erhöht. Im US-Bundesstaat Tennessee soll erstmals seit mehr als 200 Jahren wieder eine Frau hingerichtet werden. Die 50-jährige Krista Pike wurde wegen Mordes an einer 19-jährigen Bekannten zum Tode verurteilt. Die Tat geschah 1995. Pike war damals 18 Jahre alt. Mehrere Organisationen hatten versucht, die Hinrichtung zu verhindern. Auch UNO-Experten forderten einen Stopp. Pikes Anwälte verwiesen auf schwere Gewalterfahrungen in ihrer Kindheit. Der republikanische Gouverneur von Tennessee, Bill Lee, lehnte ein Gnadengesuch jedoch am Montag ab. Die Hinrichtung ist für morgen Mittwoch geplant.
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3: Es ist Herbst, das Wetter ist aber sommerlich. Es ist zwar aktuell mehrheitlich bewölkt, trotzdem haben wir es warm, mit aktuell um die 26 Grad. Nochmal wulchig wird es dann morgen in der Region. Die Sonne güchselt ab und zu mal vorbei. Dazu gibt es nochmal warme Temperaturen von morgen nochmal bis zu 26 Grad. Dann schauen wir doch drauf, was uns das Verkehr

Bülach-West und Bülach-Nord. Dort überall stockt es aktuell, deswegen Verkehrsüberlastung. Ich wünsche trotzdem weiterhin viel Geduld und eine gute Fahrt auf der Strasse. Wir haben es gehört, die Krankenkassenprämie steigt dieses Jahr in der Schweiz durchschnittlich um 5%. Das bedeutet einen Anstieg von 19,70 Franken pro Monat. Schaffhausen trifft es nächstes Jahr noch stärker. Es gibt einen Anstieg von 6,4%. So kostet die Krankenkasse nächstes Jahr fast 24 Franken mehr im Durchschnitt. Wieso es auf 2028 ein bisschen Entlastung könnte geben und was Stimmen aus der Schaffhauser Politik für Lösungen sehen gegen einen weiteren Anstieg, da gehören da noch gut zwei Songs. Im Studio für euch der Abend Jennifer Gisela. Tschüss in der Mitte.

0: Seit der Einführung der obligatorischen Krankenversicherung im Jahr 1996 hat sich die durchschnittliche Prämie verdreifacht. Die Prognose für das nächste Jahr hat schon im Frühling nicht gut ausgesehen. Das Bundesamt für Gesundheit hat heute Nachmittag in einer Medienkonferenz die neue Prämie bekannt gegeben. Unsere Reporterin Soraya Weber hat mitgelassen und Stimmen aus der Schaffhauser Politik geholt.
1: In der Schweiz steigen die Krankenkassenprämien für das nächste Jahr durchschnittlich um 5%. Das sind im Monat knapp 20 Franken mehr zum Zahlen. Wie Bundesrätin Elisabeth Baumschneider an der Medienkonferenz sagt, liege das auf folgendem Grund.
2: Die Anzahl Leistungen pro Patient nimmt zu und damit auch die Kosten. Ein Teil dieser Mengenausweitung ist politisch gewollt und spiegelt das gute Behandlungsangebot in der Schweiz wider.
1: Ein Teil wird aber auch durch Herr und Frau Schweizer verursacht. Je nach Kanton unterscheidet sich der Anstieg aber. Im Thurgau steigen die Prämien im Schnitt um 5% und in Zürich um 5,8%. Der Kanton Schaffhausen trifft es das mal stärker, da wird das Ganze 6,4% teurer. So müssen Schaffhauserinnen und Schaffhauser nächstes Jahr pro Monat fast 24 Franken mehr für Krankenkassenprämien zahlen. Im Schnitt sind es 401 Franken. Für die Schaffhauser SP-Nationalrätin Linda De Ventura liegen Gründe für den Anstieg an einem etwas anderen Ort und sie hat auch eine Idee für die Zukunft.
3: Das aktuelle System führt dazu, dass die Prämien immer weiter steigen. Ich glaube, es ist höchste Zeit, dass man wirklich mal eine Einheitskasse wieder prüft. Es ist ja eigentlich kein Markt unter den Versicherern, sondern wir alle müssen versichern sein bei einer Krankenkasse.
1: So sehe ich den Anstieg von 6,4% im Kanton Schaffhausen für sie nicht so überraschend kommen. Ähnlich sieht das der Gesundheitsdirektor vom Kanton Schaffhausen, Marcel Montanari. Für ihn gäbe es aber eine andere Möglichkeit, Krankenkassenprämien für die Leute zu senken.
4: Der grösste Hebel haben die Leute selber, beispielsweise bei der Wahl von der Versicherungsgesellschaft und der Wahl von der Franchise. Dort kann jedes Jahr reinwählen, bei welcher Versicherung dass er sich versichern will, auch welche Franchise dass er wählen will.
1: Der Schaffhauser SVP-Ständerat Hannes Giermann sieht den Punkt mit der Franchise ein bisschen anders, um die Leute zu entlasten.
5: Die Leute fangen erst eigentlich dann an, richtig Gesundheitsleistungen beziehen, wenn die Franchise ausgeschöpft ist. Aber vielleicht könnte man auch die Franchise noch ein bisschen runter, damit man dann doch vom einen oder anderen Arztbesuch oder in Anspruchnahme von einer Leistung absieht.
1: Wie Bundesrätin Elisabeth Baumschneider an der Medienkonferenz betont hat, sei nämlich die Inanspruchnahme von der gesundheitlichen Leistungen gestiegen. Weiter hat sie auch betont, dass das Parlament, der Bundesrat und das BAG dran sind, Massnahmen zu entwickeln, um unter anderem die Kosten zu dämpfen.
2: Ein Beispiel: Mit EFAS erwarten wir für 2028 einen spürbaren Effekt auf die Prämien. Mit dieser Reform werden alle Leistungen der obligatorischen Krankenversicherung neu nach dem gleichen Verteilsschlüssel von Krankenkassen und Kantone finanziert. Damit beteiligen sich auch die Kantone an den zunehmenden Kosten der ambulanten Behandlungen.
1: Schaffhauser SP-Nationalrätin Linda De Ventura und der Schaffhauser SVP-Ständerat Hannes Giermann schauen dem Sondereffekt gespannt entgegen. Schweizweit könnte es zu einer Reduktion der Prämie kommen, im Kanton Schaffhausen nach aktuellem Stand aber nicht. Bevor es so weit ist, steht jetzt erst aber mal der Anstieg aufs 2027 an.
0: Das ist der Beitrag von Soraya Weber über den heute bekannt gegebenen Prämienanstieg für 2027. Schweizweit sind es 5%, genauso wie im Thurgau, im Kanton Schaffhausen 6,4% und Zürich 5,8%. Wer seine Grundversicherung bei der Krankenkasse für 2026 möchte wechseln, der hat bis am 30. November noch die Möglichkeit dazu.

0: Na gut, 10 Minuten haben wir bis zum 17:30. Der Feierabend kommt immer näher. Wir machen jetzt aber noch mal eine kurze Musikpause. Das, um einen Blick aufs Wetter zu werfen.
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0: Ein bisschen Sommer im Herbst haben wir seit dem Wochenende. Gestern und heute sind es ja wirklich fast wieder ein Bodytag gewesen, mit viel Sonne und Temperaturen von bis zu 26 Grad. Wie sieht es denn Manus? Ralf Rickli vom Meteotest.
2: Morgen gibt es Wolkenfelder, die betreffen uns hier im Westen ein bisschen stärker als euch im Osten. Ah, bei euch gibt es etwa 6 bis 8 Sonnenstunden, bei uns nur noch 3 bis 4. Und die Wolkenfelder sind dann am Nachmittag dichter als am Vormittag, Temperatur bei etwa 24 Grad.
0: Nicht mehr ganz so sommerlich ist denn der Rest der Woche?
2: Ja und nein. Die Temperatur geht ein bisschen zurück. Der Grund, es gibt eben mehr Wolken und am Donnerstag, vor allem am Nachmittag, auch zeitweise ein bisschen Regen. Der zieht sich in die Nacht auf den Freitag und Freitagmorgen rein. Die Temperatur, die geht dann zurück und wird so bei um die 20 Grad um hin und her pendeln. Ein bisschen drüber, ein bisschen drunter. Das ist die Währung dann auch gerade fürs Wochenende. Samstag und Sonntag zeitweise Wolkenfelder. Eventuell am Sonntag einmal ein Spritzer Regen dabei. Das ist eventuell, es kann, es muss nicht. Und am Samstag möglicherweise am Morgen dichter Bodennebel, weil eben die Luft ist angefeuchtet worden. Das ist so der Ausblick für die ersten Oktobertage.
0: Der Ralf Rickli vom Meteotest mit den Wettersichten für die Region Schaffhausen.
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0: Schweizer Musiker Marius Bär mit dem Song «Horizon» da bei uns auf Radio Monat. Jetzt macht die Musik aber kurz Pause. Dort sagen halb sechs, es gibt das regionale News Update mit dem Jonas Mielsch.
1: Die Krankenkassenprämien steigen im nächsten Jahr im Kanton Schaffhausen um durchschnittlich 6,4%. Das teilt heute das Bundesamt für Gesundheit mit. Somit steigen die Prämien in Schaffhausen im Schnitt um rund 24 Franken auf monatlich 401 Franken im Vergleich zu diesem Jahr. Die Durchschnittsprämie lag in diesem Jahr im Kanton Schaffhausen bei 377 Franken. Schweizweit beträgt der durchschnittliche Anstieg 5%, wobei sich der Kanton Thurgau genau im landesweiten Schnitt positioniert hat. Der Kanton Zürich verzeichnet einen Anstieg bei den Krankenkassenprämien von 5,8%. Die Schaffhauser Seniorenuniversität startet am 19. Oktober 2026 ins 29. akademische Jahr. Zum Auftakt ins neue

0: Kriegsgewerbe aussteigen wollen. Das fordert die Wilchinger EVP-Kantonsrätin Regula Salaté. Sie hat deshalb einen politischen Vorstoß eingereicht. Die meisten Menschen, die im Sexgewerbe tätig sind, würden gerne aussteigen. Eine Hürde dabei sei, dass die Betroffenen keine berufliche Alternative finden, argumentiert Salaté. Sie will deshalb wissen, wie viele Personen in der Prostitution tätig sind und wie ihnen geholfen wird. Der Regierungsrat muss nun auf die kleine Anfrage der Wilchinger EVP-Kantonsrätin antworten. Die Neuhauser Kilbi findet nach über 15 Jahren wieder statt. Das bestätigt Reto Bütiker, Organisator der Kilbi, gegenüber Radio Monot. Die Kilbi wird vom 9. bis 11. Oktober, jeweils vom Freitagnachmittag bis Sonntagabend, auf der Neuhauser Burgunwiese sein. Es wird unter anderem ein 30 Meter großes Riesenrad, die große Drehschaukel Phoenix und ein vierstöckiges Irrgartenhaus geben. Die Aufbauarbeiten beginnen am kommenden Freitag.
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2: Aktuell eher viel Wolken und nur ein bisschen Sonne. Heute Morgen ist es noch anders gewesen. Trotzdem, es ist ein freundlicher und sommerlicher Tag. Gerade vor allem, was die Temperaturen angehen, mit aktuell um die 26 Grad draussen. Ein bisschen mehr Wolken ziehen dann morgen in die Region. Die Sonne güchselt trotzdem ab und zu mal noch durch. Dazu gibt es morgen nochmal warme Temperaturen von nochmal bis zu 26 Grad. Aktuell stockt es an drei Orten in der Region. Zum einen auf der

0: heutige Fußballplan schauen. Die Nations League läuft wieder heute Abend unter anderem ab der 6. Finnland gegen Weißrussland, später dann auch noch Spanien gegen Kroatien und eben auch die Schweizer sind heute Abend auf dem Rasen. Das sind Schottland gegen Schottland am 8:45. Die Temperaturen, die passen auch, nur wird es wahrscheinlich anders wie bei der WM im Sommer um die Zeit schon dunkel sein. Dasselbe in Glasgow, dort ist es allerdings nicht so warm. Die Schweizer Spieler müssen bei unter 10 Grad spielen. Ja, lieber sie wie mir. Wir sagen trotzdem Hopp Schweiz. Bevor aber irgendein Ball rollt, da gibt es für euch den Song of My Life und zwar heute von den Nalani. Der Abend begleitet euch Jennifer Gisela. Schön, dass ihr noch mit dabei.
1: 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Hallo zusammen. Song of My Life.
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4: Der Song, der erinnert mich immer an meine Trainingseinheiten zu Hause.
5: Der zieht mich einfach auf die Tanzfläche.
1: Wenn ich das Lied höre, bin ich wieder voll da.
6: Ach, das schmilzt mir einfach immer das Herz.
7: Song
8: Hallo zusammen, ich bin Nalani. Mein Song of My Life ist «Bei Nacht» von der Künstlerin Ayliva. Den Song finde ich mega cool. Ja. Yeah.

0: gehen wir richtig Abend zu. Wir gut 18 Minuten bis zum 6 Uhr. In dieser Woche ist es losgegangen mit der ersten Ferienwoche im Kanton Schaffhausen. Und das ist aber auch die Woche, wo es Schaffhausen die Spielmobil-Saison zu Ende geht.
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0: Vom April bis Oktober ist Spielmobil im ganzen Kanton unterwegs und macht von heute bis am Freitag gerade 4 Tage Halt bei der Monatssporthalle. Was da genau angeboten wird, gibt es jetzt im Veranstaltungstipp von Samuel Peter.
2: In vielen Jahren ist Spielmobil schon unterwegs. Ein Projekt von der offenen Kinder- und Jugendschutzarbeit von der Stadt Schaffhausen. Es macht über mehrere Monate jeweils einen Tag lang Halt an verschiedensten Orten. Und zum Schluss, da steht es eben fast eine ganze Woche, erzählt der Zuständige für das Spielmobil, der Marvin Müller.
3: Es hat Fußball, es hat Volleyball, es hat Basketball, es hat Stelzen, es hat verschiedene Gefährte, wo man selber fahren kann, wo man zu zweit fahren kann. Es hat feinmotorische Spielsachen, es hat eine mobile Slackline.
2: Spielmobil ist vor Ort und dazu gibt es bei dieser Abschlussprojektwoche auch noch ein Werkmobil. Dort gibt es nochmal ein zusätzliches Angebot und das jedes Jahr mit einem neuen Motto. In dieser Woche heisst es «Alles, was fährt».
3: Sie können dort entweder Seifenkisten bauen, Modellautos bauen, Sie können Flüger bauen und schauen, wie weit das der kommt mit unserer Flugzeugabschlussrampe. Sie können ein Schiff bauen und mit verschiedenen Antrieben experimentieren und schauen, welches Schiff am schnellsten oder am weitesten über unser Becken kommt.
2: Das Werkmobil ist für Kinder im Primarschulalter. Jüngere dürfen in Begleitung mit Erwachsenen aber auch beim Spielmobil spielen. Und das alles, egal wann, ohne Anmelden und auch gratis. Heute, morgen und am Donnerstag, jeweils vom 9:30 bis um 12 Uhr und am Nachmittag nochmal vom 2:30 bis um 4:30 Uhr. Außer am Freitag, wo es zum grossen Abschluss noch ein bisschen Spezialprogramm gibt.
3: Auch dort treffen wir uns um 9:30 und fangen an basteln und werken. Dort gibt es aber keine Mittagspause, beziehungsweise verbringen wir die Mittagspause gemeinsam mit den Kindern und wir offerieren dort einen Mittag. Nach dem Mittagessen ist dann so ein bisschen ein grande Finale, dürfen dann alle Kinder auch ihre Fahrzeuge nochmal präsentieren in Form von einer Parade. Es geht einfach darum, nochmal das würdigen, was die Kinder geschaffen haben in dieser Woche.
2: Sagt der Marvin Müller von der offenen Kinder- und Jugendarbeit Stadt Schaffhausen und Zuständige für das Spielmobil, das, was nebst dem Werkmobil von heute bis am Freitag bei der Munot Sporthalle steht. Alle Infos inklusive der genauen Öffnungszeiten gibt es alles im Internet auf der Webseite www.jugend-sh.ch.

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0: 9 Minuten nach und dann ist es 6 Uhr, das heisst Endspurt in der Radio Monatabend Show. Es heisst aber auch, dass es Zeit ist für einen Blick auf die Börse.
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0: Der Euro kostet 94,61 Rappen. Der US-Dollar hat einen Wert von 83,50 Rappen. Der Kurs für ein Kilo Gold liegt aktuell bei 111.610 Franken. Und zum Schluss noch der SMI. Der ist um 0,22% gesunken und liegt im Moment bei 13.912 Punkten.

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1: Am Mikrofon Corinna Zurkinden. Die Krankenkassenprämien steigen im kommenden Jahr durchschnittlich um 5%. Das entspricht rund 20 Franken mehr pro Monat. Das zahlt das Bundesamt für Gesundheit mit. Als Gründe nennt Bundesrätin Elisabeth Bohm-Schneider unter anderem die alternde Bevölkerung und die Tatsache, dass Menschen häufiger zum Arzt gehen.
2: Die Anzahl Leistungen pro Patient nimmt zu und damit auch die Kosten. Das ist der Hauptgrund für die steigenden Kosten. Ein Teil dieser Mengenausweitung ist politisch gewollt und spiegelt das gute Behandlungsangebot in der Schweiz wider.
1: Am stärksten steigen die Prämien in Schaffhausen und im Jura, am wenigsten im Kanton Glarus. Die Schweizer Parteien reagieren unterschiedlich auf den Krankenkassenprämienhammer. Unterschiedliche Lösungsansätze stehen im Raum. Felix Haldimer fasst sie zusammen.
3: Die SP will mit einer neuen Volksinitiative 90% der Bevölkerung entlasten. Für Erwachsene sollen jährlich 2 Monatsprämien übernommen werden. Finanziert werden soll es durch einen Steuerzuschlag auf höchstes Einkommen und eine zusätzliche Steuer auf Unternehmensgewinn. Die FDP und Mitte wollen das Gesundheitssystem verändern. Ärztinnen sollen stärker nach dem Behandlungserfolg bezahlt werden und nicht mehr, wie viele Behandlungen sie durchführen. Die Grünen fordern eine einkommensabhängige Prämie. Eine entsprechende Initiative wird übermorgen im Parlament diskutiert.
1: Felix Haldimer. Rund 2/3 der Bahnanlagen in der Schweiz sind heute teilweise oder vollständig barrierefrei. Das zeigt ein Bericht des Bundesamts für Verkehr. Von rund 1800 Bahnhöfen sind 1168 barrierefrei zugänglich. Bis 2029 sollen weitere 193 Bahnhöfe umgebaut werden. Trotzdem bleiben noch über 450 Bahnhöfe mit Anpassungsbedarf. Bei einem Teil der Bahnhöfe dürfte der Umbau erst nach 2029 erfolgen. Auch im Busverkehr gibt es Nachholbedarf. Nur etwa die Hälfte der Haltestellen ist für Menschen mit Beeinträchtigungen ohne Einschränkungen zugänglich. Bei einer Explosion mit anschließendem Brand in einem Mehrfamilienhaus in Neuenburg sind heute 4 Menschen verletzt worden. Eine Person wurde schwer verletzt und mit der Rega ins Spital geflogen. Dies teilt die Kantonspolizei Neuenburg mit. Rund 10 Bewohnende mussten anderweitig untergebracht werden. Feuer und Druckwelle beschädigten das mehrstöckige Gebäude stark. Benachbarte Häuser blieben unversehrt und mussten nicht evakuiert werden. Die Ursache ist noch unklar. Die Polizei prüft unter anderem, ob ausgetretenes Gas die Explosion ausgelöst haben könnte. Rund 50 Einsatzkräfte waren vor Ort.
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5: Wir haben eine wunderschöne Abendstimmung draussen. Teils Wolken, teils schon leichte Verfärbungen. Größtenteils ist aber auch immer nur blau. Dazu ist es immer noch sehr warm, mit aktuell um die 25 Grad. Es bleibt auch der Rest vom Abend recht freundlich. Ein bisschen mehr Wolken ziehen dann auf morgen in die Region. Zu den Güchsen aber trotzdem mal ab und zu durch. Dazu geht es morgen nochmal warme Temperaturen von nochmal bis zu 26 Grad.

0: Felden und dann noch zuletzt auf der A51 Flughafen Richtung Bülach. Zwischen Bülach West und Bülach Nord. Es wird überall stockert aktuell. Ich wünsche viel Geduld, dort, was es braucht.
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0: Wir starten im Feierabend wie immer mit unserem Infokompakt. Über die nächsten gut 11 bis 12 Minuten haben wir für euch eine Übersicht über das Wichtigste, was am heutigen Dienstag, 29. September, alles so in der Region passiert ist. Am Mikrofon ist Jennifer Gisela. Schönen guten Abend miteinander. Es ist Ende September, die Herbstferien stehen da und draussen hat es noch sommerliche Temperaturen. Nicht gerade die passenden Voraussetzungen, um als Eishockey-Spieler zu denken. Anders sieht das beim EHC Schaffhausen aus. Die würden schon gefühlt im Sommer gerne aufs Eis. Der EHC Schaffhausen ist mittlerweile schon mit einem Sieg in der neuen Saison gestartet. Was die Ziele für die laufende Saison sind und wie die Vorbereitungen gelaufen sind, das gehört ihr in gut 4 Minuten. Zuerst aber geht es um die Schaffhauser Senioren-Uni. Schaffhauser Seniorinnen und Senioren, die gerne ihr Wissen erweitern, können im Kanton Schaffhausen bei einem speziellen Angebot mitmachen. An der Schaffhauser Senioren-Uni gibt es regelmässig Vorlesungen zu unterschiedlichen Themen. Im Herbst startet das 29. akademische Jahr, der Jonathan Schmid mit den Einzelheiten. Die
2: Schaffhauser Senioren-Uni startet am 19. Oktober ins 29. akademische Jahr. Zum Auftakt hat die vierköpfige Programmkommission den ehemaligen Bundeskanzler Walter Thurnher eingeladen, sagt der Präsident der Senioren-Uni, der Stefan Balduzzi.
3: Ihm attestiert man wirklich, dass er rhetorisch wirklich sehr, sehr gut sei. Und er wird an dem Anlass, kann ich mir vorstellen, im Pavillon im Park sich auch ein bisschen aus dem Nähkästchen plaudern.
2: Nicht nur bekannte Leute aus der nationalen Politik, sondern auch Rednerinnen und Redner aus der Region dürfen im neuen Schuljahr eine Vorlesung halten. So zum Beispiel der Schaffhauser Historiker Matthias Wipf, der ehemalige Chefredaktor von der Schaffhauser AZ, der Marlon Rusch oder der Martin Huber. Er wird über 75 Jahre Kleinkunst im Schützenstübli referieren. Jedes Jahr versucht die Programmkommission, möglichst ein vielfältiges und zeitnahes Programm zusammenzustellen.
3: Darum war es uns ein Anliegen, dass man wirklich auch darauf schauen tut, dass man aktuell ist. So ist unter anderem sicherlich auch ein Referat von der Frau Professorin Simona Grano hochspannend, wo ein Blick in den Osten werfen tut und referiert, wie es denn dort aktuell her und zugeht.
2: In den letzten Jahren sind Vorlesungen über Russland und Ukraine besonders beliebt gewesen. In diesem Jahr gibt es darum auch einen Vortrag über die Verteidigungsbereitschaft der Schweiz.
3: Dann haben wir aber auch den Benedikt Ross, der neue Armeechef. Das Thema Armee ist ein Thema, das einfach wirklich polarisiert tut, interessiert tut. Die einen wollen mehr Geld investieren in die Verteidigung der Schweiz, die anderen weniger. Von dem kann ich mir vorstellen, dass auch an diesem Anlass wirklich wieder viele Besucherinnen und Besucher im Pavillon im Park werden kommen.
2: Der Pavillon im Park hat sich über die Jahre als feste Location der Senioren-Uni etabliert. Im letzten Jahr sind durchschnittlich 250 bis 300 Personen am Montagnachmittag bei der Vorlesung dabei gewesen. Nochmal eine Steigerung zu den Vorjahren. Die meisten Leute sind aber älter wie 50 gewesen, sagt der Präsident Stefan Balduzzi.
3: Die Frage ist eigentlich aber etwa die, wer hat am Montagnachmittag schon Zeit und frei? Und in der Regel sind es halt die Pensionierten, die frühen Pensionierten. Und wir haben festgestellt, dass unser Publikum, wenn man das Alter anschauen tut, so sagen sie zwischen 50 und 90 ist. Und wenn dann mal Ferien sind, tatsächlich auch, haben wir auch schon jüngere Leute gesehen, die wir natürlich Freude haben, wenn sie sich für das ein oder andere Thema interessiert.
2: Ein bisschen verjüngt wird jetzt zumindest der Beirat von der Senioren-Uni. Im Beirat sind aktuell bekannte Leute aus der Politik, der Medien und der Wirtschaft. Der 48-jährige Schaffhauser FDP-Ständerat Severin Brünker soll frischen Wind in den Beirat bringen.
3: Der Hannes German, der eine Ständerat vom Kanton Schaffhausen, ist schon dabei. Und der Urs Sachser, der ehemalige Munotvater und Kantdirektor, der zwischenzeitlich in St. Gallen wohnt und eben nicht mehr viel da ist, hat angeboten, dass er aus dem Beirat zurücktritt. Und dann sind wir relativ schnell auf den Sevi Brünker gekommen. Wenn wir aber künftig ein bisschen darauf achten und dann müssen wir uns an der eigenen Nase nehmen, dass der Beirat sich dann vielleicht auch parteipolitisch ein bisschen ausgewogener zusammensetzen tut wie jetzt.
2: Das neue Uni-Jahr startet am 19. Oktober mit dem Altbundeskanzler Walter Thurnher als Ehrengast. Alle weiteren Vorlesungen sind auf der Website der Schaffhauser Senioren-Uni aufgeschaltet.
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0: Eishockey oder Schlittschuhlaufen ist bei den meisten von uns Aktivität, die man vorzugsweise im Winter macht. Die wenigsten denken jetzt schon dran oder machen es sogar schon, ausser man hat es aktiv als Hobby. Die Spieler von der ersten Mannschaft vom EHC Schaffhausen sind schon seit einigen Wochen wieder auf dem Eis am Trainieren und haben auch schon das erste Spiel gehabt. Unser Sportreporter Thomas Oswald hat mit unterschiedlichen Leuten vom EHC Schaffhausen auf die aktuelle Saison geschaut. Soraya Weber fasst zusammen.
1: Kaum ist der Sommer durch, geht's in der IWC Arena bei der KSS los mit den ersten Trainings vom EHC Schaffhausen. Das als Vorbereitung für die neue Saison. Für den Captain Dominik Stärk eine Art Heimkommen.
2: Das ist genau da, wo einem Spass macht. Das ist genau der Geruch, das Eis, irgendwie einfach die gewissen Geschmäcker, die es gibt. Und auch natürlich von den Hockeyhändchen und von der Ausrüstung.
1: Eine lange Vorbereitungszeit bis zum ersten Freundschaftsspiel hat der EHC Schaffhausen das ja nicht gehabt. Ende August war es schon so weit gewesen. Trotzdem hätte sich der Verein für die Saison Ziel vorgenommen, sagt der Präsident vom EHC, der Michael Mayer.
3: Ich hoffe natürlich, dass wir sicher ein bisschen weiter vorne sind wie die letzte Saison. Wir haben ja letztes Jahr weder Playoff noch Playouts erreicht. Also wir sind im Mittelfeld gewesen. Dieses Jahr wäre es natürlich schön, wenn wir Playoffs wären erreichen. Es wird sicher nicht sein, dass wir zum Spitzenteam gehören. Aber ich bin zuversichtlich, dass wir dieses Jahr sicher einen besseren Platz erreichen als die letzte Saison.
1: Mit an Bord, um das Ziel zu erreichen, ist ein Team, das sich von der letzten Saison nicht gross verändert hat. Beim EHC Schaffhausen setze ich mir eine weitere Saison auf ein EH-Jungs-Kader.
3: Abgänge, Zugänge hat sich eigentlich nicht viel geändert. Aber schlussendlich denke ich, sind wir von der Stärke her im gleichen Niveau wie letztes Jahr. Ich hoffe einfach, dass da ja sich das Team findet und so natürlich auch ein paar Spiele mehr gewinnt als letztes Jahr.
1: Zum Zusammenwachsen braucht es in einer Mannschaft nicht nur eine gute Atmosphäre, sondern auch Zeit. Die hat das Team vom Trainer Simon Korn unter anderem während dem Sommertraining bekommen und sei hier definitiv mehr zusammengewachsen.
4: Man merkt halt einfach, dass die Mannschaft jetzt doch schon 2-3 Jahre, ich sage jetzt mehr oder weniger Bestand hat. Da zeigt sich eigentlich, ich sage jetzt von Sommer zu Sommer wieder. Man rückt nochmal ein Stück zusammen. Man merkt auch, dass aus dem sehr jungen Team, ja, sie werden halt jedes Jahr ein Jahr älter und sie werden ein bisschen reifer, sie fangen auch aus ihren Fehlern lernen und man rückt zusammen.
1: Sommertraining heisst für die erste Mannschaft vom EHC Schaffhausen aber nicht päuseln, sondern am Ball bleiben. Das hat trotz der Hitze Rücksicht genommen, hege mir dann aber schon auf die Jungs, so der Trainer von der ersten Mannschaft.
4: Wenn es jetzt gerade 35 Grad gehabt und voll abbrennt mit der Sonne, dass man ein bisschen Rücksicht nimmt, aber nichtsdestotrotz, ja, wenn man halt zu wenig trainiert, wenn man nicht am Ball bleibt, wenn du dann irgendwie eine Woche, zwei Pausen machst zwischendurch, dann kannst du gerade wieder zurück und da haben wir natürlich vermeiden.
1: Weil sie ja für die neue Saison 2026-2027 Ziele haben, die sie gerne möchten erfüllen. Dass Sommertraining wichtig ist, sieht auch der Captain Dominik Stärk so, auch in der Vertretung von allen aus dem Team.
2: Sommertraining ist der Grundstein, auch wenn es vor allem bei mir nicht das Liebste ist und vielleicht eben auch teilweise sehr streng war, aber es gehört dazu und das ist der Grundstein und jetzt gilt es einfach, das umzusetzen, was der Coach und die Coaches uns sagen.
1: Nebst der Vorbereitung der Mannschaft selber über den Sommer wird auch im Hintergrund beim EHC Schaffhausen gearbeitet. Sie haben sich um die bestehenden und neuen Sponsoren gekümmert, sodass die finanzielle Lage geregelt ist. So ist der EHC Schaffhausen letzten Samstag mit der ersten Mannschaft in die neue Saison gestartet.
0: Der Beitrag von der Soraya Weber über den EHC Schaffhausen. Das erste Spiel in der neuen Saison hat die erste Mannschaft am letzten Samstag die Heim gegen den Wildhawks Hockey Club Arosa mit 4-1 gewonnen. Das nächste Spiel ist dann am Samstag auswärts gegen den EHC Flims am Abend um 6:30.
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0: Beide Beiträge, die ihr gehört habt, gibt es auch auf unserer Webseite radiomonat.ch oder auch in der Radiomonat-App zum Nachhören. Als nächstes schauen wir mal, was sonst noch so in der Region gelaufen ist. Das jetzt gerade in den Kurznews.
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0: Die Ersatzwahl für das Stadtpräsidium von Stein am Rhein ist am 28. Februar 2027. Das schreibt die Stadt in einer Mitteilung. Nötig wird die Wahl, weil Präsidentin Corinne Ullmann ihr Amt per Ende 2027 niederlegt. Ein allfälliger zweiter Wahlgang ist für den 25. April vorgesehen. Mit dem frühen Wahltermin soll die Nachfolge genügend Zeit für ihre Einarbeitung bekommen. Die offizielle Wahlanordnung mit der Frist für mögliche Kandidaten wird im Dezember veröffentlicht. Nach einem Nein zu der Änderung vom Lehrpersonalgesetz im Kanton Zürich kündigt der Lehrerverband Konsequenzen an. Das ist in einem Interview im Tagesanzeiger zu entnehmen. Im Raum würden ein Streichen von Lager wie beispielsweise im Abschlusslager stehen. Auch ein Abschaffen von Elternabend und Schulausflügen stehen zur Debatte. Dazu sind die Bürozeiten für Lehrer eine Möglichkeit. Also, dass es beispielsweise kein Elterngespräch mehr ab 5 Uhr am Abend gibt. Das neue Lehrpersonalgesetz hat vorgesehen, dass Lehrer mehr bezahlte Arbeitsstunden bekommen. Der Schaffhauser SVP-Ständerat Hannes Germann übt Kritik am neuen EU-Vertragspaket. Unter anderem befürchtet er, dass mehr Personen über die Personenfreizügigkeit in die Schweiz kommen können. Das ist die Webseite vom Parlament zu entnehmen. Die Schweiz muss neu häufiger EU-Recht übernehmen. Laut Bundesrat können die Schweiz aber von Fall zu Fall entscheiden, welche EU-Regelungen angenommen werden. Befürworter sagen, ein neues Paket stabilisiere die Beziehung zur EU. Nach einer über 6-stündigen Debatte ist der Ständerat aufs Geschäft eingetreten. Das letzte Wort hat mit hoher Wahrscheinlichkeit die Schweizer Stimmbevölkerung.
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0: Das war es vom Infokompakt für heute. Als nächstes gibt es die Musikbox für euch. Bis dann um 6:30 der Box-to-Box Fußball-Podcast mit dem Danilo Del Toro und dem Joel Tironquastadt. Ab der 7 gibt es dann für euch Italo Monat und ab der 9 noch die türkische Sendung. Am Mikrofon war Jennifer Gisela. Danke fürs Zuhören. Wünsche weiterhin einen guten Abend und weiterhin ganz gute Unterhaltung.
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1: Eine neue Woche, eine neue Podcast-Folge. Herzlich willkommen. Da ist der Box-to-Box-Podcast mit dem Danilo Del Toro und dem Joel Di Ronco. Schön, sind wir da. Danilo, ciao.
2: Hallo zusammen.
1: Wie hast du das erste ligafreie Wochenende überstanden?
2: Ja, easy. Es war langweilig, ehrlich gesagt.
1: Gell, es ist schon langweilig. Hey, es
2: schießt
1: schon
2: langweilig.
1: Es schießt wirklich an. Was hast du für Spiel? Oder hast du noch ein Rezept irgendwo? Bestimmte Mannschaften, Teams?
2: Ehrlich, gar nicht.
1: Ja.
2: Italien sicher.
1: Mhm.
2: Habe ich mir mal schon gezogen.
1: Ist ja auch in neues Italien.
2: Ja.
1: Und? Erster Eindruck?
2: Ja, nicht neues. Aber ich tue es auch nicht gross bewerten.
1: Ich glaube, Nazi braucht ja noch mehr Team wie Club.
2: Ja.
1: Ich meine, die haben irgendwie zwei Tage geschafft und dann
2: hast du genau das Gleiche. Ist genau das Gleiche. In Deutschland, ja, genau das Gleiche. Mir wird gerade drei geschossen. Aber.
1: Ja, doch, kann ich gerade wieder sagen. Ich meine, erster Eindruck von dem Deutschland, man hat, weißt du, vorher hast du das Gefühl gehabt, Club. Der Heilsbringer, schlechthin, es wird alles anders, du Hand auflegen. Ich meine, die Spieler sind genau die gleichen wie der WM. Also,
2: ja, vor allem braucht es ja auch irgendwo Zeit. Also, keine Ahnung.
1: Ich weiß auch nicht, was die Leute einmal erwartet.
2: Ja, wirklich, da frage ich mich auch wirklich auch. Wenn es nur mit der Bekanntgabe vom neuen Bundestrainer ändert sich ja nichts.
1: Was sich geändert hat, ist sicher so die Stimmung in Deutschland, das kann man sagen. Aber also, ich habe gegen Holland habe ich nicht den ganzen Match gesehen, aber schon ein grosser Teil, für mich absolut glücklich, das Unentschieden. Also Holland ist gefühlsmäßig viel besser gewesen, haben wirklich ein paar Mal Pech gehabt. Ich habe meine Eltern geschrieben gehabt, was zurück ist unter dem Klopp, ist ein deutsches Glück. Da haben sie wieder zurückgeholt gehabt. Und dann gegen Griechenland, ja. Jetzt kannst du ja schon noch gegen Griechenland und schon sind die Leute ein bisschen mehr im Loch. Es geht dann einmal schnell, gell? Also, log. Man stelle sich vor, Julian Nagelsmann hat 40 Leute aufgeboten in zwei Kader, dann wäre er in Holland so gut Einsatz spielen und der heilige Griechenland so gut verlieren.
2: Ja, aber es ist ja eben, ja. Willst du etwas Neues starten, ja oder nein?
1: Absolut.
2: Also dann,
1: aber ich sage, das Einzige anders ist die Stimmung, weißt du?
2: Im Grunde genommen in Deutschland musst du einfach mal sagen, eben jetzt den Schlitten, schau jetzt einfach mal ein bisschen zu, bewertet mal nicht groß. Und dann könnt ihr auch der Europameisterschaft wieder auskotzen, wenn es wirklich schlecht rauskommt. Und eins muss ich auch sagen, also ja, Griechenland darfst du nicht verlieren als Top-Nation. In Italien ist das schon länger so, verlierst eh gegen jeden. Aber es ist kein schlechtes Griechenland.
1: Nein, auf keinen
2: also
1: Fall. Aber Deutschland, weißt du, mit dem Selbstverständnis, was sie haben, ich glaube, 10 Spiele lang nicht Griechen verloren oder wie auch
2: sicher.
1: Immer.
2: Ja, musst du nicht, darfst du nicht verlieren.
1: Oder darfst du nicht verlieren. Und ich sage jetzt, trotz der ganzen Ruhe, am Donnerstag spielt jetzt gegen Serbien, dann nochmal gegen Griechenland, dann ja mit dem zweiten Kader, den er aufgeboten hat. Also ein Sieg sollte schon raus schauen. Also ist dann startet die Ära dann schon nicht so geil.
2: Das wird schon. Ich finde ihn nach wie vor top.
1: Ah, ja.
2: Seine Kommunikation top. Und ich glaube auch, wie er sich nachher gegenüber der Mannschaft stellt oder was er mitgibt. Es kann sich nicht alles verändern. Aber
1: nein, ich mache mir auch keine Sorgen. Und ich finde den Bastian Schweinsteiger, ich schätze ihn eigentlich noch als Experte. Er hat gesagt, Deutschland ist aktuell einfach Mittelmass.
2: Ja, das aber ist das kann man ja so nehmen, weißt du? So, du musst ja nicht gross schreiben in dem Sinn,
1: und auch mehr, weißt du, vom Spielermaterial her, jetzt, dass der Klopp gar nichts dafür kann. Eben, wie wir gesagt haben, kannst du nicht einfach die Hand auflegen.
2: Ja.
1: Aber eben, er hat sicher für bessere Stimmung gesorgt, darum mal schauen, wie es dort weitergeht. Ein bisschen entfernter, trotzdem so ein bisschen Nazi-Thematik. Ich habe gestern einen Artikel gelesen, dass der Kap Verde WM-Helden von Sinja, die nicht mehr berühmt sind, hey, und ich kann das so gut verstehen.
2: Ja.
1: Ich sage das im Fall immer wieder, auch meiner Freundin und so. Wirklich, ich bin also tausendmal mehr zu dem mit meinem eigenen Leben, dass mich wirklich niemand kennt oder fast niemand kennt, wie dass ich unendlich viel Geld habe und überall müsste Autogramm schreiben und nirgends mehr könnte vor die Tür. Ich würde das nicht wählen im Fall. Ich gönne es jedem, der so viel Kohle hat, wirklich, wirklich ganz im Herzen. Aber ja, du unterschreibst wie auch den Vertrag mit, dass du dann halt eine Person von der Öffentlichkeit bist, gell?
2: Ja.
1: Und da ist irgendetwas.
2: Und ich glaube, er hat jetzt nicht einmal so viel Cash.
1: Nein, und ich meine, mit 40 rechnest du nicht damit, dass oft mal wegen so ein paar WM-Parade in Anspruch, in Anführungszeichen. Also, hast du sogar für die Welttorhüterwahl nominiert. Das ist ja wieder so etwas. Was ist das? Einfach eine geile WM-Welttorhüterwahl, du, easy. Lev Yashin Trophäe, vielleicht von der Vosinha. Ja, gut, von der Nazi gehen wir ein paar Stufen runter zum FCS. Erfreulich am Wochenende. ich sage mal, in der Flutlichtatmosphäre von Bül 3 Punkte geholt. Ist das ein Statement?
2: Das ist ein weiterer Sieg auf unserem Weg. Erste richtige Test, wo man darf bestreiten, wo die Mannschaft sehr gut angenommen hat. Und ich finde, das haben wir wirklich in der Mannschaft drin, dass so ein Auswärtsspiel irgendwo durch die richtige Mentalität oder das Ganze richtig angenommen wird.
1: Was mir vor allem gefällt, jetzt zwei Spiele in Folge oder seit ihr da die Dämpfer kassiert habt, der Kampf. Der Kampf stimmt.
2: Ja.
1: Und da sehe ich, weißt du, zurück zu Deutschland, da hat man von Anfang an gesehen gegen Holland. Einfach die, so ein bisschen mehr Bissigkeit, ja. So eine Energie. Und ich finde, das stimmt bei euch. Und wie du gesagt hast, ist ein Test gewesen, ist eine Mannschaft gewesen, die vor euch klassiert war. Sie haben es jetzt überholt. Zweiter Platz jetzt für den FC, das erste Biel-Verfolger oder wie man es nennen will. Und der Sieg war einmal mehr nicht geschenkt gewesen. Wie hast du das Spiel, weißt du, so auf dem Platz wahrgenommen?
2: Ist auf und ab gewesen, ehrlich gesagt. Also wir sind sehr gut gestartet und haben uns ein, zwei gute Chancen können erarbeiten. Haben eigentlich auch beide Phasen ein bisschen im Griff gehabt. Sie sind nicht allzu gefährlich geworden. Klar, jetzt der Samut etwa die mal gebraucht, aber das ist normal.
1: Denkst du, war der auch noch nominiert für die Weltuntervall?
2: Nein, das glaube ich noch nicht, aber...
1: ist noch jung, ist noch nicht 40.
2: Ich hoffe, dass es irgendwann mal wird sein. Und dann war es sehr kampfbetont und meiner Meinung nach irgendwann hat die Frau Schiedsrichterin dann irgendwann das Spiel ein bisschen verloren, weil sie hat einen Penalty gepfiffen und dann haben wir schon auch wieder zwei, drei Szenen gegeben, wo dann gemerkt hast, jetzt pfifft sie nicht, da wird sie nicht nochmal etwas pfiffen und es wäre eigentlich schon 2-0 gewesen. Weil, keine Ahnung, zum Teil letzten Mal nicht pfiffen und so Sachen, wo wirklich eine zweite Penalty, wo 100% ist, wenn man dort nicht zurückhebt, dann steht es auch schon wieder 2-0. Dann war es mehr halt kampfbetont gewesen und wir gewusst, sie kommen auch wieder über den Trash-Talk ein bisschen. Wir haben das Faden gerade angenommen, haben uns auch brutal darauf vorbereitet. Ich glaube, die Jungs waren sehr heiß, weil wir schon auch nochmal eine Rechnung offen hatten.
1: Machen die Trash-Talk denn auf Englisch? Weil Französisch verstehen ja gar nicht alle bei euch.
2: Aber trotzdem, da verstehst du so.
1: Das Nötige verstehst du.
2: Ja. Nein, dann haben wir es eigentlich wieder. Leider, das ist ein grosses Manko momentan, aber ich bin mir sicher, dass dort der Knoten bald mal platzen wird, weil die Chancen, die wir am Schluss noch haben, sind einfach... Wir machen es unnötig spannend. Und trotz allem steht dann die 0. Ist auch eine Qualität. Und dann bringen wir den Sieg heim. Und ist wirklich, ich muss sagen, es hat irgendetwas entfacht, ein bisschen. Ich wollte jetzt nicht mich zu weit aus dem Fenster lehnen, aber es ist ja etwas gewesen. Es ist schon ein Sieg gewesen, wo dann die Mannschaft wahrscheinlich gemerkt hat, wir könnten wirklich in dieser Meisterschaft oben mitspielen.
1: Ja, also ich meine, du beweisest dir ja etwas selber, ist ja ganz klar. Also du beweisest dir ja im Top-Duell etwas, nicht wenn du gegen den letzten 2-3-0 gewinnst, sondern in einem Spitzenspiel beweisest du dir. Und wenn jetzt so den Puls vom Team fühlst, eben sind die Siege, die knappen Erfolge vielleicht fast wertvoller für das Selbstvertrauen, weil eben es ist einem nichts geschenkt worden, einmal mehr. Man hätte vielleicht sogar ein bisschen zittern, man hätte fighten und das ist ja wirklich eine Qualität.
2: Ja, ich finde schon. Also eben, man hat beim Schlusspfiff dann schon gemerkt, so die Emotionen sind schon recht hoch gewesen, also bei allen. Staff, bei uns, die Erleichterung, dass am Schluss stehst du schon, wir stehen schon ein bisschen unter einem gewissen Druck.
1: Ja, ganz
2: bestimmt. Ich meine, ich habe dann Bühlspieler ein bisschen beobachtet nach dem Spiel, nach dem Duschen. Also da hat sich keiner drüber genervt oder sonst was. Oder sind irgendwie schnell heimgegangen, die haben sich noch unterhalten nach dem Spiel dort. Und nicht, dass das verkehrt wäre, aber es ist so, bei uns hat es wahrscheinlich ein bisschen anders ausgesehen, wenn du dann heimgefahren wärst mit 0 Punkten oder sogar mit einem Unentschieden.
1: Am Schluss, es klingt jetzt blöd, ich meine, ihr seid ja noch nicht dort und das ist das grosse Ziel, aber ihr seid eigentlich halt vom Mindset her, vom ganzen Aufbau vom Verein, ist halt eine Challenge-League-Mannschaft in der Promotion League.
2: Ja.
1: Weißt du, was ich meine? Oder? Also so das ganze Setting. Und sie sind halt eine Promotion-League-Mannschaft, eine ambitionierte. Und den Unterschied merkst du bestimmt.
2: Ja, nachher ist einfach, muss sagen, es hat nachher noch eine Rudelbildung gegeben. bevor wir zu den Fans sind und dann nachher, wo wir dann irgendwann entschieden haben, okay, lassen wir uns jetzt nicht auf eine Rudelbildung ein, schauen wir das nachher an. Ich habe mir noch überlegt, also wirklich, die haben nachher noch gewartet in der Katakombe und
1: wie
2: so.
1: Früher.
2: Ja, wirklich. Und dann sind wir wirklich als ganzes Team eigentlich richtig Kurve gerannt. So wirklich, das ist etwas, wo mir wirklich viel bedeutet hat in dem Moment, weil es ist so, die 40 Leute, die gekommen sind, Stimmung gemacht, die ganze Zeit in dem Stadion rein, wo, also keine Ahnung, Stadion kannst du ja nicht nennen.
1: Verschlag.
2: Ja, und dann rennt die ganze Equipe in die Kurve rein. Also es ist nicht, dass man vorne stoppt, sondern es hat ein, zwei, die ich gesehen habe, die sind reingesprungen. Und ja, es hat schon etwas, es hat glaube ich schon etwas gegeben. Und dass sich für die Jungs, die gekommen sind, schauen, dass es sich auch noch gelohnt hat, ist umso schöner.
1: Du hast natürlich schon früher höher gespielt wie ich, aber weiß nicht, vielleicht hast du das auch schon erlebt. Ganz früher, wenn einmal so Thema Rudelbildung oder wenn es heiß war im Match und dann ist Garderobe-Zuteilung so dämlich gewesen, dass man sich eine Dusche noch teilt, weißt du?
2: Das
1: Beringen ist da, oder das Neukirch ist im Fall einmal auch. Und dann nachher bist du noch vis-à-vis in der Garderobe gewesen. Ich meine, Bro, das ist ja, also, ja, dann haben sie auch müssen Türen abschliessen wie der eine, dass die zuerst können gut duschen. Hey, Legende.
2: Nein, es hat sich aber auch
1: nicht
2: schnell.
1: Nicht das so schlimm gewesen, aber es hat sich
2: auch schnell. Normalerweise bin ich einer, ich bin schon immer heiß auf so Rudelbildungen gewesen.
1: Nein, sicher nicht, oder?
2: Doch.
1: Nein, da kann man sich
2: jetzt
1: vorstellen.
2: Okay. Nein, aber ich muss sagen, ich habe auch jetzt auch in dieser Situation gemerkt, weißt du, es ist...
1: Ich habe
2: schon viel mehr Ruhe. Ja, ich habe schon viel mehr Ruhe, wo ich dann gesehen habe, Jungs, bitte hören wir auf mit dem, geniessen wir den Sieg. Klar, ich verstehe es, weil sie haben schon recht provoziert und sind reingegangen und die Schiedsrichterin hat es wirklich nicht mehr im Griff gehabt. Mhm. Also es ist...
1: Nein, ja, bist du.
2: Gewisse Sachen, die sie pfeifen hat, wo... Und da, ich bin immer der Erste, der sagt, ich verstehe euch, alles schön und gut, aber gebt es nicht aus der Hand. Und ich habe sie wirklich schon etwa 3-4 Mal im Spiel gewarnt. Und irgendwann war es so gewesen, ja, eben, man hat das letzte Mal nicht pfeifen. Also, Bro, ehrlich, wir sind etwa 3 Mal, wären wir allein aufs Goal.

0: sind auch Pussis, ehrlich. Das muss ich jetzt einfach mal so sagen. Weil immer an der Seitenlinie, ich meine, die sind immer näher an der Bank. Ja, ich bin sehen es gleich, aber sie entscheiden. Weißt du,
1: so das ist, okay, das ist schwierig, so, Mann. Nein, das ist schwierig.
0: Ja, sich noch so, gefallen. Ja, sich noch so ein bisschen, weißt du. In,
1: der Kollegiale.
0: Ja, der Kollegiale spielen. Ja, ich habe es ihr gesagt, aber sie sieht es anders.
1: Wow.
0: Es ist, ja, das... Ja, das ist wirklich, wir sind dort gestanden, nachher 6 Minuten nachspielt. Also die 6 Minuten, die sind.
1: Ja, noch viel verregeln, weißt du?
0: Also die sind heftig.
1: Ja, glaube ich.
0: Haben wir noch das Goal eigentlich bekommen, das Offside war. Ja, und es ist halt normal, in den letzten 10, 15 Minuten, die rühren alles führen. Wir könnten es viel früher zumachen mit den Konten, die wir hatten, aber da am Schluss.
1: Du, das ist der nächste Wurst. Das ist der nächste Wurst. Ja. Es wartet jetzt U21. Berner Nachwuchs, das letzte Tor verloren gegen den FCB U21, aber 4-2 Sieg gegen Biel Anfang September. Ich denke, da dürfte man auch schon gewarnt sein.
0: Ja, definitiv. Also eben gegen U21, ich finde es fast das schwierigste Spiel, wenn ich ehrlich bin, weil die sind wirklich, die sind immer da, die sind wie Zecken irgendwie. Die könnte immer ein Bein stellen und dort musst du einfach ja, den Match genauso angehen, wie es eigentlich jeden Match würdest angehen in einem Spitzenspiel. Weil am Schluss musst du einfach 3 Punkte mit heimnehmen. Und ja, am Schluss sieht's ja, dann musst du ja auch das schaffen, dass Leute dort, wo andere stolpern, dass du nicht stolpern tust.
1: Ich habe jetzt schon den Folgetitel, den ich gerade einschiebe. Also, der Folgetitel ist, glaube ich, Linienrichter sind Pussis und 21 Mannschaften sind Sicken. Die kann ich gerade brauchen. Nein, Spaß. Gute, ja. FCS, also, wieder zurück in den Erfolgssport. Wir hoffen, das geht so weiter. IB 21 wartet. Von IB, geile Überleitung. Von der ersten Mannschaft haben wir Einzelspieler mit dabei bei der A-Nationalmannschaft. Und zu der kommen wir jetzt. Eben, du hast gesagt, du hast den Match nicht richtig schauen können. Bist ja am Heimfahrer gewesen, ja. Also da ist nicht gut gegangen. Darum wollen wir jetzt auch zum Spiel nicht zu lange ja, bleiben. Weißt du, so ein bisschen, vielleicht auch, wenn du die Zusammenfassung geschaut hast, so ein bisschen Medienbericht, so ein bisschen dein Eindruck von der Schweizer Nazi, was hast du so mitgenommen von dem Sieg gegen Nordmazedonien?
0: Ich glaube, die Resonanz war relativ positiv gewesen, oder? Ich meine, nicht einfach bespielbare Rasen gewesen, ja, so wie ich gesehen habe.
1: Ja, dürfen hören, ja.
0: Und dann, ja, Namdouni, wo glaube ich wieder, ja, wo wieder ein bisschen seine Form am Zug finden ist, was ja schön ist. Sack, wo 2 Assists verbuchen darf.
1: Hast du ihm geschrieben, oder?
0: Nein, nicht so eng. Aber ich bin froh, dass er, wenn ich ihm noch irgendeine dumme Nachricht schicke, dass er mir zurückschreibt, das ist alles okay. Aber bin ich auch nicht. Ich habe da glaube ich schon mal erzählt. So
1: nein,
0: mit
1: absolut.
0: Den,
1: ja,
0: mit jemandem, der, keine Ahnung, in der grossen Fußballwelt raus ist. Ich bin jetzt nicht so ein... Ja. Wie sagt man das? Kannst du es dir nicht ausdrücken?
1: Ja, so ein Lutscher. Nein, weißt du, wenn wir vorher mega eng gewesen wären, dann behalten wir. Ja, aber du bist ja eben vielleicht einfach so ein Teamkollege gewesen, ja. Jetzt nicht ein enger Freund. Ich würde auch sagen, also ein starkes Kollektiv, ich meine vor allem die erste Hälfte, das sagen ja auch Zahlen. 17-1 Torschüsse, 26-1 Ballberührung im gegnerischen Strafraum. Ich muss einfach sagen, man merkt dann schon, dass Nations League B ist, bei aller Euphorie, es ist dann wirklich Nordmazedonien, ist kein richtiger Gradmesser gewesen. Also man muss wirklich in die A zurück zum gefordert werden. Ich meine, die Schweiz ist eine konstante Achtel-Viertelfinalmannschaft an der Endrunde. Dort musst du halt Nations League anspielen, dass du gegen Top-Nationen dich kannst testen. Glaubst du mir natürlich, ich bin schon ein bisschen gereizt gewesen, als ich gesehen habe am Duni im Sturm. Ich habe natürlich den Wunderboteli gesehen. Aber er hat mich dann eines Besseren belehrt und dann bin ich auch während dem Match noch mal kurz nachschauen, weil ich dachte, hey, wieso stehst du jetzt der auf? Ich war bei Burnley am Anfang der Saison Joker gewesen. Letzte 3 Spiele aber gestartet, 2 Goal gemacht, also auch der ist gut in Form, hat er bewiesen. Du hast gesagt, Atakame, 2 Goal vorbereitet. Yashari, darf man sagen, hat die Rolle souverän ausgefüllt für den Xhaka, wo er mal jetzt hat dürfen. Ich kenne einen, der nicht so weit weg von mir hockt, der das schon angepriesen hat. Und Elvedi Akanji für mich auch defensiv ohne Fehl und Tadel. Gregor Kobel keinen einzigen Ball gegeben. Ja. Also nicht müssen, nicht dürfen. Einer ist mir negativ aufgefallen. Wer recht? Hä? Wer recht? Wer könnte sie? Wer regt mich immer auf?
0: Ich weiss, jetzt bin ich...
1: Ja, der Fabian Reder natürlich.
0: Ah, okay, gut. Ich habe zwei im Kopf gehabt. Ich so,
1: wer wäre
0: jetzt? Ja, ich habe jetzt eben Fabian Reder, wäre jetzt mein Erster gewesen. Vielleicht der Rodriguez oder so.
1: Ah, nein. Nein, aber Reder war wirklich der Vernünftige. bei Augsburg gut. Ja. Ja, den, den ich mal auch gesehen habe, bei Augsburg

0: Gut, was sind die denn wertvolle Kickbase-Spieler,
1: ja.
0: Oder?
1: Ja, ja, ja. Okay. Ja, aber ist nicht bei mir im Team. Ja. Aber auch aus Sympathie.
0: Sympathieaspekt. Ja. Mansambi ist halt, gell, dort die Messlatte liegt so hoch, wo er sich selber geleitet hat. Auch bei Aston Villa ist er jetzt gut reinkommen, nachdem er ein bisschen verspätet die Saison gestartet ist, verletzungsbedingt. Ja, dort ist er ein bisschen durchgekumpelt, aber nochmal, von dem erwartest du einfach auch mehr. Weil du weißt, was er kann.
1: Yeah.
0: Und dann ist es halt vielleicht auch ein bisschen unfair. Ich frage mich so ein bisschen eben, Nations League, sportliche Wichtigkeit. Von außen habe ich immer noch das Gefühl, da wird belächelt. Die UEFA macht alles, dass es wichtiger wird. Aber ich meine, es ist jetzt wirklich, also ich meine, WM, EM, dann kommt lang nichts und dann kommt Nations. Also nein, dann kommen noch Qualis und dann kommen Qualis Nations League, oder?
1: Schon noch mal,
0: irgendwie, so vom Gefühl her, oder?
1: Ja.
0: Wobei eben, ich habe dann nachgeschaut, also wenn du jetzt Gruppensieger wirst, auch in so einer Nations League B, dann hast du sehr gute Chancen, dass du schon in den Playoffs stehst für die EM. Das ist ja dann in Großbritannien und Irland. Das heisst, von dem her ist schon wichtig, dass das gewinnst. Weil die Schweiz ist ja bei dieser Auslosung, die ist dann am 6. Dezember, sind wir nur in Top 2. Das heisst, aus Top 1 können Spanien kommen, England kommen, Frankreich. Darum ist schon noch wichtig, dass wir die Punkte holen.
1: Ja, ich sage für die kleineren Nationen. Also klar, ich zähle jetzt, die Schweiz ist immer so ein... So ein Land, top, doch noch klein.
0: Ja, ja.
1: So weißt
0: du. Ja, weitere die Spitze.
1: Ist die Nations League, glaube ich, gar nicht so schlecht. Weil du hast immer wieder eine Chance, wenn du dort gut performst, dass du einen guten Spot hast, um trotzdem dich qualifizieren für das Turnier. Für die Größeren ist es eher wirklich. Ja, Schmutz.
0: Eben, der SFA hat ja gesagt, Wiederaufstieg, Dämonen. Das ist ganz klar. Weil eben, wie ich gesagt habe, du brauchst als Härtetest, du brauchst die Match gegen grosse Mannschaften.
1: Ja.
0: Wer rutscht jetzt auch gegen Slowenien, Schottland? Das sind einfach auch so ekelhafte Spiele. Auch gut, weil, wie man sieht, ich meine, Deutschland hat mit Griechenland ja mega Mühe gehabt, weil die einfach auch wieder hineingestanden sind. Nordmazedonien hat genau das Gleiche gemacht. Wir haben Lösungen gefunden. Also, es ist nicht einfach ein geschenkter Sieg, ja. Das wollte ich auch sagen. Es ist auch nicht einfach ein Testspiel. Darum trotzdem gut gemacht. Wir werden noch ein bisschen wie der Nazi bleiben, ein bisschen weg vom Spiel gehen, sondern mehr so ein bisschen global schauen. So das zweite Thema, das ich wirklich gesetzt habe, ist so ein bisschen die neue Hierarchie jetzt in der Nazi. Jetzt haben wir ja ein paar Rücktritte gehabt. Wittmer, Fasnacht, Okafor. Ganz schnell. Ändert das, denkst du, irgendetwas an der Hackordnung?
1: Nein, gar nicht. Also, ich empfinde das gar nicht. Vielleicht bei den anderen. Ja, eben, man muss jetzt ein bisschen schauen, wie das Ganze sich entwickelt.
0: Genau,
1: weil
0: eben Embolo und Xhaka eingefällt, da hat sicher mehr Einfluss gehabt, ich will sagen. Wer sind jetzt für dich so Führungsspieler im aktuellen Kader?
1: Ja, sicher beide Innenverteidiger.
0: Mhm.
1: Der Ricky muss noch einer sein, ist noch einer. Ja, dann wird es langsam, aber ja, klar, ein Feuler.
0: Kobel hätte ich noch gesagt.
1: Kobel,
0: das
1: logisch.
0: Sind die, wo jetzt
1: sind die, wo sicher vorne mit dabei sind. Und der Rest ist, ja, aber das ist eigentlich ein guter Mix. Sie haben wirklich einen guten Mix und langsam ist so. Und dann Doi, wo auch langsam darf in die Rolle.
0: Genau, ja, wer werden, ja, das ist gerade gut. Wer werden so, weißt du, die nächste Gruppe? Eben die Spieler, die jetzt so ein bisschen stärker ins Zentrum rücken in den nächsten 1 bis 4 Jahre so, in den nächsten 2 Endrunden.
1: Ja, eben sicher. Ein Doi, den ich gerade gesagt habe, ein Amdouni vielleicht auch, wenn er die Konstanz kann heben. Ein Yashari, 100%. Eben je nachdem, was dort nachher passiert, weil er wird dann wahrscheinlich schon in die Fußstapfen irgendwo treten müssen und dürfen. Ja, und dann wird sich sicher herauskristallisieren, wer von der neuen oder von der jüngeren Generation die Qualität hat.
0: Ich sage, ein Yashari, wie du gesagt hast, ist sicher der Pole Position, auch vom fußballerischen Weg, den er genommen hat, vom Charakter her, weißt du, so, eben von der Position her auch, wo er spielt. Ich finde eben so ein Dan Doi finde ich spannend, auch ein Amdouni, weil gegen aussen sind jetzt also nicht so die Lautsprecher, weißt du? Mhm. Eher fußballerische Leader, wie auch ein Mansambi, die müssen einfach auf dem Platz dann mehr Verantwortung übernehmen. Aber du brauchst schon den einen oder anderen, der sich ein bisschen vorangeht. Es muss nicht ein Xhaka sein, weißt du? Kann sich ja auf 2-3 Schultern verteilen. Ja. Ich meine, der nimmt schon sehr viel Platz ein. Aber eben, es gibt so, ich bin eigentlich genau bei dir, ich hätte genau auch die gesagt, auch ein Amdouni, oder ein Botelli nicht, aber ein Amdouni kann ja auf Sicht Nummer 1 im Sturm sein. Ich weiß nicht, wie der Embolo sich entwickelt, jetzt auch in den USA, da muss man auch abwarten.
1: Ja,
0: auch
1: fitnesstechnisch. Und überhaupt wieder auf Botelli.
0: Genau, weißt du, also das sind ja alles so Fragen. Beim Xhaka habe ich die Frage auch gesehen. ich glaube, wenn sich dort die Wogen glättet, dann. Also, ja. Oder denkst du wirklich, dass ein Xhaka nicht aufgeboten werden wegen dem Theater?
1: Das Ding ist halt, wie viel kommen noch raus?
0: Ja. Was für neue Sachen
1: was für neue kommen? Was für neue Sachen noch rauskommen? Und ich glaube, die Welt wird staunen. Mhm. Was vielleicht für gewisse Sachen jetzt hier angekoppelt ja, worden sind für. Wer alles was gemacht hat.
0: Wenn du so überlegst, so ein Imbolo, warte mal, hat sich bei Corona in der Huren Badwanne versteckt, da die Anzeige gegen Bedrohung und so, hat schon ein bisschen vom Kerbholz, weißt du? Nee. Aber ich muss auch ehrlich sagen, hat letztendlich, ich weiß nicht, ich habe auch einen Podcast gehört, wo einer das richtig gesagt hat, Nazi muss auch nicht das moralische Vorbild sein. Es sind auch nur Menschen.
1: Ja,
0: sie können gut
1: shooten,
0: es sind auch nur Menschen. Und darum. Nochmal eben, wer fehlerlos ist, soll den ersten Stein werfen und ich tue die sicher nicht kritisieren für das. Gerade in dieser Corona-Zeit sind, glaube ich, so viele komische Sachen passiert, eben, wo jetzt noch dieses Neue irgendwie rauskommen. Spannend einmal, wie das alles rauskommt, aber ja, sportlich hat es zum Glück keinen Einfluss gehabt, aber auch wenn, sagen wir, der Xhaka ist die nächsten 2-3 Jahre noch dabei, ich glaube, langsam aber sicher wird die nach Granit Xhaka-Ära sicher mal eingeläutet. Hast du jetzt Angst vor der, wenn er mal nicht mehr dabei ist? Um die Schweiz?
1: Nein, gar nicht, sondern eher das Gegenteil. Ich habe das Gefühl, dass vor allem offensiv, ich sage jetzt mal, ich rede jetzt erstmal von der Offensive, eigentlich ganz viele spannende Leute rum sind, wo ja, die Schweiz vorher wahrscheinlich nur vereinzelt gehabt und es jetzt irgendwie eine Generation ist, wo muss sagen.
0: Ja, talentiert.
1: Sehr talentiert.
0: Also sehr talentiert.
1: Also wenn ich jetzt sage, du hast einen Vargas, du hast einen Doi, der eigentlich immer noch ein junger Spieler ist. Ein Botelli, der kommt, Manzambi.
0: Sanchez.
1: Sanchez, gut sagst du es, den habe ich vergessen. Das ist eine Offensivreihe, die. Ja,
0: ich weiß nicht, ob das die Schweiz schon mal gesehen hat. So in dieser Qualität. Ja. Weißt? Und ich hoffe, dass man für diese Positionen findet. Ein Wort noch zum Xhaka. Ich glaube, eben, weißt du, das Nordmazedonien-Spiel, oh, ja, es geht auch ohne ihn. Ich glaube, gegen einen starken Gegner hat er schon noch Sachen oder Qualitäten, die man noch nicht 1-1 ersetzen kann. Weißt du, die Spielkontrolle, die Mentalität, einfach der Taktgeber sein. Eben, da muss man reinwachsen, weißt du? Aber ja. Ich sage, da gegen einen starken Gegner tut er sicher der Mannschaft schon noch gut. Einfach so als Anker. Das ist also ein neues Modewort. Hast du auch schon Ankerspieler?
1: Yeah.
0: Das ist das neue Modewort im Fußball. Ankerspieler. Nach Wingback.
1: Und die Schweiz hat das erste Mal, oder ich habe das Gefühl, dass das ein Spieler oder Außenverteidiger, der dem neuen Fußball oder dem modernen Fußball zuspricht.
0: Mhm.
1: Ich sage.
0: Also Britschki, Atekame meinst
1: du? Ich sage, Atekame wird ein ganz wertvoller Spieler sein.
0: Also komm, dann schauen wir drauf. Gehen wir doch gerade rein. Ja. Nazi der Zukunft. Wir sind jetzt schon bei der Abwehr. Machen wir den Goalie nachher. Abwehr, machen wir uns da Sorgen um Verteidigung. Nachdem, wo du jetzt ja sagst, Außenverteidigung ist aber genau so eine Position, wo ich sage,
1: Baustelle. In der Innenverteidigung weiß ich nicht, was so nachher kommt. Das ist vielleicht der einzige Baustelle.
0: Ja, okay, aber Akanji ist 31 und Elvedi 30. Also die haben wir noch 3-4 Jahre.
1: Ja, 100%. Aber eben was danach? Also,
0: Amenda vielleicht, Premier League jetzt. Der Bayrami, der dabei gehört, immerhin portugiesische Liga. Aber ja, ich weiß, wie du meinst. So die Top-Qualität muss sich herausstellen.
1: Ja, hinten rechts sicher. Ein Sack, dort brauchst du dann irgendwann auch ein Backup. Hinten links passt jetzt
0: zwei Sacks. Der Zakaria kann sehr spielen.
1: Ja, genau. Gut. Dort denke ich, auf der Außenposition wirst du kein Problem haben.
0: Siehst du nicht?
1: Nein.
0: Also ich meine, der ewige Rodriguez macht es ja nicht mehr lang.
1: Nein.
0: Dort musst du einfach einen finden, jetzt hinten links.
1: Ja.
0: Und ich meine, Deutschland sucht seit 10 Jahren hinten rechts einen. Darum, ja.
1: Ja, das verstehe ich eh nicht.
0: Nein, das verstehe ich eh nicht.
1: Ja. Als Außenverteidiger, es ist. Kann ich das sagen jetzt einfach. Aber ich wäre gerne Außenverteidiger.
0: Ja.
1: Weil ich finde, das ist die fast mit einfachste Position, wo du kannst spielen.
0: Aber vielleicht liegt ja genau dort der Hund begraben. Dass man als Jugendlicher merkt, hey, ich habe nicht so viel Einfluss dort hinten raus. Ich will mehr ins Zentrum, ich will mehr vorne, weißt du? Und dann nachher bildest du zu wenig von denen aus.
1: Ja, keine Ahnung. Es ist mittlerweile im modernen Fußball, sind die Außenverteidiger Spielmacher geworden. Also,
0: ja.
1: Schon noch interessant, um Außenverteidiger zu werden. Und vor allem, wenn du noch eine gewisse Physis und Schnelligkeit hast, dann kannst du die Linie auf- und abmachen. Und ja, du bist irgendwo durch, vor allem ein bisschen geschützt.
0: Mhm.
1: Du musst vorne kein Goal schiessen. Du darfst den Vorbereiter sein. wenn du hinten ein Goal bekommst, bist du aber nicht in der Mitte.
0: Mhm.
1: Also bist du meistens so der Aussen, der Zweite, der schuld ist.
0: Sagst du das mal im Bukinaz, so nach 25 Minuten hat man es ausgewechselt. Nein, ich weiß schon, was du meinst. Ich verstehe dich.
1: Es ist so ein bisschen die gemütlichste Position zum Profifußballer werden.
0: Wer sind eure zwei Ausverteidiger? Erzähl es mal denen zwei.
1: Unsere Ausverteidiger.
0: Wer ist gestartet hinten links und rechts?
1: Hinten links der Ermir Lignani.
0: Stimmt.
1: Gut, und der Noel Wetz.
0: Ja, gut. Beide mit Routine ausgestattet.
1: Ja.
0: Also Goalie können wir sicher auch einen Haken machen. Kobel 29, der ist noch 2 bis 3 Turnier lang im besten Fußballeralter, sage ich jetzt einmal. Offensive haben wir schon ein bisschen angesprochen. Eben, das haben wir wirklich spannende Optionen. Sturmzentrum auch. Rosiger wäre auch schon, sage ich eben, wenn ein Botelli so weitermacht, wenn ein Amdouni weiter trifft und fit bleibt. Ich meine, der Amdouni ist in der Nazi sowieso putzenstark. Der ist so ein bisschen wegen dem Kreuzbandriss in Vergessenheit geraten. Der hat eine Riesenquote dort. Aus dieser jungen Generation, die jetzt nachrückt, Mansambi zählt jetzt mal nicht, aber wer geht als Stammspieler ins nächste Turnier, in die EM 2028?
1: Ich wünschte mir einen Alvin Sanchez, ehrlich gesagt.
0: Hey, das hoffe ich so. Du musst einfach einen Platz finden für den.
1: Weil...
0: Riedhausen?
1: Ja, das wird aber, glaube ich, nicht so einfach sein.
0: Nein.
1: Aber vielleicht nehmen wir den Yashari in Zukunft. Also ich hätte gesagt, ja,
0: wenn jetzt 4-3-3 spielst, oder? Wenn jetzt 4-3-3 spielst, lange jetzt, ich meine, sagen wir, der Chaka spielt noch. Dann hast du halt eben nur den Yashari und dann hast du den Freuler. Dann haben wir das übernächste Turnier. Dann spielt vielleicht der Yashari auf dem 6 und dann vorne dran Mansambi und Sanchez. Mansambi als 8er, Sanchez als 10er. Und der Yashari als 6er. Da wäre jetzt, oder? Vielleicht ist das ein bisschen offensiv, aber könnte ich mir jetzt vorstellen, dass man das so
1: spielen. Ja, du musst halt einfach ein System finden, wo die Jungs drin passen.
0: Ja, ich finde
1: auch. Und klar, und dann ist es auch vielleicht mal nicht so schlecht, wenn einen kannst von der Bank bringen, gell?
0: Nein,
1: ist
0: so. Aber die Qualität braucht man auf dem Platz. Sehe ich genauso. Also ich würde auch sagen, wenn wir uns so ein bisschen Gedanken machen, grob, ich meine, wir sind jetzt nicht da mega elaboriert, aber einfach, wenn man es so ein bisschen anspricht, ich glaube, man muss nicht Angst haben vor dem Umbruch. Ich glaube, ein Umbruch ist nie risikolos. Aber wir sind gerüstet für den Generationenwechsel. Es ist nicht so, als weißt wer von heute auf morgen alles weg, sondern man hat so ein Gerüst, das steht. An das Gerüst wird schon angebaut und wenn dann die Alten in dem Sinn mal weg sind, sollten die nachgewachsenen Ästchen von dem Baum auch schon können etwas tragen, so an Gewicht, wenn ich es ein bisschen bildlich müsste ausdrücken. Und man muss keine Panikattacke haben und einen 40er-Kader machen wie unseren Nachbarn.
1: Das ist so.
0: Oder was hat Italien gemacht? Nur 20-Jährige aufgeboten, mal vor ein, zwei Zuzügen, oder? Gell?
1: Ja, nein, auch jetzt ist aber...
0: Nein, aber ich habe es jetzt angeschaut.
1: Ja, aber auch jetzt hat man wirklich viel interessante aufgeboten, aber zum Teil ist jetzt auch wieder... Ich weiss nicht, wo dort der Haken ist, weil wenn du Spiele aufbietest und dann sind es zweimal nicht im Aufgebot und so. Bro, ich weiss es wirklich nicht. Und dann schaust du die Startformation an und dann sind immer noch wieder die einzelnen Vereinzelten gleichen dabei. Und es wird halt auch... Es geht auch
0: in Deutschland weiss.
1: Ja, es gibt halt auch mega viele Stimmen, die dann halt auch sagen, das ist viel Politik dahinter, was auch so ist.
0: Ja.
1: Der Name spielt eine Rolle, der Berater spielt eine Rolle. Ja.
0: Was mich auch triggert hat, Zitat aus irgendeiner Zeitung: Alessandro Romano kam zu seinem Italien-Debüt oder zu seinem unbeeindruckenden Italien-Debüt. Ja, was habt ihr gedacht? Was wäre denn ein beeindruckendes Italien-Debüt gewesen, wenn er gerade in zwei Rämen geköpft
1: hat? Er hat einen Fehlpass gemacht vor dem 1-0.
0: Ja.
1: Aber soll ich dir mal etwas sagen, er hat einen richtig guten Match gemacht. Also meiner Meinung nach ein richtig guter Match
0: und
1: er gefällt mir auch extrem, so seine Präsenz. Es ist ein junger, dynamischer Sechser, wo
0: Schwierige Position für einen Jungen.
1: Und die gute Passqualität, also ich finde ihn richtig gut.
0: Ja, bin ich bei dir. Apropos Ticker, den ich jetzt nur gerade gesagt habe, kommen wir zu der Super League. Habe ich mich mit 2-3 Kommentatorenkollegen letztens noch besprochen. Ticker, egal wo, SRF, Blick etc. Die schreiben teilweise 1:1 das ab, wo ich sage, ich habe es auch schon getestet.
1: Hm?
0: Ich habe wirklich schon so Wörter eingebaut und einfach Wort für Wort wird einfach abgeschrieben, was ich sage. Und das ist schon lustig. Wirklich so. Keine eigene Meinung. Ich ticke einfach das, was der Kommentator sagt. Bevor ist gemütlich. Also ist das gemütlich?
1: Ja, hast du keine Arbeit.
0: Genau, ist so. Aber wir sind bei der Super League. Der FCB hat einen neuen Trainer seit unserer letzten Folge. Jokanovic. Ich sage dir ehrlich, ich habe ihn auch nicht gekannt. Aber Watford, Fulham, zweimal aufgestiegen. Maccabi Tel Aviv, Sheffield United, Dynamo Moskau, Al-Nassr. Ich sage vielleicht sogar gut, dass da einer kommt, der nicht vorbelastet ist im Schweizer Fußball. Wenn ich es mir so überlege.
1: Ja, 100%. Ist trotz allem mal wieder eine eigene Geschichte, ein Risiko, das du eingehst. Ich weiss ja, man weiss ja nicht, wie der, also ich weiss ja nicht, wie er persönlich ist. Und
0: vielleicht, gell?
1: Wo
0: du weißt, wie es ist. Oftmals schlägt ja den Verein eine ganz andere Richtung ein, wenn es nicht funktioniert. Also der Lichtsteiner, unerfahrener Trainer, ich sage mal Lehrling Lichtsteiner. Und jetzt kommt einer, der den internationalen Fußball kennt, der Erfahrung hat. Und seien wir ehrlich, warum noch mal? Er muss eine Mannschaft bilden aus den Einzelspielern. Und vielleicht, also ich hoffe es für den FCB, dass sein Profil jetzt passt. Sie sind ja sehr analytisch unterwegs. Ich hoffe, dass das passt. Und wir werden es sehen. Wir werden es wirklich sehen. Im Nachhinein ist man immer schlauer. Also, ja.
1: Ich sehe das Problem bei den Vereinen ist meistens immer, wenn eins, zwei zu viel reinschnauern, dann wird es nie funktionieren. Weil ich sehe, also, wenn jetzt das beste Beispiel ist in Sion. Es tut mir leid. Das beste Beispiel ist in Sion. Du hörst mittlerweile nichts gross mehr über was dort die Unruhe, die früher noch gehört hat, der ganze in die Kabine rein ist und da und wieso spielt der nicht und ich habe den gekauft und du musst den spielen lassen und klar, es kann immer noch so sein, aber du...
0: Ja, wenn, dann hört man es nicht mehr.
1: Sie haben es besser im Griff und komm, ist die Ruhe ein bisschen da, wo jeder gar nicht darf arbeiten und dann funktioniert es auch. Und das ist überall so. Und solange die gewissen Machenschaften oder die Leute am Werk sind, wo ich sage jetzt nicht ein Degen, er ist sicher auch einer, wo sein Wort immer mit ihnen spielen lässt, aber er versteht etwas von Fußball zu 100%. Aber Leute, die...
0: Ja, er ist halt einer von vielen in dem Verein.
1: Ins Geschäft, und andere immer reinschnarren, dann wird es nie gut kommen.
0: Da spannst du eigentlich, können wir gerade den Faden weiterspinnen, und zwar zu GC, wo der Trainer auch gespickt hat. Für dich die richtige Entscheidung?
1: Unverständlich, ehrlich gesagt.
0: Hättest du nicht gemacht?
1: Also nein, hätte ich nicht gemacht.
0: Ja. Ich muss sagen, im Nachhinein, also, wo es passiert ist, habe ich müssen sagen, ja, es macht Sinn in dem Sinn, Peter Zeidler ist halt nicht der Mann von der neuen Clubführung. Und da hat man jetzt auf die erste beste Gelegenheit gewartet, um zu sagen, weißt du was, jetzt funktioniert es nicht. Und die haben dann jetzt gesagt, hey, look, 2x5 Gegengold, das System funktioniert nicht, wir brauchen etwas Neues. Spannend wäre es einfach gewesen, ob sie ihn auch hätten können spicken, wenn er dort 3x gewonnen hätte, weißt du, 3 Siege und jetzt 2x verloren. Aber am Schluss, es ist ganz klar gewesen, dass da viel schneller gehandelt wird, als bei einem Mann, den man selber installiert hat. Ist immer so.
1: Yeah.
0: Ist immer so. Die Frage ist jetzt einfach, wer sieht mir für GC geeignet? Jetzt werden die da so nehmen gehandelt. Seit Juli 2023, Zeidler, der 6. GC-Trainer. Also, sechs Trainer. Ich meine, Erfolg mal an, aber du musst diesen Leuten auch mal Zeit geben, ein bisschen Konstanz reinbringen.
1: Ja, also, du müsstest vielleicht auch mal deine Position und deine Rolle akzeptieren.
0: Was braucht GC für einen Trainer?
1: Das ist sehr schwierig zum beantworten, weil am Schluss funktioniert es ja gar nicht.
0: Ich habe mir überlegt, also ich meine, ganz klar ist, junge Spieler. Mit jungen Spielern arbeiten, das ist ja logisch. Ich meine, GC hat so viele junge Spieler, da musst du können. Und GC braucht jetzt mal einfach eine defensive Grundstruktur. Immer wieder die vielen Gegengol. Das ist ja ein wiederkehrendes Bild. Es ist ja nicht wie bei anderen Mannschaften, die vorne nicht tüpfen. Zum Beispiel Lausanne, wo wenig Gegengol hat im Vergleich. Aber sie dürfen nicht. GC kassiert ja immer die Gegengol. Und am Schluss, das, was du vorhin elaboriert hast, wir müssen mit dem GC-Umfeld umgehen können. Du musst auch mit dem... Das ist schwierig. Weil da reden auch wieder mega viele Leute rein. Mega viele Strömungen. Das war ja auch etwas, was geheiss hat. Lichtsteiner war überrascht, dass in dem Verein in Basel die eine Hand nicht weiss, was die andere macht. Oder eben der eine sagt ihm das, der andere das. Und ich glaube, das ist schon schwierig. Wenn als Trainer aus so vielen Richtungen an dir gezerrt wird,
1: ja,
0: da kannst du dich schon verlieren. Also da wahrscheinlich eher einen erfahrenen Mann, wie jetzt irgendein Junge.
1: Ja, vor allem einfach ein Mann, der eine gewisse Erfahrung mitbringt, vielleicht auch schon etwas gewonnen hat, wo einer kann stehen und sagen, ey, wir sind jetzt einfach mal ruhig, ich weiss, wie es funktioniert.
0: Aber kommt der zu GC? Kommt so einer zu GC?
1: Ja, das ist nachher die andere Frage.
0: Okay.
1: Aber ich denke, so ein Mann brauchst du, der etwas kann vorweisen kann. Leider, wo muss etwas vorweisen, weil sonst kommt wirklich, im Fußball ist es leider einfach immer so, ja, wer bist denn du? Stell jetzt den auf. Wir haben dich eingestellt, weil aus dem und dem Grund, und jetzt stellst du einfach mal den ein, Weißt du, es ist.
0: Naja, wir werden es sehen, wer da bei GC dann kommt. Wir machen den Abschluss noch. Nach den ersten 9 Runden kann man ja ein bisschen zurückschauen auf so ein bisschen Sommertransfers. In der Vorbereitung habe ich mal gesagt, vielleicht je eine aus der Championship oder aus der Relegation Group. Zeit rennt ein bisschen. Du kannst auswählen, mit ja, welcher Gruppe du möchtest starten, wer dir mehr ins Auge gestochen ist.
1: Ja, ganz unten eigentlich. Mit dem Lutfi,
0: ja.
1: Talipi, wo glaube ich, ein richtig guter ja, Leittransfer ist vom FC Vaduz.
0: Absolut.
1: Wo ihn sicher schon den einen oder anderen Punkt gesaved hat.
0: Wäre auch meine Wahl gewesen. 3 Goal, 8 Assists.
1: Ja, auch ein Mann, wo man darf mal drüber reden. Und sonst,
0: auch da wieder, gell, Kaufoption hast du halt nicht, aber ich sage, wenn er Vaduz in der Liga haltet und Vaduz ihn entwickelt, ist Win-Win
1: ja.
0: Für Vaduz und IB. Mein interessantester ist in der Championship Group Derek Moncada. Für 3 Millionen geholt, ist ein richtig moderner Fußballtransfer. 3 Millionen geholt und wenn er so weitermacht, ist er dann ja nicht 20 bis 30 wert. Also für Lugano.
1: Ja, hätte ich auch gesagt.
0: Ja. Und ich meine, er hat eigentlich seine Transfersumme schon wieder reingeholt, weil er Lugano in Conference League geschossen hat mit seinem wichtigen Goal gegen Maccabi Tel Aviv. Von dem er den Transfer schon refinanziert. Macht Spass aktuell. Und sind wir gespannt, wie es dort weitergeht. Über wo jetzt enttäuscht hat bis jetzt, ganz schnell, ein Name. Hast du einen gefunden?
1: Nein, nicht wirklich.
0: Ich habe zwei. Also Loic Lüthi bei Luzern. 2 Saisonspiele gestartet, seither 17 Minuten, gar nichts. Der ist völlig außer vor. Isaac Schmidt bei IB. Das sind meine Enttäuschungen. Okay. Beide bisher wenig geliefert. Löwe der Woche. Es bleibt nicht mehr lange Zeit. Ich mache schnell meine. Nick Walker. Neue Mr. Olympia, ein Beispiel dafür, dass sich harte Arbeit lohnt. Ich finde es krass, wie wenig Leute mit dem Begriff Mr. Olympia etwas anfangen können. Googelt es mal, Nick Walker ist ein Name, der sich einfach kann merken kann, ja, wozu man einen Körper kann treiben kann. Mehr sage ich nicht. Dein Löwe der Woche?
1: Ategame.
0: Sehr gut. Also, fußballischer Abschluss für die Podcast-Folge. Ja, wir müssen nochmal eine Woche Nationalmannschaft aushalten. Wir werden es schaffen und hören uns nächste Woche wieder. Ciao miteinander.
1: Tschüss zusammen.
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4: Am Mikrofon Corinna Zurkinden. Die Krankenkassenprämien steigen im kommenden Jahr durchschnittlich um 5%. Das entspricht rund 20 Franken mehr pro Monat. Das zahlt das Bundesamt für Gesundheit mit. Als Gründe nennt Bundesrätin Elisabeth Bohm-Schneider unter anderem die alternde Bevölkerung und die Tatsache, dass Menschen häufiger zum Arzt gehen.
5: Die Anzahl Leistungen pro Patient nimmt zu und damit auch die Kosten. Das ist der Hauptgrund für die steigenden Kosten. Ein Teil dieser Mengenausweitung ist politisch gewollt und spiegelt das gute Behandlungsangebot in der Schweiz wider.
4: Am stärksten steigen die Prämien in Schaffhausen und im Jura, am wenigsten im Kanton Glarus. Die Schweizer Parteien reagieren unterschiedlich auf den Krankenkassenprämienhammer. Unterschiedliche Lösungsansätze stehen im Raum. Felix Haldimer fasst sie zusammen.
6: Die SP will mit einer neuen Volksinitiative 90% der Bevölkerung entlasten. Für Erwachsene sollen jährlich 2 Monatsprämien übernommen werden. Finanziert werden soll es durch einen Steuerzuschlag auf höchstes Einkommen und eine zusätzliche Steuer auf Unternehmensgewinn. Die FDP und Mitte wollen das Gesundheitssystem verändern. Ärztinnen sollen stärker nach dem Behandlungserfolg gezahlt werden und nicht mehr, wie viele Behandlungen sie durchführen. Die Grünen fordern eine einkommensabhängige Prämie. Eine entsprechende Initiative wird übermorgen im Parlament diskutiert.
4: Felix Haldimer. Rund 2/3 der Bahnanlagen in der Schweiz sind heute teilweise oder vollständig barrierefrei. Das zeigt ein Bericht des Bundesamts für Verkehr. Von rund 1800 Bahnhöfen sind 1168 barrierefrei zugänglich. Bis 2029 sollen weitere 193 Bahnhöfe umgebaut werden. Trotzdem bleiben noch über 450 Bahnhöfe mit Anpassungsbedarf. Bei einem Teil der Bahnhöfe dürfte der Umbau erst nach 2029 erfolgen. Auch im Busverkehr gibt es Nachholbedarf. Nur etwa die Hälfte der Haltestellen ist für Menschen mit Beeinträchtigungen ohne Einschränkungen zugänglich. Bei einer Explosion mit anschließendem Brand in einem Mehrfamilienhaus in Neuenburg sind heute 4 Menschen verletzt worden. Eine Person wurde schwer verletzt und mit der Rega ins Spital geflogen. Dies teilt die Kantonspolizei Neuenburg mit. Rund 10 Bewohnende mussten anderweitig untergebracht werden. Feuer und Druckwelle beschädigten das mehrstöckige Gebäude stark. Benachbarte Häuser blieben unversehrt und mussten nicht evakuiert werden. Die Ursache ist noch unklar. Die Polizei prüft unter anderem, ob ausgetretenes Gas die Explosion ausgelöst haben könnte. Rund 50 Einsatzkräfte waren vor Ort.
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7: Das Wetter in der Region Schaffhausen. Es hat vereinzelt ein paar Wolken rum. Es ist aber mehrheitlich trocken und sommerlich warm mit nur rund 25 Grad. Morgen, am Morgen noch ein bisschen Trockenheit. Vereinzelt die Regentröpfe sind möglich. Am Nachmittag, da nimmt dann aber der Regen vermehrt zu. Temperaturen am Morgen bei 12, am Nachmittag bei 21 Grad.

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2: Am Mikrofon ist Soraya Weber. Die Schaffhauser SP-Nationalrätin Linda de Ventura ist der Meinung, eine einheitliche Krankenkasse wäre in der Zukunft sinnvoll. Dies, um den steigenden Prämienkosten entgegenzuwirken, welche unter anderem wegen des aktuellen Systems weiter ansteigen. Das sagt de Ventura im Interview mit Radio Munot.
3: Es ist ja eigentlich kein Markt unter den Versicherern, sondern wir alle müssen versichern sein bei einer Krankenkasse. Und das führt dazu, dass der Markt eben nicht spielt und dass die Preise durch da immer in die Höhe getrieben werden.
2: Die Krankenkassenprämien steigen im Schweizer Durchschnitt um 5%. Im Kanton Schaffhausen sind es 6,4% für das nächste Jahr. So zahlen Schaffhauserinnen und Schaffhauser 2027 monatlich rund 24 Franken mehr. Die Gächlingen Goldsiegel Spätlese 2023 ist an der Expo Wiener Wine Trophy 2026 zum Best of Deutsch-Schweiz Rot ausgezeichnet worden. Das schreibt GVS in einer Medienmitteilung. Die internationale Weinprämierung zählt zu den bedeutendsten Weinwettbewerben der Schweiz. Nebst der Würdigung feiert der Goldsiegel auch noch sein 60-jähriges Bestehen. Außerdem erhält der alkoholfreie Schaumwein Stock 1 bei Mundus Vini eine Silbermedaille. Es ist der erste alkoholfreie Schaumwein der GVS Weine AG. Entstanden ist er am Stadtschaffhauser Rebberg Stockerberg. Die Gemeindeschreiberin Petra Gruber verlässt die Gemeinde Buchberg per Ende 2026. Das teilt der Gemeinderat Buchberg auf seiner Webseite mit. Petra Gruber hat die Entscheidung aufgrund ihres langen Arbeitswegs und des Wunsches, wieder näher an ihrem Wohnort im Thurgau zu sein, getroffen. Über die Nachfolgerin oder den Nachfolger wurde noch nichts bekannt gegeben. Und dann noch zu einer Polizeimeldung. Am Dienstagmorgen ist es auf der A4-Autobahn im Kohlfirstunnel in Richtung Winterthur zu einer Auffahrkollision zwischen einem Personenwagen und einem Traktor mit Anhänger gekommen. Das schreibt die Schaffhauser Polizei in einer Medienmitteilung. Der Traktorfahrer fuhr unberechtigt auf die Autobahn. Ein Autolenker bemerkte den Traktor zu spät und kollidierte kurz vor Tunnelende mit dem Anhänger des Traktors. Der Autolenker wurde verletzt und ins Spital gebracht. Die Stadttangente musste für 2,5 Stunden gesperrt werden. Es wurde eine Umleitung eingerichtet.
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2: In der Region Schaffhausen geht es mit einzelnen hohen Wolkenfeldern durch den Abend. Dazu sinken die Temperaturen auf rund 12 Grad. Montag durch doch es vermehrt dichtere Wolken am Himmel haben. Nass werden sollte es aber nicht. Zwischendurch kann sich die Sonne auch noch zeigen. Temperaturen steigen da auf rund 26 Grad.

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1: Am Mikrofon ist Soraya Weber. Die Schaffhauser SP-Nationalrätin Linda de Ventura ist der Meinung, eine einheitliche Krankenkasse wäre in der Zukunft sinnvoll. Dies, um den steigenden Prämienkosten entgegenzuwirken, welche unter anderem wegen des aktuellen Systems weiter ansteigen. Das sagt de Ventura im Interview mit Radio Munot.
2: Es ist ja eigentlich kein Markt unter den Versicherern, sondern wir alle müssen Versicherer sein bei einer Krankenkasse. Und das führt dazu, dass der Markt eben nicht spielt und dass die Preise durch das immer in die Höhe getrieben werden.
1: Die Krankenkassenprämien steigen im Schweizer Durchschnitt um 5%. Im Kanton Schaffhausen sind es 6,4% für das nächste Jahr. So zahlen Schaffhauserinnen und Schaffhauser 2027 monatlich rund 24 Franken mehr. Die Gächlingen Goldsiegel Spätlese 2023 ist an der Expo Wiener Wine Trophy 2026 zum Best of Deutsch-Schweiz Rot ausgezeichnet worden. Das schreibt GVS in einer Medienmitteilung. Die internationale Weinprämierung zählt zu den bedeutendsten Weinwettbewerben der Schweiz. Nebst der Würdigung feiert der Goldsiegel auch noch sein 60-jähriges Bestehen. Außerdem erhält der alkoholfreie Schaumwein Stock 1 bei Mundus Vini eine Silbermedaille. Es ist der erste alkoholfreie Schaumwein der GVS Weine AG. Entstanden ist er am Stadtschaffhauser Rebberg Stockerberg. Die Gemeindeschreiberin Petra Gruber verlässt die Gemeinde Buchberg per Ende 2026. Das teilt der Gemeinderat Buchberg auf seiner Webseite mit. Petra Gruber hat die Entscheidung aufgrund ihres langen Arbeitswegs und des Wunsches, wieder näher an ihrem Wohnort im Thurgau zu sein, getroffen. Über die Nachfolgerin oder den Nachfolger wurde noch nichts bekannt gegeben. Und dann noch zu einer Polizeimeldung. Am Dienstagmorgen ist es auf der A4-Autobahn im Kohlfirstunnel in Richtung Winterthur zu einer Auffahrkollision zwischen einem Personenwagen und einem Traktor mit Anhänger gekommen. Das schreibt die Schaffhauser Polizei in einer Medienmitteilung. Der Traktorfahrer fuhr unberechtigt auf die Autobahn. Ein Autolenker bemerkte den Traktor zu spät und kollidierte kurz vor Tunnelende mit dem Anhänger des Traktors. Der Autolenker wurde verletzt und ins Spital gebracht. Die Stadttangente musste für 2,5 Stunden gesperrt werden. Es wurde eine Umleitung eingerichtet.
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1: In der Region Schaffhausen geht es mit einzelnen hohen Wolkenfeldern durch den Abend. Dazu sinken die Temperaturen auf rund 12 Grad. Montag durch kann es vermehrt dichtere Wolken am Himmel haben. Nass werden sollte es aber nicht. Zwischendurch kann sich die Sonne auch noch zeigen. Temperaturen steigen da auf rund 26 Grad.

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1: Am Mikrofon ist Soraya Weber. Mit einer höheren Mindestfranchise soll die Mittelschicht von den steigenden Krankenkassenprämien entlastet werden. Diese Meinung ist der Schaffhauser SVP-Ständerat Hannes Germann. Im Interview mit Radio Munot sagt er, dass dies zu einer höheren Schwelle für Arztbesuche führen würde.
2: Die Leute fangen erst eigentlich dann an, richtig Gesundheitsleistungen beziehen, wenn die Franchise ausgeschöpft ist. Aber vielleicht könnte man auch die Franchise noch ein bisschen runter, da man dann doch vom einen oder anderen Arztbesuch oder in Anspruchnahme von einer Leistung absieht.
1: Grund für diese Überlegung ist der erneute Anstieg der Krankenkassenprämien. In Schaffhausen müssen die Versicherten im Durchschnitt nächstes Jahr rund 24 Franken mehr bezahlen. Die immer höheren Krankenkassenprämien machen sich mittlerweile auch im Portemonnaie der Mittelschicht bemerkbar. In Stein am Rhein findet vom 19. bis zum 25. Oktober zum zweiten Mal die Vereinswoche statt. Unter dem Motto Vereinswelt Stein am Rhein, mach mit, können Interessierte verschiedene Vereine und deren Angebote kennenlernen, wie die Stadt Stein am Rhein mitteilt. Auf dem Programm stehen unter anderem Sport, Musik, Theater und gemeinsames Singen. Die Angebote sind kostenlos und sollen einen unkomplizierten Einblick in das Vereinsleben ermöglichen. Wer einen Verein schon länger ausprobieren möchte oder etwas Neues sucht, kann während der Woche bei den verschiedenen Angeboten mitmachen. Am 17. Oktober findet in der Stadthalle Singen ein Kammerkonzert von Monet Quintet statt. Das schreibt die Stadthalle Singen in einer Medienmitteilung. Das Konzert beginnt um 19.30 Uhr und es wird eine Überraschung für das Publikum vorbereitet. Teil des Programms sind unter anderem die beiden Franzosen Maurice Ravel und Paul Daffanel. Alle fünf Musiker des Quintetts sind auf Solopositionen in renommierten Orchestern tätig und Preisträger nationaler und internationaler Wettbewerbe. Und dann noch zu einer Polizeimeldung. Am Dienstagmorgen ist es auf der A4-Autobahn im Kohlfirstunnel in Richtung Winterthur zu einer Auffahrkollision zwischen einem Personenwagen und einem Traktor mit Anhänger gekommen. Das schreibt die Schaffhauser Polizei in einer Medienmitteilung. Der Traktorfahrer fuhr unberechtigt auf die Autobahn. Ein Autolenker bemerkte den Traktor zu spät und kollidierte kurz vor Tunnelende mit dem Anhänger des Traktors. Der Autolenker wurde verletzt und ins Spital gebracht. Die Stadttangente musste für 2,5 Stunden gesperrt werden. Es wurde eine Umleitung eingerichtet.
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1: In der Region Schaffhausen geht es mit einzelnen hohen Wolkenwäldern durch den Abend. Dazu sinken die Temperaturen auf rund 12 Grad. Montag durch doch es vermehrt dichtere Wolken am Himmel haben. Nass werden sollte es aber nicht. Zwischendurch kann sich die Sonne auch noch zeigen. Temperaturen steigen da auf rund 26 Grad.

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1: Am Mikrofon ist Soraya Weber. Mit einer höheren Mindestfranchise soll die Mittelschicht von den steigenden Krankenkassenprämien entlastet werden. Dieser Meinung ist der Schaffhauser SVP-Ständerat Hannes Germann. Im Interview mit Radio Munot sagt er, dass dies zu einer höheren Schwelle für Arztbesuche führen würde.
2: Die Leute fangen erst eigentlich dann an, richtig Gesundheitsleistungen beziehen, wenn die Franchise ausgeschöpft ist. Aber vielleicht könnte man auch die Franchise noch ein bisschen runter, damit man dann doch vom einen oder anderen Arztbesuch oder in Anspruchnahme von einer Leistung absieht.
1: Grund für diese Überlegung ist der erneute Anstieg der Krankenkassenprämien. In Schaffhausen müssen die Versicherten im Durchschnitt nächstes Jahr rund 24 Franken mehr bezahlen. Die immer höheren Krankenkassenprämien machen sich mittlerweile auch im Portemonnaie der Mittelschicht bemerkbar. In Stein am Rhein findet vom 19. bis zum 25. Oktober zum zweiten Mal die Vereinswoche statt. Unter dem Motto Vereinswelt Stein am Rhein, mach mit, können Interessierte verschiedene Vereine und deren Angebote kennenlernen, wie die Stadt Stein am Rhein mitteilt. Auf dem Programm stehen unter anderem Sport, Musik, Theater und gemeinsames Singen. Die Angebote sind kostenlos und sollen einen unkomplizierten Einblick in das Vereinsleben ermöglichen. Wer einen Verein schon länger ausprobieren möchte oder etwas Neues sucht, kann während der Woche bei den verschiedenen Angeboten mitmachen. Am 17. Oktober findet in der Stadthalle Singen ein Kammerkonzert von Monet Quintet statt. Das schreibt die Stadthalle Singen in einer Medienmitteilung. Das Konzert beginnt um 19.30 Uhr und es wird eine Überraschung für das Publikum vorbereitet. Teil des Programms sind unter anderem die beiden Franzosen Maurice Ravel und Paul Daffanel. Alle 5 Musiker des Quintetts sind auf Solopositionen in renommierten Orchestern tätig und Preisträger nationaler und internationaler Wettbewerbe. Und dann noch zu einer Polizeimeldung. Am Dienstagmorgen ist es auf der A4-Autobahn im Kohlfirstunnel in Richtung Winterthur zu einer Auffahrkollision zwischen einem Personenwagen und einem Traktor mit Anhänger gekommen. Das schreibt die Schaffhauser Polizei in einer Medienmitteilung. Der Traktorfahrer fuhr unberechtigt auf die Autobahn. Ein Autolenker bemerkte den Traktor zu spät und kollidierte kurz vor Tunnelende mit dem Anhänger des Traktors. Der Autolenker wurde verletzt und ins Spital gebracht. Die Stadttangente musste für 2,5 Stunden gesperrt werden. Es wurde eine Umleitung eingerichtet.
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1: In der Region Schaffhausen geht es mit einzelnen hohen Wolkenfeldern durch den Abend. Dazu sinken die Temperaturen auf rund 12 Grad. Montag durch doch als vermehrt dichtere Wolken am Himmel haben. Nass werden sollte es aber nicht. Zwischendurch kann sich die Sonne auch noch zeigen. Temperaturen steigen da auf rund 26 Grad.

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2: Am Mikrofon ist Soraya Weber. Mit einer höheren Mindestfranchise soll die Mittelschicht von den steigenden Krankenkassenprämien entlastet werden. Dieser Meinung ist der Schaffhauser SVP-Ständerat Hannes Germann. Im Interview mit Radio Munot sagt er, dass dies zu einer höheren Schwelle für Arztbesuche führen würde.
3: Die Leute fangen erst eigentlich dann an, richtig Gesundheitsleistungen beziehen, wenn die Franchise ausgeschöpft ist. Aber vielleicht könnte man auch die Franchise noch ein bisschen runter, damit man dann doch vom einen oder anderen Arztbesuch oder in Anspruchnahme von einer Leistung abzieht.
2: Grund für diese Überlegung ist der erneute Anstieg der Krankenkassenprämien. In Schaffhausen müssen die Versicherten im Durchschnitt nächstes Jahr rund 24 Franken mehr bezahlen. Die immer höheren Krankenkassenprämien machen sich mittlerweile auch im Portemonnaie der Mittelschicht bemerkbar. In Stein am Rhein findet vom 19. bis zum 25. Oktober zum zweiten Mal die Vereinswoche statt. Unter dem Motto Vereinswelt Stein am Rhein, mach mit, können Interessierte verschiedene Vereine und deren Angebote kennenlernen, wie die Stadt Stein am Rhein mitteilt. Auf dem Programm stehen unter anderem Sport, Musik, Theater und gemeinsames Singen. Die Angebote sind kostenlos und sollen einen unkomplizierten Einblick in das Vereinsleben ermöglichen. Wer einen Verein schon länger ausprobieren möchte oder etwas Neues sucht, kann während der Woche bei den verschiedenen Angeboten mitmachen. Am 17. Oktober findet in der Stadthalle Singen ein Kammerkonzert von Monet Quintet statt. Das schreibt die Stadthalle Singen in einer Medienmitteilung. Das Konzert beginnt um 19.30 Uhr und es wird eine Überraschung für das Publikum vorbereitet. Teil des Programms sind unter anderem die beiden Franzosen Maurice Ravel und Paul Daffanel. Alle fünf Musiker des Quintetts sind auf Solopositionen in renommierten Orchestern tätig und Preisträger nationaler und internationaler Wettbewerbe. Und dann noch zu einer Polizeimeldung. Am Dienstagmorgen ist es auf der A4-Autobahn im Kohlfirstunnel in Richtung Winterthur zu einer Auffahrkollision zwischen einem Personenwagen und einem Traktor mit Anhänger gekommen. Das schreibt die Schaffhauser Polizei in einer Medienmitteilung. Der Traktorfahrer fuhr unberechtigt auf die Autobahn. Ein Autolenker bemerkte den Traktor zu spät und kollidierte kurz vor Tunnelende mit dem Anhänger des Traktors. Der Autolenker wurde verletzt und ins Spital gebracht. Die Stadttangente musste für 2,5 Stunden gesperrt werden. Es wurde eine Umleitung eingerichtet.
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2: Durch die zweite Nachthälfte begleitet uns in der Region Schaffhausen weiterhin einige hohe Wolkenfelder. Temperaturen kommen oben ab auf rund 12 Grad bis am frühen Morgen. Der Tag durch, da kann es in der Region mehrere dichtere Wolken herum haben. Dazu auch noch ein bisschen sonnige Phasen. Nass werden sollte es aber nicht. Temperaturen können ansteigen auf rund 26 Grad.

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